0: gute Fahrt.
1: Guten Morgen zusammen. Wir machen es uns gemütlich heute Nacht. Ich habe euch ganz viel Mucke in die Playlist gepackt. Die hat's in sich. Macklemore, Can't Hold Us. Den Song gibt's gleich. Das Ding mitzurappen ist einfach unmöglich. Ist einfach viel zu schnell. So, und danach wird's dann hier romantisch bei uns. Bon Jovi, Bed of Roses. Einen schönen frühen Mittwoch.
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1: Und den Anfang macht jetzt musikalisch das Beste von heute. Hier ist Tiffany Aris mit Vertigo.

Tag zusammen. Schön, dass ihr zuhört. Es gibt neue Mucke von Miley Cyrus. Nein, Momeng. Die heißt ja jetzt nur noch Miley. Also es gibt neue Musik von Miley. Hat ihren Namen jetzt geändert. Der Nachname wurde sozusagen aussortiert. Und passend zu dieser Neuerung erscheint auch schon bald ein brandneues Album von Miley. Die erste Single daraus ist letzten Freitag schon rausgekommen. Bass Persuades, auf Deutsch in etwa der Bass überzeugt. Warte mal, habe ich hier irgendwo so eine kleine Hörprobe? Ja, hier da. Ja. Ihr hört's, das Ding hat ordentlich Wumms, zeigt musikalisch auch nochmal so eine neue Seite von Miley. Bisschen 80s-inspirierter Beat, elektrische Gitarre, damit reitet sie ja voll auf dem Zeitgeist. Und wir sind auf jeden Fall gespannt, wie der Rest des Albums dann klingen wird. Das erscheint am 18. September, dann hören wir auch auf jeden Fall mal hier rein. Bis dahin jetzt erstmal Miley mit ihrer neuen Single Bass Persuade.

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1: 13 bis 9 Grad sind es jetzt in der Nacht. Dazu kann es noch regnen. Das lässt aber zum Morgen hin nach. Tagsüber heute dann einige Wolken, ab und an Regen bis 21 Grad. Am Donnerstag dann ähnlich warm, dazu weiter bewölkt, aber meist kein Regen.
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2: A44 Dortmund-Kassel zwischen Büren und Kreuz Wünnenberg-Haaren. 1 Kilometer Stau, 21 Minuten Zeitverlust. Wir wünschen allen unterwegs gute Fahrt.
1: Weißt du, früher, ne? Früher, da konntest du noch irgendwie jeden Tag bis 6 Uhr morgens feiern gehen und bis danach dann noch zur Uni oder so und dann schön aus dem Club raus um 6, noch Sonnenaufgang gucken, herrlich. Heute sehe ich auch häufiger mal den Sonnenaufgang, aber nicht, weil ich bis dahin wach bin, sondern weil ich da schon nicht mehr pennen kann. Alt werden ist auch nichts für schwache Nerven, ne? Echt. Kommt gut in den Morgen mit uns.
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1: Und wir bleiben jetzt aber nochmal, egal wie alt wir sind oder egal wie jung, einmal bleiben wir noch zusammen wach, bis die Wolken lila sind.

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1: Ich bin Katrin Müller. Im Zollkonflikt zwischen den USA und Kanada geht es Schlag auf Schlag weiter. Nach den jüngsten Zöllen aus Ottawa kommt prompt eine Antwort aus Washington. Die Trump-Regierung kündigte Einfuhrverbote für bestimmte Produkte aus dem Nachbarland an. 3 Tage nach dem haushohen Sieg der AfD über die regierende CDU in Sachsen-Anhalt treffen die Chefs der beiden Parteien im Bundestag aufeinander. Die AfD-Partei und Fraktionsvorsitzende Weidel eröffnet heute als Oppositionsführerin die Generaldebatte in der Haushaltswoche. Anschließend redet Bundeskanzler und CDU-Chef Merz. Gestern hatte bereits Finanzminister Klingbeil seine Pläne für das kommende Jahr verteidigt.
2: Kanzler Merz und Finanzminister Klingbeil sind in der Haushaltsdebatte von der Opposition scharf kritisiert worden. Sie warf der Regierung Rechentricks und rekordverdächtiges Chaos vor. Klingbeil hielt dagegen, die Koalition habe schmerzhafte Kompromisse machen und bei Finanzhilfen und Subventionen kürzen müssen. Nur so entstünden Spielräume für Investitionen in die Zukunft. Die AfD kritisierte vor allem die hohe Verschuldung und warf der Regierung verfassungswidrige Buchungstricks vor. Fürs kommende Jahr sind Ausgaben von über 550 Milliarden Euro und insgesamt mehr als 200 Milliarden Euro neue Schulden geplant. Aus Berlin, David Riemer.
1: Der mutmaßliche Saboteur hinter den Angriffen auf Stromleitungen in 3 Bundesländern wollte offenbar weitermachen. NRW-Innenminister Reul sagte, im Moment spreche alles für einen Einzeltäter. Festgenommen wurde der 48-Jährige bei Aachen, nachdem er einer Polizistin verdächtig aufgefallen war.
3: Als die Polizei den Mann schnappte, hatte er weitere Sprengmittel dabei. Auch in einem Zelt im Unterholz fanden die Beamten Sprengladungen. NRW-Innenminister Reul sagt deshalb ziemlich deutlich, der war immer noch unterwegs und wollte weitermachen. Dieses Spiel ist beendet worden. Die Ermittler prüfen trotzdem weiter, ob noch jemand beteiligt war. Zoe Tassovali, Nachrichtenredaktion.
1: Zum Sport. Borussia Dortmund hat zum Auftakt der Ligaphase der Fußball Champions League mit viel Mühe gewonnen. Gegen den spanischen Erstligisten FC Villarreal siegte der BVB mit 3:2. Und Deutschlands Basketballerinnen haben erstmals in ihrer Geschichte das Viertelfinale bei der WM erreicht. Das Team besiegte Außenseiter Südkorea bei dem Heimturnier in Berlin ungefährdet mit 94:56.
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4: Ja, so langsam zieht der Regen aus der Nacht ab und es lockert auf. Die Tiefstemperaturen liegen zwischen 13 und 9 Grad. Und der Tag selbst startet dann mit einem Mix aus Sonne und Wolken und bis zu 21 Grad. Später kommt dann aber auch wieder Regen dazu.
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5: A44 Dortmund-Kassel zwischen Büren und Kreuz Wünnenberg-Haaren. 1 Kilometer Stau, 19 Minuten Zeitverlust. Wir wünschen allen unterwegs gute Fahrt.
4: Hallo zusammen, ich wünsche euch eine ganz schöne Nacht mit uns. Wir sind bei euch. Johanna Tänzer ist hier. Hi!
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1: Der Regen aus der Nacht wird langsam weniger, die Wolken machen Platz und dann kann es auch mal sternenklar sein. Dazu haben wir Tiefstwerte von 13 bis 9 Grad. Der Mittwoch startet mit Sonne und Wolken im Wechsel und maximal 21 Grad gibt's.
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2: Hier die aktuelle Verkehrslage. A1 Dortmund-Münster zwischen Hamm-Bergkamen und Hamm-Bockum-Werne. Dichter Verkehr, 6 Minuten Zeitverlust. Weiterhin auf der A40 Dortmund-Essen zwischen Dortmund-Hombruch und Dortmund-Barow. 1 Kilometer stockender Verkehr. Zusätzlich auf der A44 Dortmund-Kassel zwischen Büren und Kreuz-Wünnenberg-Haaren. 1 Kilometer zähfließender Verkehr, 19 Minuten längere Fahrzeit. Und darüber hinaus auf der A61 Mönchengladbach-Koblenz zwischen Rheinbach und Kreuz-Meckenheim 2 Kilometer Stau. Wir wünschen allen unterwegs gute Fahrt.
1: Hallo zusammen, Johanna Tänzer ist hier. Herzlich willkommen im ganz frühen Mittwoch. Und ich habe jetzt hier gleich richtige 2000er-Vibes für euch. Dank Weedes und Teenage Dirtbag.
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1: Ich bin Katrin Müller. In der Haushaltswoche im Bundestag steht heute Vormittag der Etat des Kanzleramts auf der Tagesordnung. Die Debatte wird von der Opposition traditionell für eine Abrechnung mit der Politik der Regierung insgesamt genutzt.
2: Finanzminister Klingbeil plant fürs kommende Jahr Ausgaben von über 555 Milliarden Euro. Gleichzeitig soll die Neuverschuldung deutlich steigen. Insgesamt sind mehr als 200 Milliarden Euro neue Schulden vorgesehen. Ein großer Teil des Geldes soll in die Verteidigung fließen. Mehrere Milliarden Euro sind auch für die Unterstützung der Ukraine vorgesehen. Finanziert werden soll ein Teil der Mehrausgaben unter anderem durch höhere Steuern auf Tabak, Alkohol, Sekt und eine neue Plastikabgabe. Ab 2028 drohen allerdings Milliardenlücken im Haushalt. Aus Berlin, David Riemer.
1: Im Zollkonflikt zwischen den USA und Kanada geht es Schlag auf Schlag weiter. Nach den jüngsten Zöllen aus Ottawa kommt prompt eine Antwort aus Washington. Die Trump-Regierung kündigte Einfuhrverbote für bestimmte Produkte aus dem Nachbarland an. In Oslo wird heute der norwegische König Harald beigesetzt. Es werden Gäste aus verschiedenen europäischen Königshäusern und aus der Politik erwartet. Harald war Ende August im Alter von 89 Jahren gestorben.
3: Der norwegische König war im Volk sehr beliebt. Deshalb rechnet man damit, dass bis zu 200.000 Menschen in die Osloer Innenstadt strömen werden. Das gesamte Zentrum ist abgesperrt und die Polizei spricht von einem der größten Einsätze ihrer Geschichte. Um 12 Uhr wird der Sarg des Königs in einer Prozession vom Schloss bis zur Domkirche gebracht, wo mit einem Gottesdienst Abschied von ihm genommen wird. Beigesetzt wird er im Mausoleum in der Akershus Festung. Aus Oslo, Sigrid Harms.
1: Zum Sport. Borussia Dortmund hat zum Auftakt der Ligaphase der Fußball Champions League mit viel Mühe gewonnen. Im Duell mit dem spanischen Erstligisten FC Villarreal siegte der BVB mit 3:2. Überschattet wurde die Partie von der Auswechslung des Neuzugangs Konstantinos Karezas, der in der ersten Hälfte nach Kreislaufproblemen mit einer Trage vom Feld und ins Krankenhaus gebracht werden musste. Und Deutschlands Basketballerinnen haben erstmals in ihrer Geschichte das Viertelfinale bei der WM erreicht. Das Team besiegte Außenseiter Südkorea bei dem Heimturnier in Berlin ungefährdet mit 94:56 und trifft am Donnerstag auf Europameister Belgien.
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4: Der Mittwoch startet mit Sonne und Wolken im Wechsel. Ab dem Nachmittag kann es dann aber nass werden. Und es ist ein bisschen kühler als die letzten Tage. Nur noch 21 Grad werden es maximal.
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5: Hier die aktuelle Verkehrslage. A1 Dortmund-Münster zwischen Kamener Kreuz und Hamm-Bockum-Werne. 1 Kilometer Stau, 5 Minuten Zeitverlust. Im weiteren Verlauf zwischen Flughafen Münster-Osnabrück und Münster-Nord 1 Kilometer stockender Verkehr. Und zusätzlich auf der A44 Dortmund-Kassel zwischen Büren und Kreuz-Wünnenberg-Haaren 1 Kilometer zähfließender Verkehr, 19 Minuten längere Fahrzeit. Wir wünschen allen unterwegs gute Fahrt.
4: Hallo, schönen guten Morgen. Johanna Tänzer ist hier, bin bei euch. Grüße gehen raus an alle, die jetzt schon wach sind oder die gerade von der Nachtschicht vielleicht nach Hause kommen. Wir machen das hier alles ganz entspannt zusammen, okay? Jetzt zum Beispiel mit dem Rag & Bone Man und Skin.
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0: einfach schön, ne? Mr. Elton John, Can You Feel the Love Tonight? 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
1: Der Tag heute startet bewölkt, die Sonne kann aber auch zwischendrin mal rausgucken und ab dem Nachmittag zieht es sich dann aber so richtig zu und dann kann eben auch Regen runterkommen. Dazu bekommen wir so um die 21 Grad heute.
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2: A40 Dortmund-Essen zwischen Dortmund-Hombruch und Dortmund-Barob. 1 Kilometer Stau. Wir wünschen allen unterwegs gute Fahrt.
1: Hallo zusammen, guten Morgen. Johanna Tänzer ist hier. Ich wünsche euch einen ganz schönen, ganz frühen Mittwoch.
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1: Ich bin Katrin Müller. Im Zollkonflikt zwischen den USA und Kanada geht es Schlag auf Schlag weiter. Nach den jüngsten Zöllen aus Ottawa kommt prompt eine Antwort aus Washington. Die Trump-Regierung kündigte Einfuhrverbote für bestimmte Produkte aus dem Nachbarland an. 3 Tage nach dem haushohen Sieg der AfD über die regierende CDU in Sachsen-Anhalt treffen die Chefs der beiden Parteien im Bundestag aufeinander. Die AfD-Partei und Fraktionsvorsitzende Weidel eröffnet heute als Oppositionsführerin die Generaldebatte in der Haushaltswoche. Anschließend redet Bundeskanzler und CDU-Chef Merz. Gestern hatte bereits Finanzminister Klingbeil seine Pläne für das kommende Jahr verteidigt.
2: Kanzler Merz und Finanzminister Klingbeil sind in der Haushaltsdebatte von der Opposition scharf kritisiert worden. Sie warf der Regierung Rechentricks und rekordverdächtiges Chaos vor. Klingbeil hielt dagegen. Die Koalition habe schmerzhafte Kompromisse machen und bei Finanzhilfen und Subventionen kürzen müssen. Nur so entstünden Spielräume für Investitionen in die Zukunft. Die AfD kritisierte vor allem die hohe Verschuldung und warf der Regierung verfassungswidrige Buchungstricks vor. Fürs kommende Jahr sind Ausgaben von über 550 Milliarden Euro und insgesamt mehr als 200 Milliarden Euro neue Schulden geplant. Aus Berlin, David Riemer.
1: Der mutmaßliche Saboteur hinter den Angriffen auf Stromleitungen in 3 Bundesländern wollte offenbar weitermachen. NRW-Innenminister Reul sagte, im Moment spreche alles für einen Einzeltäter. Festgenommen wurde der 48-Jährige bei Aachen, nachdem er einer Polizistin verdächtig aufgefallen war.
3: Als die Polizei den Mann schnappte, hatte er weiter Sprengmittel dabei. Auch in einem Zelt im Unterholz fanden die Beamten Sprengladungen. NRW-Innenminister Reul sagt deshalb ziemlich deutlich, der war immer noch unterwegs und wollte weitermachen. Dieses Spiel ist beendet worden. Die Ermittler prüfen trotzdem weiter, ob noch jemand beteiligt war. Zoe Tassovali, Nachrichtenredaktion.
1: Zum Sport. Borussia Dortmund hat zum Auftakt der Ligaphase der Fußball-Champions League mit viel Mühe gewonnen. Gegen den spanischen Erstligisten FC Villarreal siegte der BVB mit 3:2. Und Deutschlands Basketballerinnen haben erstmals in ihrer Geschichte das Viertelfinale bei der WM erreicht. Das Team besiegte Außenseiter Südkorea bei dem Heimturnier in Berlin ungefährdet mit 94:56.
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4: Der Mittwoch startet mit Sonne und Wolken im Wechsel. Ab dem Nachmittag kann es dann aber nass werden. Und es ist ein bisschen kühler als die letzten Tage. Nur noch 21 Grad werden es maximal.
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5: A40 Dortmund-Essen zwischen Dortmund-Hombruch und Dortmund-Barup. 1 Kilometer Stau. Wir wünschen allen unterwegs gute Fahrt.
4: Hallo, guten Morgen zusammen. Ja, wir starten zusammen. Ganz zerknautscht und vielleicht noch ein bisschen müde in diesen frühen Mittwoch rein. Johanna Tänzer ist hier. Hi.
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0: Laurel mit Habit. Guten Morgen zusammen.
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0: So, die Hälfte der Woche kommt heute auf die Haben-Seite. Der frühe Mittwoch, wie schön. Und Kollege Kevin Zimmer, du weißt jetzt schon, was heute wichtig ist, ne?
2: Ja, heute wieder mal ein unangenehmer Tag für Kanzler Merz. Der hat ein paar mehr in der letzten Zeit davon.
0: Ja.
2: So, der muss zur Generaldebatte antreten. Es geht um den Etat im Kanzleramt. Aber traditionell nutzt die Opposition die Gelegenheit auch, um gegen die Politik der Regierung zu wettern und um mit der Politik abzurechnen. Also für Kanzler Merz gibt es sicherlich ein paar schönere Termine als der nachher im Bundestag.
0: Dann könnte das heute der Tag werden, an dem wir den klassischen Personalausweis begraben. Also zumindest ein bisschen irgendwie. Ne?
2: Ja, heute wird der digitale Personalausweis vorgestellt. In Zukunft können wir dann unseren Personalausweis via App auf dem Handy dabei haben.
0: Wow.
2: Und müssen nicht mehr diese Scheckkarte irgendwie einstecken. Die App wird heute in Berlin vorgestellt. Sie könnte schon ab nächsten Jahr eingeführt werden.
0: Und die haben wir dann natürlich auf unserem neuesten iPhone.
2: Ja, die Apple-Jünger sind schon ganz aufgeregt. Heute stellt Apple sein neues iPhone vor. Es soll klappbar sein.
0: Boah, ey, mit diesen Klapphandys, ne? Die 2000er haben angerufen und wollen ihr Handy zurück. Ich hatte so eins. Dieses
2: ehrlich?
0: Pinke von Motorola.
2: Ach,
0: kennst du das?
2: Ja, nicht schön, muss ich ganz ehrlich sagen.
0: Doch, war toll. Was feiern wir denn heute noch bei uns im Programm?
2: Ja, nicht nur das Klapphandy, sondern auch noch ein bisschen älter. Biene Maja, 50 Jahre wird sie alt und sie ist nicht gealtert, oder?
0: Ja, du natürlich auch nicht.
2: Ach, das ist aber lieb von dir.
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1: Der Tag heute startet bewölkt, die Sonne kann aber auch zwischendrin mal rausgucken und ab dem Nachmittag zieht sich's dann aber so richtig zu und dann kann eben auch Regen runterkommen. Dazu bekommen wir so um die 21 Grad heute.
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2: A4 Aachen-Köln. Zwischen Kreuz Köln-West und Köln-Eiffeltor. 1 Kilometer Stau. Und A40 Dortmund-Essen. Zwischen Dortmund-Hombruch und Dortmund-Barup. 1 Kilometer stockender Verkehr. Wir wünschen allen unterwegs gute Fahrt.
1: Hallo zusammen, Johanna Tänzer ist hier. Ich wünsche euch einen ganz schönen Mittwochmorgen. Wir sind bei euch.
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0: Pink Floyd, Another Brick in the Wall. Ich wünsche euch einen ganz schönen guten Morgen. Gleich geht's weiter hier mit der neuen Single von Lea, Mit dir alleine sein. Vorher noch?
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2: Es melden sich Menschen, vor allem Ältere, die es selbst nicht mehr schaffen, die Ernte einzuholen. Und dann rücken die Pflückteams aus, sammeln das Obst auf oder pflücken das Obst.
3: Und verarbeiten es dann zu Konfitüren, Säften oder was sich gerade anbietet. Markus Lahmann von der Zeitschrift Caritas in NRW. Und genau dort ist dieses besondere Engagement gerade ausführlich beschrieben als eine von vielen Geschichten, die eben auch Caritas zeigen. Denn soziale Arbeit ist mehr als nur Krankenhaus oder Pflege.
2: Soziale Arbeit, das ist auch Kreativität, Engagement und der Wunsch, Menschen miteinander zu verbinden. Caritas hat ungewöhnliche Geschichten, manchmal auch ein wenig skurril oder abseitig, aber immer zutiefst sozial.
3: Und genau das sind auch die Obstretter. Während sie aktiv sind, entstehen jedes Mal Begegnung, Gespräche, Zuwendung und es sind jede Menge Begegnungen.
2: Mehr als 40 Pflückerinnen und Pflücker sind in Steinfurt und Umgebung im Einsatz. Und es gibt immer mehr Ehrenamtliche, die dazustoßen.
3: Allein im vergangenen Jahr wurden so etwa 10 Hektoliter Apfelsaft und mehr als 1000 Einmachgläser produziert. Und durch den Verkauf werden wiederum andere soziale Projekte unterstützt. Ein in vielerlei Hinsicht nachhaltiges Engagement.
2: Die Erntefreunde in Steinfurt und Umgebung bewirken viel Nachhaltiges, Soziales und Gerechtes. Das sind soziale Projekte, die wirken.
3: Mehr bei uns auf augenblickmalonline.de. Stefan Klinkermann von der Katholischen Kirche für Augenblick mal.
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1: Mit Malte Albrecht. Guten Morgen. Der Wahlsieg der AfD in Sachsen-Anhalt beschäftigt die Menschen in NRW weiterhin. Schon am Montag hat es in mehreren Städten Demos gegeben, gestern dann auch in Köln. Das Bündnis Köln stellt sich quer hatte dazu aufgerufen. Danny Hoppe aus dem News-Team. Die Polizei sprach am Abend von etwa 9000 Teilnehmern.
2: Genau, stoppt Rechtsextremismus in Sachsen-Anhalt und überall Demokratie stärken. Das war das Motto der Demo. Demonstriert wurde für Vielfalt und Menschenwürde, gegen Rassismus, Antisemitismus, Hass und Gewalt und auch gegen jede Form der Normalisierung oder Zusammenarbeit mit der AfD, Stichwort Brandmauer. Das Bündnis fordert, dass die bestehen bleibt, denn bei einigen ist die Sorge groß, dass sie immer mehr bröckelt. CSU-Chef Söder sagte am Abend in der ARD, das Konzept der Brandmauer sei gescheitert.
1: Am Vormittag dürfte es auch im Bundestag hitzig werden, dann gibt es dort das Rededuell Bundeskanzler Merz gegen AfD-Chefin Weidel.
2: Genau, sie treffen in der Generaldebatte in der Haushaltswoche aufeinander und das Rededuell dürfte ganz im Zeichen der Wahl in Sachsen-Anhalt stehen. Weidel wird wohl in den Frontalangriff gehen und mit der Bundesregierung abrechnen. Spannend wird sein, wie Merz auftreten wird. Denn für das Wahldebakel wird er auch in der CDU mitverantwortlich gemacht. Weidel dürfte dagegen vor Selbstbewusstsein strotzen, denn in der Nacht gab es jetzt auch noch Glückwünsche von US-Präsident Trump. Die Bewegung befinde sich im Aufwind. Auf seiner Plattform To Social schrieb er noch MGGA. Das dürfte für Make Germany Great Again stehen.
1: Danke, Danny. Und das sind weitere Nachrichten. Saarlands Ministerpräsidentin Rehlinger will, dass der Eigenanteil an den Kosten für einen Platz im Pflegeheim gedeckelt wird. In den Funke-Zeitungen spricht sie sich dafür aus, dass das Teil der Pflegereform wird. Konkret ist sie dafür, den Eigenanteil bei 1.500 Euro zu deckeln. Im Zollkonflikt zwischen den USA und Kanada geht es Schlag auf Schlag. Die US-Regierung hat Einfuhrverbote für bestimmte Produkte aus dem Nachbarland ab dem 29. September angekündigt. Präsident Trump reagiert damit auf Gegenzölle Kanadas, die schon eine Reaktion auf US-Zölle waren. Die Ligaphase der Fußball-Champions League hat begonnen und für Borussia Dortmund war es ein guter Start. Der BVB gewann am Abend gegen den spanischen Erstligisten FC Villarreal mit 3:2. Bundesweit pendeln immer mehr Menschen zur Arbeit in eine andere Stadt. In einigen Großstädten in NRW ist es genau umgekehrt. Das zeigt eine Auswertung des Bundesinstituts für Bau-, Stadt- und Raumforschung. Demnach ging vor allem in Neuss die Zahl der täglichen Einpendler im letzten Jahr um 2,3% zurück. Das entspricht rund 1.300 Beschäftigten. Auch Düsseldorf und Wuppertal verzeichnen leichte Rückgänge. Unter anderem nach Münster, Mönchengladbach und Dortmund kamen dagegen mehr Berufspendler. Deutschlandweit arbeiten inzwischen mehr als 20 Millionen Menschen außerhalb ihres Wohnortes, das sind 60% aller Beschäftigten. Und das waren die Nachrichten mit Malte Albrecht.
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3: Das ist heute deutlich frischer als die letzten Tage. Ich habe ehrlicherweise die Jacke zu Hause vergessen und habe mir gerade echt den Arsch abgefroren. 13 Grad aktuell in Neuss an der Rennbahn. Sehr wechselhaft heute, mal Wolken, mal Sonnenschein, mal Regen und bei 20 Grad ist Schicht im Schacht. Morgen geht's langsam bergauf, 21 Grad, zwar einige Wolken am Himmel, aber größtenteils freundlich mit viel Sonnenschein.
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3: Ja, noch sind die Straßen und Autobahnen relativ frei. Der Berufsverkehr rollt so langsam an, unter anderem auf der B9 Düsseldorf Richtung Köln. Zwischen Neuss-Üdesheim und Dormagen ist schon ein bisschen mehr los, rechnet da mal knapp 5 Minuten mehr ein. Wenn ihr heute Morgen noch mehr seht, Staus, Blitzer, vielleicht sogar Unfälle, dann sagt gerne Bescheid, dann können wir es allen hier weitersagen im Radio. Unsere Nummer ist die 02131 40.000. Gerne auch einfach WhatsAppen. Ja, wir besprechen natürlich heute in der Morningshow noch mehr als Wetter, Staus und stockende Verkehre. Wir besprechen natürlich den neuen PISA-Schock, gucken auf den Ryan Cleanup Day am kommenden Wochenende, gucken, was Neues im Kino läuft, feiern 50 Jahre Biene Maya und wir schauen auf eine sehr geile Veranstaltung heute Abend, wo die Macher mich ehrlicherweise schon mit ihrem sehr einfallsreichen Namen hatten. Das Ding ist auf der Landesgartenschau in Neuss, also kurz Lager, und heißt Lagerparty. Sehr geil.
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3: Und Musik zum Start in diesem Tag haben wir natürlich auch, die durchgeht. Hier ist Michael Jackson, hier ist Billie Jean. Kommt gut raus, schönen guten Morgen.

0: Mittwochmorgen, Bergfest. Also Zeit, dass wir hier mal aufräumen, für euch durchwischen.
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0: Zuhören ist hier im Studio. Hier sieht es teilweise ein bisschen unselig aus, muss ich sagen. Draußen wird am Samstag wieder aufgeräumt.

0: Rheinufer.
1: Mhm. Und da kann ich dann einfach so hin?
0: Ja, das kannst du. Bei dieser Aktion kann nämlich grundsätzlich jeder mitmachen, auch unabhängig vom Alter. Sprich, jeder, der Bock hat, was Gutes für die Umwelt zu tun, kann einfach vorbeischauen.
1: Das klingt sehr unkompliziert, sehr schön. Jetzt gehört die Aktion ja zum großen Rhein-Cleanup-Tag. Heißt, es gibt nicht nur bei uns eine neue Aktion, ne?
0: Ja, genau. Überall am Rhein entlang beteiligen sich nämlich Städte. Auch drüben bei unseren Nachbarn in Düsseldorf gibt es viele Aktionen, zum Beispiel an den Rheinwiesen. Da kann man auch einfach ganz spontan hingehen. Ich habe mich mal mit dem Gründer von Rhein Cleanup, Joachim Umbach, unterhalten und für ihn ist es ein wahnsinniges Gefühl, dass immer so viele mithelfen.
2: Also ich kann nicht verhehlen, ich bin auch ein bisschen stolz. Wir haben 2018 ganz klein angefangen mit 30 Gruppen. Mittlerweile bedienen wir bundesweit über 500 Gruppen. Und das überhaupt erreicht zu haben in diesen wenigen Jahren, das ist schon enorm.
0: Und es ist wirklich enorm. Jedes Jahr beteiligen sich Zehntausende Freiwillige an der Aufräumaktion. Und bei uns jetzt eben auch das Grand Plaza und das Rheinparkcenter. Nach dem Aufräumen gibt es übrigens noch ein gemütliches Get-Together, sozusagen als kleines Dankeschön.
1: Sehr schöne Aktion. Wer am Samstag ein neues was für die Umwelt machen möchte, um 10 ab zum Crown Plaza. Material gibt es da vor Ort und dann geht es gemeinsam an den Rhein zum Aufräumen. Mehr zu Rhein Cleanup Day findet ihr natürlich auch bei uns im Netz auf news894.de.

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2: Guten Morgen, Mike Kivilip hier. Ja, den Neussern muss das keiner erzählen. Neuss ist jede Fahrt wert. Allerdings fahren Berufspendler immer weniger nach Neuss. Die Zahl ist stark eingebrochen. Mehr dazu hat gleich Saskia Grönke. Vorher kommt noch kompakt das Wichtigste aus ganz Deutschland und der Welt.
3: Ja, der Wahlsieg der AfD beschäftigt nicht nur die Menschen in Sachsen-Anhalt. In ganz Deutschland sind Menschen gegen die Partei auf die Straße gegangen, auch in NRW. In Köln haben gestern Nachmittag rund 9000 Menschen gegen Rechtsextremismus demonstriert. Und die Ligaphase der Fußball-Champions League hat begonnen. Und für Borussia Dortmund war es ein guter Start. Der BVB gewann gestern Abend gegen den spanischen Erstligisten FC Villarreal mit 3:2. Und damit kommen wir zu den Nachrichten aus dem Rhein-Kreis Neuss. Immer weniger Menschen pendeln zur Arbeit nach Neuss. Das zeigt eine aktuelle Auswertung des Bundesinstitutes für Bau-, Stadt- und Raumforschung. Demnach sank die Zahl der Berufspendler in der Stadt letztes Jahr um 2,3%. Das sind rund 1.300 Menschen weniger als im Vorjahr. Damit verzeichnet Neuss den stärksten prozentualen Rückgang in ganz NRW. Auch beim Nachbarn in Düsseldorf sind die Zahlen gesunken. In Mönchengladbach sind sie dagegen gestiegen, genauso wie in ganz Deutschland. Es gibt deutlich mehr Müll im Rhein als bisher angenommen. Das zeigt eine neue Studie der Universitäten Bonn und Tübingen. Demnach treiben täglich rund 53.000 Müllteile allein bei Köln und Düsseldorf den Rhein hinunter. Das sind fast 6 Tonnen. Was genau die Wissenschaftler herausgefunden haben, sagt Rhein-Cleanup-Geschäftsführerin Mirjam Schenke.
4: Rauskam, dass dann das 40-fache des ursprünglich vermuteten Mülls eigentlich durch den Rhein in die Nordsee fließt. Man spricht, also sind so 400 Hausmülltonnen, 240 Liter, die dann täglich da vorbeifließen. Und viel, viel ist Plastik davon, also 70% ungefähr ist Plastik.
3: Genau hier setzt der Rhein-Clean-Up an. Am Samstag soll mit der Hilfe von Freiwilligen wieder Müll an den Ufern gesammelt werden, damit dieser gar nicht erst im Rhein landet. Ausführliche Infos haben wir auch verlinkt unter news894.de. Und das waren die Lokalnachrichten mit Saskia Grönke.
2: Merci.
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2: Ist heute ein bisschen frisch, ne? Zum Beispiel in Korschenbruch am Schloss Liedberg messen wir aktuell 13 Grad. Bis zu 20 Grad sind drin. Dazu gibt es mal Wolken, mal Sonnenschein. Auch kann es zwischendurch mal ein bisschen nass werden. Also ein sehr wechselhafter Mittwoch heute. Morgen, der Donnerstag, sieht wieder deutlich besser aus. Es sind zwar einige Wolken am Himmel bei um die 21 Grad. Aber die Sonne, die ist den ganzen Tag über ziemlich gut dabei.
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2: Hey, gute Nachrichten für euch. Der Berufsverkehr rollt zwar, es ist aber noch relativ ruhig. In ganz NRW messen wir nur 6 Kilometer Stau und das irgendwo oben bei Münster und weit hinter Leverkusen ins Bergische Land rein. Also ihr kommt auf jeden Fall hier bei uns im Ballungsgebiet Rhein-Kreis Neuss und der Region sehr gut durch. Lesen, Schreiben, Rechnen läuft wohl nicht mehr ganz so gut, sagt zumindest PISA. Wir schauen uns die aktuelle Studie an, die wirklich verheerend ist für die Schüler, auch hier bei uns im Rhein-Kreis Neuss. Gleich in gut 6 Minuten.
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2: Schönen guten Tag.

0: führt euch jetzt um 20 vor 7 lieber mit besseren Nachrichten hier in der News 89 für Morning Show wach machen. Aber it is wie it is. Die neue PISA-Studie zeigt, die Schüler bei uns in Deutschland, die schneiden sehr, sehr schwach ab. So schwach wie nie zuvor in Lesen, Mathe und Naturwissenschaften. Schlechter sogar als beim ersten PISA-Schock im Jahr 2000. Und das war ja damals schon echt ein Ding. Experten sprechen jetzt sogar von einem, Achtung, ich zitiere, besorgniserregenden Befund. News 89, vier Reporter José Nasiandi im Landtagsstudio Düsseldorf. Sind die Zahlen wirklich so dramatisch?
1: Ja, man muss sagen, die Zahlen sind wirklich ernüchternd. Seit 2022 sind deutsche Schülerinnen und Schüler nochmal deutlich schlechter geworden. Jedem Dritten fehlen Grundkenntnisse in Lesen und Mathe. Und wer aus einem bildungsfernen Elternhaus kommt, hat kaum eine Chance auf echt gute Leistungen in der Schule. Diese soziale Schere geht immer weiter auseinander. Bundesbildungsministerin Prien sagt deshalb sinngemäß, dass das Aufstiegsversprechen in Deutschland aktuell nicht funktioniert. Und auch NRW-Schulministerin Feller reagiert deutlich. Sie spricht von einem erschreckenden Ergebnis.
0: Ja, die Schulministerin hat ja für dieses neue Schuljahr schon einige Maßnahmen angekündigt. Was tut sich da?
1: Ja, NRW setzt gezielt bei den Basiskompetenzen in der Grundschule an. Nach Lesen und Rechnen ist jetzt das Schreiben dran. Und zwar ausdrücklich mit der Hand. Ministerin Feller sagte mir, viele Lehrkräfte würden ihr Dinge berichten, gegen die sie jetzt etwas unternimmt.
2: Wir kriegen viele Rückmeldungen, dass Lehrkräfte sagen, die Kinder, die können gut wischen, aber sie sind nicht mehr in der Lage, den Stift zu halten.
1: Bis diese Maßnahmen wirken, wird es aber noch ein bisschen dauern. Übrigens, Tablets sollen weiter im Unterricht ergänzend eingesetzt werden. So weit gehen wie in Dänemark oder Schweden, die ihre Klassenzimmer inzwischen wieder stärker entdigitalisieren, will man hier in NRW nicht.
0: Ja, es gibt einen neuen PISA-Schock. Der Leiter unseres News 89 für Landtagsstudios, José Nasiandi, hat zu den neuen Maßnahmen in diesem Schuljahr ein ausführliches Interview geführt mit unserer NRW-Schulministerin. Das könnt ihr ganz in Ruhe nachhören auf news894.de oder dann da auf der Seite noch nachlesen.

Mit dem Wortspiel hatten sie dich ehrlicherweise. Heute Abend bei der Landesgartenschau, kurz Lager, die Schlagerparty. Ziemlich, ziemlich geil finde ich hier auf News 89.4. Die Leute vom Theater am Schlachthof machen die Lagerparty und wollen damit schon mal zeigen, was bald bei denen im Theater abgeht. Das ist quasi so eine Aufführung mit jeder Menge Schlagermusik von Rote Rosen soll es regnen bis hin zu Ein Bett im Kornfeld. Ihr merkt, ich bin into it, kann aber nicht singen. Lass es besser sein. 18 Uhr geht's los heute Abend und ihr braucht nur das Feierabendticket für 5 Euro. Also geht vollkommen klar. Mein persönlicher News 89.4 Feierabendtipp für euch heute auf der Neusser Lager, die Schlagerparty.

0: Uhr 54 haben wir es. Und damit schönen guten Morgen. Hier ist die News 89 für Morning Show für euch. Noch knapp 6 Minuten sind es. Dann haben wir für euch alles Wichtige bei uns in den News 89 für Nachrichten.
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1: Mit Malte Albrecht. Guten Morgen. Viele von uns sitzen gerade im Auto oder im Zug, um zur Arbeit zu kommen. Gerade jetzt in der Rush-Hour ist das vor allem in NRW kein Spaß. Und immer mehr Menschen versuchen, das offenbar auch zu umgehen. Danny Hopper aus dem News-Team, denn in gleich mehreren NRW-Großstädten ist die Zahl der Berufspendler zurückgegangen.
2: Ja, das zeigt eine neue Auswertung des Bundesinstituts für Bau-, Stadt- und Raumforschung. In Düsseldorf zum Beispiel ist das der Fall. Da ist die Zahl der täglichen Pendler im vergangenen Jahr um gut 1.700 gesunken. Und auch nach Wuppertal und Neuss sind weniger Menschen gependelt. In anderen NRW-Großstädten gibt es aber auch die genau andere Entwicklung. In Köln ist die Zahl der täglichen Pendler um 2.900 gestiegen, in Münster waren es 2.800. Prozentual gesehen gab es in der Westfalen-Metropole damit sogar den stärksten Anstieg. Aber auch nach Essen, Dortmund und Mönchengladbach sind mehr Menschen gependelt als im Vorjahr.
1: Das Bundesamt hat auch ausgerechnet, wie viele Menschen in ganz Deutschland pro Tag pendeln. Es sind mehr als 20 Millionen.
2: Ja, und etwas mehr als ein Drittel pendelt in die deutschen Großstädte. Der durchschnittliche einfache Arbeitsweg lag bundesweit zuletzt bei 17,3 Kilometern, war damit nochmal etwas länger als im Vorjahr. Rund 7 Millionen Pendler legen vom Wohnort bis zur Arbeit mehr als 30 Kilometer zurück, bei 4 Millionen sind es mehr als 50 Kilometer und knapp 2,5 Millionen Menschen fahren mehr als 100 Kilometer zur Arbeit. Und da braucht man oft viel Geduld, Zeit und gute Nerven, gerade in NRW. Wegen der vielen Baustellen, maroder Brücken und den vielen Pendlern gab es bei uns im vergangenen Jahr insgesamt 280.000 Kilometer Stau. Das hat der ADAC ausgerechnet. Umgerechnet haben die Autofahrer damit 7.000 Tage im Stau verbracht.
1: Danke, Danny. Und jetzt weitere Nachrichten. In Köln haben am Abend nach Angaben der Polizei rund 9.000 Menschen gegen Rechtsextremismus demonstriert. Zu der Kundgebung unter dem Motto Demokratie stärken hatte das Bündnis Köln stellt sich quer aufgerufen. Anders war der Wahlsieg der AfD in Sachsen-Anhalt. Wegen einer technischen Störung bei der Flugsicherung sind in Großbritannien bis zum Abend über 600 Flüge ausgefallen. Betroffen waren unter anderem Flughäfen in London, Manchester und Birmingham. Auch in Deutschland mussten Flüge nach Großbritannien gestrichen werden. Borussia Dortmund ist mit einem Erfolg in die Ligaphase der Champions League gestartet. Der BVB setzte sich gegen FC Villarreal mit 3:2 durch. Paracetamol ist das am häufigsten genommene Schmerzmittel während der Schwangerschaft. Es könnte bei Mädchen aber möglicherweise zu einer geringeren Fruchtbarkeit und früheren Menopause führen. So steht es in einer neuen Studie von internationalen Forschern. Demnach hatten Mädchen, deren Mütter Paracetamol genommen hatten, im Alter von 3 Monaten unter anderem kleinere Eierstöcke und weniger Eibläschen. Die Ergebnisse passten zu Tierstudien, heißt es. Ob es aber tatsächlich negative Folgen gibt, müsse länger beobachtet werden. Und das waren die Nachrichten mit Malte Albrecht.
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3: Ah, das sieht aktuell ziemlich grau aus mit einigen Wolken bei Temperaturen um die 13 Grad in Jüchen am Rathaus. Bei bis zu 20 Grad kann es im Laufe des Tages aber auch immer mal wieder auflockern, sodass die Sonne durchkommt. Trotzdem müsst ihr da immer wieder auch mit Regenschauern rechnen. Also wirklich sehr wechselhaft. Morgen eindeutiger, nämlich eindeutig schöner. Zwar einige Wolken, aber größtenteils freundlich mit Sonnenschein bei um die 21 Grad.
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3: Der Berufsverkehr rollt. Man merkte aber, dass es nicht regnet, ebenso wie gestern, wo wirklich absolutes Verkehrschaos war. Es ist relativ ruhig, nur ein bisschen was ist los auf der A46 Heinsberg-Düsseldorf zwischen dem Kreuz Holz und Jüchen. 1 Kilometer stockend, 3 Minuten plus. Und dann noch die A57 wegen Köln zwischen Mörskapellen und dem Kreuz Meerbusch. 6 Minütchen extra wegen 5 Kilometer stockendem Verkehr. Tendenz an dieser Stelle aber wegen der Baustelle da auf der A57 bei Meerbusch eher steigend. Wenn ihr heute Morgen vielleicht irgendwo noch einen Blitzer seht, sagt Bescheid. 02131 40.000 ist unsere Nummer. Ruft gern an oder WhatsApp easy. Ach, bei diesem Wetter draußen, auch wenn es heute bergauf geht, muss man sagen, es ist ein bisschen frisch, ne? So Sachen draußen machen. Ho? It Kino ruft, und zwar mit neuen Filmen. Wir schauen uns die Neustarts der Woche an, checken die, ob es sich lohnt, wirklich reinzugehen und die frische Luft dafür quasi zu verkaufen. Das machen wir gleich in gut 6 Minuten bei mir.
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3: Und mit dem großen Song von The Script. Hier ist Hall of Fame. Kommt gut raus, gleich 5 Minuten nach 7.

0: Guten Morgen und das ist wirklich ein guter Morgen, weil ich habe gute Nachrichten für euch hier in der News 89 für Morning Show. Ziemlich cool, am kommenden Wochenende müsst ihr in den meisten Kinos nur 5 Euro pro Ticket zahlen, also sowohl am Samstag als auch am Sonntag für jeden Film und jeden Sitzplatz. News 89 für Kinomann Jörg Albrecht. Das gilt natürlich auch für die neuen Filme, die in dieser Woche starten, ne? Wie beispielsweise die Fortsetzung von Zauberhafte Schwestern.
1: Ja, eine späte Fortsetzung, sogar eine sehr späte. Zauberhafte Schwestern kam 1998 in die Kinos.
2: Darauf habe ich so lange gewartet.
3: Allerdings.
1: Vielleicht haben Sandra Bullock und Nicole Kidman darauf gewartet, noch einmal in ihre Rollen als Hexen Sally und Gillian zu schlüpfen. Ansonsten aber habe ich noch niemanden gehört, der gesagt hätte, Mensch, wäre das super, wenn es von Zauberhafte Schwestern einen zweiten Teil geben würde.
4: Ihr seid die Owens-Schwestern.
2: Ja, jeder, den wir lieben, stirbt.
4: Ach wirklich?
2: Und zwar eines grauenvollen Todes.
1: Kurz nochmal zur Auffrischung. Über den Frauen der Owens-Familie liegt ein Fluch. Nämlich, dass jedermann, in den sich Sally und Gillian verlieben, sterben muss.
0: Und lass mich raten, dieser Liebesfluch existiert natürlich immer noch.
1: Na klar, er droht jetzt auch auf die nächste Generation überzuspringen. Und zwar auf Sallys zwei längst erwachsene Töchter.
5: Ist das real? Stirbt er jetzt?
2: Es ist wahr. Wir sind Hexen und der Fluch ist real.
5: Ich werde dir nie wieder vertrauen.
1: Herzschmerz, Familiendrama und Comedy. Die Zutaten in der Fortsetzung sind exakt dieselben wie im ersten Film. Und auch genau wie damals fehlt immer noch die Magie. Das heißt, einen Zauber gibt's. Bullock und Kidman sehen.

0: Wie es damals auseinanderging, war unverzeihlich, war nicht in Ordnung, erzählt Liam. Noel, noch vor der Tour. Ich kann mir nicht vorstellen, mit Liam auf der Bühne zu stehen. Wird es wieder auseinanderbrechen? Ist es nicht, es ist, wie wir ja wissen, gut gegangen. Aber die Herren sind ja auch älter und ruhiger geworden. Oasis, Don't Look Back in Anger, eine starke Doku und nicht nur interessant für Fans der Gruppe.
1: Geschichten von Schwestern und Brüdern gibt es diese Woche, wie wir in Jörgs News 89 für Kinotipps gehört haben. Und das am Samstag und Sonntag sogar in den allermeisten Kinos für 5 Euro pro Ticket. Es ist nämlich in ganz Deutschland das

0: Do It Better. Musik von Felix Jehn und Sorry Wees. Die könntet ihr diesen Sommer auf wirklich einigen Festivals erleben. 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
1: Morgen, Mike Kifflip hier. Baden im Rhein, das ist nicht nur saugefährlich, sondern auch echt ekelhaft. Allein bei uns treiben rund 53.000 Müllteile den Fluss runter. Wirklich eklig. Damit nicht so viel Abfälle im Rhein landet, gibt es jetzt am Wochenende wieder eine Reinigungsaktion. Saskia Grönkart gleich mehr dazu. Vorher kommt noch schnell der Überblick über die Deutschland- und weltweiten Themen.
2: Ja, im Zollstreit zwischen den USA und Kanada geht das Schlag auf Schlag. Die USA haben jetzt ein Einfuhrverbot für einige kanadische Waren angekündigt. Einige Molkereiprodukte, alkoholische Getränke und Motorräder dürfen ab Ende des Monats nicht mehr eingeführt werden. Und die klassische Gastronomie steckt in Deutschland in der Krise und verliert Gäste. Gegessen wird trotzdem. Imbisse und heiße Theken boomen. Das zeigt eine Studie des Handelsforschungsinstitutes EHI. Demnach liegt das auch an den vergleichsweise niedrigen Preisen. Und damit kommen wir zu den Nachrichten aus dem Rheinkreis Neuss. Nach Neuss kommen jeden Tag viele Menschen zum Arbeiten, doch es werden weniger. Das zeigt eine neue Pendlerstatistik für NRW vom Bundesinstitut für Bau- und Raumforschung. Demnach ist die Zahl der Berufspendler hier besonders stark zurückgegangen, so stark wie nirgendwo anders in NRW. Oliver Bent hat mehr zum Thema.
3: Laut Statistik fuhren letztes Jahr rund 1.300 Menschen weniger nach Neuss als im Vorjahr. Das ist ein Minus von gut 2%. Auch in anderen Großstädten ist die Zahl der Berufspendler zurückgegangen, beispielsweise in Düsseldorf oder Wuppertal. Ganz anders sieht es dagegen nebenan in Mönchengladbach aus. Dorthin fuhren letztes Jahr fast 1.000 Menschen mehr zur Arbeit. Die Statistik hat allerdings einen Haken. Sie erfasst nur den offiziellen Arbeitsort auf dem Papier. Wie oft die Menschen wirklich ins Büro fahren oder im Homeoffice bleiben, wird nicht gemessen.
2: Nur noch wenige Tage bis zum Rhein-Clean-Up. Am Samstag wird auch hier bei uns im Rheinkreis Neuss wieder das Rheinufer von Müll befreit. Unter anderem beteiligen sich das Crown Plaza Düsseldorf-Neuss und das Rheinpark-Center. Gemeinsam laden sie Freiwillige zum Müllsammeln ein. Treffpunkt ist um 10 Uhr am Kongresseingang des Hotels. Die Helfer bekommen dort eine kurze Einführung sowie Handschuhe, Müllsäcke und Greifzangen. Danach geht es gemeinsam ans Rheinufer. Ziel der Aktion ist auch, dass weniger Müll im Rhein landet. Und das waren die Lokalnachrichten mit Saskia Grönke.
4: Merci.
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1: Ach, das kommt heute nicht ganz so in die Gänge, zumindest hinsichtlich der Temperaturen. Weiterhin frisch mit 13 Grad in Dormagen am Camppark. Dazu ist die Sonne zwar heute Morgen hier und da zu sehen, wenn sie gleich aufgeht, aber auch einige Wolken stören im Laufe des Tages mit Regenschauern. Bei mehr als 20 Grad müssen wir heute leider sagen, gib es nicht. Also der Tagestrend nicht ganz so warm wie die letzten Tage. Morgen 21 Grad, einige Wolken, aber größtenteils freundlich mit Sonnenschein.
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1: So, vor einer halben Stunde habe ich noch gesagt, relativ entspannt. Jetzt könnten wir, glaube ich, mal alle die Hände beim Kopf zusammenschlagen. Es ist wirklich einiges los. Wir machen alles ab 5 Minuten Zeitverlust. Los geht's auf der A46 Wuppertal-Heinsberg. Zwischen Düsseldorf-Bilk und Neuss-Norf 1 Kilometer Stau, 5 Minuten. Dann die A52 Roman-Düsseldorf zwischen Kreuz Mönchengladbach und Mönchengladbach-Nord 1 Kilometer stockend, auch hier 5 Minuten extra. Wir wechseln auf die A57, nehmen wegen Köln zwischen dem Kreuz Moers und dem Kreuz Meerbusch 11 Kilometer stockend, 25 Minuten müsst ihr da mehr einplanen. Und dann haben wir noch die A57 Krefeld Richtung Köln zwischen dem Dreieck Neuss Süd und dem Kreuz Köln Nord 7 Kilometer stockender Verkehr, da verliert ihr etwa eine Viertelstunde. Wenn ihr vielleicht heute Morgen irgendwo unterwegs einen Blitzer seht, sagt gern kurz Bescheid, also ruft bei uns direkt hier in der Redaktion an. 02131 40.000, das ist unsere Nummer.
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1: Und mit Musik aus den 90ern, It's Raining Men. Und alle denken, hä, das ist doch Anfang der 2000er gewesen. Ja, hat aber tatsächlich letztens jemand auf einer 90er-Party gespielt und hat gesagt, er wäre aus den 90ern. 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

0: Viertel vor acht. Guten Morgen, es ist auch heute in der Morning Show das Thema, der Wahlsieg der AfD in Sachsen-Anhalt. Auch wenn fast 44% der Menschen sie gewählt haben, haben andere aktuell nun mal Angst und machen sich Sorgen. Und genau dafür gehen sie in ganz Deutschland auf die Straßen, wie in Köln gestern. Tausende waren da. Wir haben News 89.4 Reporterin Paula Wieneken genau deswegen einfach mal hingeschickt.
1: Bunt und laut war es auf der Demo, die unter dem Motto "Keine Rechtsextremen an der Macht" gelaufen ist. Angemeldet waren rund 5000 Teilnehmenden. Die Veranstalter sagen, es waren 15.000, also dreimal so viele, die gemeinsam Haltung zeigen wollten.
2: Wir stehen für Demokratie und für Vielfalt. Und ich finde, die Erfahrung der letzten Tage zeigt, dass es keine Selbstverständlichkeit ist und dass wir uns gern dafür einsetzen wollen.
3: Ganz klar, um ein Zeichen gegen eine rechtsextremistische Partei zu setzen, die jetzt gerade stärkste Kraft in Sachsen-Anhalt geworden ist.
1: Für viele ist die Demo aber auch eine Möglichkeit, das Wahlergebnis erstmal zu verarbeiten.
4: Ich bin hingekommen, weil ich seit Sonntag ziemlich schlechte Laune habe und schockiert war und es so der erste und schnellste Weg war, irgendwas zu machen.
5: Also ich würde sagen, aus Wut und Verzweiflung. Weil ich nicht wusste, wohin mit meiner ganzen Traurigkeit und meinem Ärger und um irgendwas zu tun und sich verbündet zu fühlen und nicht allein.
1: Mit auf die Straße gegangen sind auch viele Kölner Initiativen, so wie zum Beispiel Cologne Pride.
6: Weil wir der Überzeugung sind, dass wir gar nicht anders können in diesen Zeiten. Unsere Verfassung, das Grundgesetz, geht davon aus, die Würde des Menschen, und zwar eines jeden Menschen, ist unantastbar. Und das darf nicht angefochten werden.
1: Nach dem Protestmarsch durch die Innenstadt ging es zum Abschluss wieder zurück auf den Heumarkt. Und es wäre nicht Köln, wenn am Ende nicht auch noch zusammen gesungen würde.
0: Datiert in Köln nicht. Nach dem Wahlsieg der AfD in Sachsen-Anhalt gibt es in einigen Städten Demos, auch hier bei uns in NRW, wie wir hier auf News 89.4 in der Morning Show gerade gehört haben. Gestern in Köln und am kommenden Samstag auch in

0: Kurz vor 8. Schönen guten Morgen. Hier ist die News 89 für Morning Show mit einem aktuellen Blitzer. In Neuss-Holzheim wird auf der Reuschenberger Straße Richtung Reuschenberg geblitzt. Vielen Dank an euch fürs Bescheid sagen. Falls ihr noch mehr Blitze seht, sagt Bescheid. 02131 40.000, das ist unsere Nummer.
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1: Mit Malte Albrecht, guten Morgen. Bei einigen Lkw, die auf unseren Straßen unterwegs sind, fragt man sich manchmal, ob sie überhaupt fahren dürfen. Und der neue Nutzfahrzeugreport des TÜV-Verbands bestätigt dieses Gefühl, denn etwas mehr als jedes fünfte dieser Fahrzeuge hat erhebliche oder sogar gefährliche Mängel. Danny Hopper aus dem News-Team, das liegt auch daran, dass die Fahrzeuge immer älter werden.
2: Ja, unter Nutzfahrzeuge fallen ja unter anderem Lastwagen, Transporter, Sattelzüge oder auch Busse. Inzwischen haben die in Deutschland im Schnitt knapp 9 Jahre auf dem Buckel. Zum Vergleich, beim TÜV-Report 2017 war es noch 1 Jahr weniger. Eines der häufigsten Probleme, die auftreten, sind laut TÜV Ölfeuchte und Ölverlust. Das nimmt eben auch mit steigendem Alter der Fahrzeuge zu. Und dieses austretende Öl belastet natürlich die Umwelt, kann aber auch bei einem Unfall wie ein Brandbeschleuniger wirken. Das andere große Problem, das immer wieder auftritt, sind Mängel an der Beleuchtung, vor allem hinten.
1: Der TÜV-Report zeigt auch, dass immer mehr Nutzfahrzeuge auf unseren Straßen unterwegs sind.
2: Genau, Anfang des Jahres waren bei uns in Deutschland knapp 3,9 Millionen solcher Fahrzeuge gemeldet. Das ist ein Anstieg um 34% im Vergleich zu 2017. Und das wirkt sich natürlich auch auf unsere Straßeninfrastruktur aus, denn ein vollbeladener 40-Tonner belastet die Straßen und Brücken deutlich stärker als ein normaler Pkw. Und die Folgen spüren wir dann eben durch die vielen Baustellen und marode Brücken. Die allermeisten Nutzfahrzeuge, die bei uns unterwegs sind, sind laut TÜV allerdings Kleintransporter bis 3,5 Tonnen. Aber auch die Zahl der Laster über 7,5 Tonnen hat demnach in den letzten Jahren zugenommen.
1: Danke, Danny. Jetzt weitere Nachrichten. Im Bundestag wird es gleich wohl härter zur Sache gehen. 3 Tage nach dem haushohen Wahlsieg der AfD in Sachsen-Anhalt treffen deren Bundesvorsitzende Weidel und Bundeskanzler Merz aufeinander. Bei der Generaldebatte in der Haushaltswoche wird ein Schlagabtausch erwartet. Die USA haben nach eigenen Angaben 5 iranische Öltanker in der Golfregion zerstört. Die Schiffe seien Teil eines milliardenschweren Schattennetzwerks gewesen, durch das sich die iranischen Revolutionsgarden finanzierten, hieß es. Der Iran griff daraufhin offenbar einen US-Stützpunkt in Jordanien und mehrere Schiffe in der Straße von Hormus an. Borussia Dortmund hat sein Auftaktspiel in der neuen Champions-League-Saison gewonnen. Gegen den FC Villarreal aus Spanien hieß es am Ende 3:2. Immer mehr Menschen holen sich ihr Mittagessen direkt beim Einkaufen, ob es zum Beispiel der Hotdog im Möbelhaus ist oder die Currywurst am Baumarkt. Die Gastronomie im Handel eilt aktuell von Rekord zu Rekord. Das zeigt eine Studie des Handelsforschungsinstituts EHI. Demnach wurden im vergangenen Jahr rund 13,3 Milliarden Euro umgesetzt, so viel wie nie zuvor. Ein Grund für den Boom sind die vergleichsweise niedrigen Preise. Während Fleischgerichte in der Handelsgastronomie im Schnitt gut 9 Euro kosten, sind es in Restaurants mehr als 13 Euro. Für dieses Jahr wird ein weiteres Umsatzplus erwartet. Und das waren die Nachrichten mit Malte Albrecht.
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3: Da ist es aktuell in Rommerskirchen am Tierheim 13 Grad. Am Himmel sind stellenweise Wolken unterwegs, stellenweise aber auch nicht. Und im Laufe des Vormittags kommt auch immer mal wieder die Sonne durch. Allerdings müsst ihr, weil es ein sehr wechselhafter Tag heute ist, auch immer wieder mit Regenschauern rechnen. Morgen fast komplett trocken, zwar einige Wolken, aber die Sonne ist bei um die 21 Grad ziemlich gut dabei.
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3: Da ist wirklich einiges los. Alle Staus und stockenden Verkehre bekommt ihr jederzeit in den News 89.4 App. Wir machen jetzt hier, sonst sitzen wir morgen doch hier, alles ab 7 Minuten Zeitverlust. Und da starten wir auf der A1 Euskirchen-Köln. Zwischen dem Kreuz Köln-West und dem Kreuz Köln-Nord 5 Kilometer stockend, eben diese 7 Minuten plus. Dann die A46 Heinsberg-Düsseldorf zwischen Grevenbruch und dem Kreuz Nord-West 8 Minütchen, 6 Kilometer stockend. A52 Roermond-Düsseldorf zwischen Mönchengladbach-Hart und Mönchengladbach-Nord 2 Kilometer Stau, geht mal von einem Zeitplus von 10 Minuten aus. Und dann noch die A57 Nimwegen-Köln zwischen Kamp-Lintfort und dem Kreuz Meerbusch 12 Kilometer stockend und etwa 20 Minuten, die ihr da verliert. Geblitzt wird heute Morgen in Neuss-Holzheim und zwar auf der Reuschenberger Straße in Fahrtrichtung Reuschenberg. Wenn ihr noch mehr Blitzer seht, klingelt gerne kurz durch oder WhatsAppt. Unsere altbekannte Nummer ist die 02131 40.000. Wir haben zwar erst Mittwoch, schauen aber schon mal auf das Wochenende. Da gibt es nämlich mal wieder eine sehr coole Aktion und zwar den Rhein Cleanup Day. Schon oft drüber berichtet, schon oft gehört, schon oft gelesen. Da geht es eben darum, die Umgebung, die Umwelt rund um den Rhein sauber zu halten. Ist nämlich verdammt verschmutzt. Wie ihr auch da vielleicht mitwirken könnt und was hinter dieser sehr fetten Aktion steckt, das hören wir gleich von den Machern in gut 6 Minuten.
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3: Gleich 5

0: Mittwochmorgen, Bergfest, also Zeit, dass wir mal aufräumen und vor allem feucht durchwischen.
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0: Ja, zumindest hier im Studio ist ein bisschen was knösig geworden. Draußen, da wird wieder aufgeräumt. Und zwar erst am Samstag, dann aber sehr groß beim Rhein Cleanup Day. Wem das nicht sagt, mindestens einmal im Jahr wird da am Rhein groß der Müll weggeräumt. Und da machen sie ein neues zum Beispiel mit beim Crown Plaza Hotel und sogar auch das Rheinpark-Setter. Elena Müller aus dem News 89.4 Morning Show Team. Wie kann ich denn da noch mitmachen?
2: Also los geht's am Samstag um 10 Uhr am Kongresseingang des Grand Plaza. Dort gibt's zunächst eine kleine Einführung und alles, was man so zum Sammeln braucht. Also Handschuhe, Müllsäcke und natürlich auch Greifzangen. Danach geht's dann gemeinsam ans Rheinufer.
0: Mhm. Und da kann ich dann einfach so hin?
2: Ja, das kannst du. Bei dieser Aktion kann nämlich grundsätzlich jeder mitmachen, auch unabhängig vom Alter. Sprich, jeder, der Bock hat, was Gutes für die Umwelt zu tun, kann einfach vorbeischauen.
0: Das klingt sehr unkompliziert, sehr schön. Jetzt gehört die Aktion ja zum großen Rhein Cleanup Day. Heißt, es gibt nicht nur hier bei uns eine neue Aktion, ne?
2: Ja, genau. Überall am Rhein entlang beteiligen sich nämlich Städte. Auch drüben bei unseren Nachbarn in Düsseldorf gibt's viele Aktionen, zum Beispiel an den Rheinwiesen. Da kann man auch einfach ganz spontan hingehen. Ich habe mich mal mit dem Gründer von Rhein Cleanup, Joachim Umbach, unterhalten und für ihn ist es ein wahnsinniges Gefühl, dass immer so viele mithelfen.
3: Also ich kann nicht verhehlen, ich bin auch ein bisschen stolz. Wir haben 2018 ganz klein angefangen mit 30 Gruppen. Mittlerweile bedienen wir bundesweit über 500 Gruppen. Und das überhaupt erreicht zu haben in diesen

0: Und jetzt alle.
1: In einem unbekannten Land ist eine Biene sehr bekannt.
2: Und die Biene, la la la la, die ich meine, nennt sich Maja.
1: Kleine, schlaue, freche Biene Maja.
0: Liebst, er hat sich in unsere Gehirne gebrannt, das Intro, oder? Wir sagen heute hier auf News 89.4 in der Morning Show Happy Birthday, Biene Maja. Sie wird nämlich heute ein halbes Jahrhundert alt. 1976 ist tatsächlich die erste Folge bei uns im deutschen Fernsehen gelaufen und eben mit einem der Lieder aus Serienintros, ne, von Karel Gott. Auch Jahrhunderte später wird man die definitiv wahrscheinlich noch mitsingen können. Welche Serienintros, so richtig krasse Bekannte, kennt ihr noch?
1: 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Heidi! Heidi!
3: Also bei mir ist es Lebt deinen Traum von Digimon.
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3: So, das Intro von Yu-Gi-Oh! War auch sehr ikonisch. Mit Yu-Gi-Oh! Habe ich letztlich noch gelesen, dass sie das extra für das Deutsche nochmal gemacht haben.
4: Tom und Jerry und sowas. Aber ich wüsste.
1: Für die Blumen. Vielen Dank, Willi, von hier.
0: Sehr schön, kenne ich auch noch, oder? Und Chap, herrlich, ey. Serienintros, eines der bekanntesten, ist und bleibt aber das von ihr hier. Und sie wird heute 50.
2: Die Biene, la la la la, die ich meine, nennt sich Maja.
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1: Maike Willip hier, schönen guten Morgen. Ja, den Neussern muss das keiner erzählen. Neuss ist natürlich jede Fahrt wert. Allerdings fahren Berufspendler immer weniger nach Neuss. Die Zahl ist stark eingebrochen. Mehr dazu hat gleich Saskia Grönke. Vorher kommt noch kompakt das Wichtigste aus ganz Deutschland und der Welt.
2: Der Wahlsieg der AfD beschäftigt nicht nur Menschen in Sachsen-Anhalt. In ganz Deutschland sind Menschen gegen die Partei auf die Straße gegangen, auch in NRW. In Köln haben gestern rund 9.000 gegen Rechtsextremismus demonstriert. Und in Oslo wird heute der norwegische König Harald beigesetzt. Es werden Gäste aus verschiedenen europäischen Königshäusern und aus der Politik erwartet. Harald war Ende letzten Monats im Alter von 89 Jahren gestorben. Und damit kommen wir zu den Nachrichten aus dem Rhein-Kreis Neuss. Immer weniger Menschen pendeln zur Arbeit nach Neuss. Das zeigt eine aktuelle Auswertung des Bundesinstitutes für Bau-, Stadt- und Raumforschung. Demnach sank die Zahl der Berufspendler in der Stadt letztes Jahr um 2,3%. Das sind rund 1.300 Menschen weniger als im Vorjahr. Damit verzeichnet Neuss den stärksten prozentualen Rückgang in ganz NRW. Auch beim Nachbarn in Düsseldorf sind die Zahlen gesunken. In Mönchengladbach sind sie dagegen gestiegen, genauso wie in ganz Deutschland. Es gibt deutlich mehr Müll im Rhein als bisher angenommen. Das zeigt eine neue Studie der Universitäten Bonn und Tübingen. Demnach treiben täglich rund 53.000 Müllteile allein bei Köln und Düsseldorf den Rhein hinunter. Das sind fast 6 Tonnen. Was genau die Wissenschaftler herausgefunden haben, sagt Rhein-Cleanup-Geschäftsführerin Mirjam Schenke.
3: Rauskam, dass dann das 40-fache des ursprünglich vermuteten Mülls eigentlich durch den Rhein in die Nordsee fließt. Man spricht, also sind so 400 Hausmülltonnen, 240 Liter, die dann täglich da vorbeifließen. Und viel, viel ist Plastik davon, also 70% ungefähr ist Plastik.
2: Genau hier setzt der Rhein-Cleanup an. Am Samstag soll mit der Hilfe von Freiwilligen wieder Müll an den Ufern gesammelt werden, damit dieser erst gar nicht erst im Rhein landet. Ausführliche Infos haben wir auch verlinkt unter news894.de. Und das waren die Lokalnachrichten mit Saskia Grönke.
1: Merci.
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1: Ach, das ist heute mal so, mal Sonnenschein bei Temperaturen um die 13 Grad. Aktuelle Meerbusche am Haus Meer, bis zu 20 Grad bekommen wir noch. Es kann aber eben dann auch mal bewölkt sein und regnerisch. Sehr wechselhaft heute Morgen, wieder komplett schön. Zwar einige Wolken, aber freundlich mit Sonnenschein bei um die 21 Grad dann sogar.
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1: Ja, da ist einiges los, deswegen machen wir alles ab 5 Minuten plus. Und da starten wir auf der A52, Raumont-Düsseldorf, zwischen Mönchengladbach-Hart und Mönchengladbach-Nord, 2 Kilometer Stau, 10 Minuten on top. Die A57, Nimwegen-Köln, zwischen dem Kreuz Kamp-Lindfort und Kreuz Meerbusch, 11 Kilometer Stau, 25 Minuten extra. Die A57, jetzt Krefeld-Köln, zwischen Holzbüttgen und Neuss-Reuschenberg, 3 Kilometer Stau und 5 Minuten plus. Und nochmal ein bisschen weiter zwischen dem Dreieck Neuss-Süd und Köln-Chorweiler, 12 Kilometer stockender Verkehr, da braucht ihr schon so knapp eine Viertelstunde länger. Dann schauen wir noch flott auf die B1 von Neuss nach Düsseldorf, zwischen Neuss-Hafen bzw. Willy-Brandt-Ring und der Fährstraße knubbelt es sich 10 Minütchen, plant da am besten mal mehr ein. Geblitzt wird heute Morgen in Dormagen, und zwar auf der Haberlandstraße, dann in Grevenbruch-Kapellen auf der Neusser Straße, Höhe dem Café Pesch, und in Neuss-Holzheim auf der Reuschenberger Straße und alle Male in beide Fahrtrichtungen. Wobei nein, ich erzähle schon in Holzheim, da wird in Richtung Reuschenberg geblitzt, so jetzt aber. Ja Leute, ist schon spät. 2,5 Stunden läuft sie schon, die Morning Show. Da kann man schon ein bisschen durcheinander kommen mit den Fahrtrichtungen. 1,5 Stündchen bin ich für euch aber gerne noch da.
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0: Moin Moin, 20 Minuten vor 9 haben wir es. Schön, dass ihr News 89.4 nach und dabei seid. Hi, Atze Schröder, der läuft sich gerade auf den Open-Air-Termin schon warm für den Herbst jetzt. Denn er ist ja unter anderem wieder dabei und unser großer Gast bei unserer Comedy-Camp-Tour. Und wenn man ihm so zuhört, dann ja, merkt man, Atze ist halt wirklich sehr gerne unterwegs. Sehr, sehr gerne.
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3: Ja, nee, ist klar.
4: Ich habe ja letzte Woche 2 Open Airs gespielt. Einmal in Oldenburg auf dem Schlossplatz und dann im Rahmen des NRW-Festes auf dem Domplatz in Münster. Beides ein Riesenspaß. Die beste Veranstaltung war aber letzten Samstag und das war privat. Die Familie meiner Perle hat Wiedersehen gefeiert. Auch Nachbarn, Freunde, Bekannte meiner Perle waren dabei und haben so eine große Reunion-Party gemacht. Und zwar im Kreis Dithmarschen, nördlich von Wacken. Noch weit hinterm Nordostseekanal. Wenn ich jetzt sage, das war auf dem Dorf, dann ist das stark untertrieben. Das war nämlich so richtig auf dem Dorf. Um ehrlich zu sein, ich wusste gar nicht, dass man so in den Kalamuckis leben kann. Also dagegen ist das Sauerland Los Angeles, mindestens Manhattan. Also es heißt ja in der Schleswig-Holstein-Werbung immer, der echte Norden. Aber das war wirklich so. Im Prinzip Neues aus Büttenwader, aber das Original. Fuchs und Hase, das Musical. Ich glaube, die haben nicht mal einen Friedhof, die haben einen Geier. So ein richtiges Dorf war das. Echt, mit Dorfdeich, daneben eine Saufhütte und Achtung, sogar ein kleines Freibad. Am Tor zum Freibad hängt original ein Schild, wenn geschlossen, könnt ihr den Schlüssel bei Maggie abholen. Ich poste da gleich mal, sonst glaubt ihr mir nicht. Wie lautet die Bauernregel dazu? Ist die Viehzucht aufgegeben, heißt es vom Tourismus leben.
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0: Tiffany Harris ruft nochmal Vertigo. Am 3. Dezember rufen wir dann alle zusammen. Ach was, was sage ich? Wir grölen zusammen und zwar Musik von Ihnen hier.
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1: Mit Malte Albrecht, guten Morgen. Sich online ausweisen, ohne jedes Mal Dokumente hochladen oder verschiedene Apps öffnen zu müssen. Das soll künftig einfacher werden, mit einer digitalen Brieftasche auf dem Handy. Heute stellt Digitalminister Wildberger Details dazu vor. Lena Bauer aus den Nachrichten, was steckt denn hinter dem Vorhaben?
2: Grundlage ist eine EU-Verordnung, die sieht vor, dass alle Mitgliedstaaten bis Ende des Jahres so eine digitale Brieftasche für die Bürgerinnen und Bürger möglich machen. Bisher läuft das Ganze unter dem Namen European Digital Identity Wallet. Ziel ist, digitale Nachweise zu bündeln. Nutzen sollen sie später nicht nur Bürgerinnen und Bürger, sondern auch Unternehmen, zum Beispiel für Mitarbeiterausweise oder Versicherungszertifikate.
1: Das Thema Sicherheit wird ja bei so etwas oft kritisch gesehen. Weiß man schon genaueres, wie die digitale Brieftasche geschützt werden soll?
2: Konkrete technische Details sind bisher nicht bekannt, aber Sicherheit dürfte ein großes Thema werden. Denn es gibt eine aktuelle Umfrage im Auftrag eines Digitaldienstleisters dazu, die nochmal deutlich gezeigt hat, viele haben Vorbehalte, Angst vor Hacking, Datendiebstahl oder auch Missbrauch. Ein weiterer Punkt, den einige Befragte genannt haben, ist laut Umfrage staatliche Überwachung. Außerdem gibt es bei einigen auch Zweifel daran, ob die digitale Brieftasche im Alltag zuverlässig und einfach genug funktioniert.
1: Lena, vielen Dank. Und das sind jetzt weitere Nachrichten im Überblick. CDU-CSU-Fraktionschef Frei will nach der Niederlage seiner Partei bei der Landtagswahl in Sachsen-Anhalt am Reformkurs der Bundesregierung festhalten. Man müsse deutlicher machen, dass es am Ende um Verbesserungen gehe, sagte er im Deutschlandfunk. Trotz Forderungen aus der SPD will Frei die Rentenreform wie geplant umsetzen. Im Handelsstreit zwischen den USA und Kanada gibt es keine Zeichen für Entspannung. Die US-Regierung hat Einfuhrverbote für bestimmte Produkte aus dem Nachbarland angekündigt. Einige Molkereiprodukte, alkoholische Getränke und Motorräder dürfen ab dem 29. September nicht mehr eingeführt werden. Erst vor kurzem hatte Kanada mit Gegenzöllen auf Zölle der USA reagiert. In Deutschland fahren immer mehr Menschen zur Arbeit in eine andere Stadt. Das hat das Bundesinstitut für Bau, Stadt- und Raumforschung mitgeteilt. Demnach arbeiten inzwischen mehr als 20 Millionen Beschäftigte nicht an ihrem Wohnort. Gut jeder Dritte davon pendelt in eine deutsche Großstadt. In NRW ist die Entwicklung ähnlich. In Münster stieg die Zahl der täglichen Pendler im letzten Jahr um 2.800 an. Prozentual gesehen gab es hier das größte Plus im Vergleich zum Vorjahr. Mehr Berufspendler kamen auch nach Köln, Essen oder Dortmund. In anderen NRW-Großstädten ist es genau anders. In Düsseldorf, Neuss und Wuppertal gingen die Pendlerzahlen zurück. Und das waren die Nachrichten mit Malte Albrecht.
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3: Ja, da würde meine Oma heute Morgen sagen, wenn sie noch leben würde, das ist was schattig, ne? Boah, Leute, ist das kalt im Schatten. 14 Grad am Castersee. Bis zu 20 Grad bekommen wir heute. Ist ein recht wechselhafter Tag. Mal gibt's richtig schöne sonnige Abschnitte, aber auch bewölkte mit Regenschauern. Morgen dann fast komplett trocken. Zwar einige Wolken am Himmel, aber sehr freundlich mit Sonnenschein bei um die 21 Grad und hoffentlich nicht mehr ganz so schattig.
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3: Da ist wirklich einiges los. Wir machen alles ab 5 Minuten Zeitverlust und starten auf der A46 Heinsberg-Düsseldorf zwischen Grevenbruch und Neuss-Holzheim 3 Kilometer Stau, 10 Minütchen. Dann die A46 Düsseldorf-Heinsberg, die ist zwischen dem Dreieck Mönchengladbach-Wandlow und Erkelenz-Ost gerade aktuell zur Stunde gesperrt. Da brennt nämlich ein Auto. Wir messen 2 Kilometer Stau und eine Dreiviertelstunde plus an dieser Stelle. Umfahrt den Bereich also am besten weiträumig. Dann haben wir noch die A57 Nimwegen Köln zwischen Krefeld-Gartenstadt und dem Kreuz Meerbusch 8 Kilometer stockend und 10 Minuten. Und noch die A57 Krefeld-Köln zwischen Longerich und Ehrenfeld, 1 Kilometer Stau und 5 Minuten Zeitverlust. Außerdem noch eine Meldung von der B1 von Neuss nach Düsseldorf zwischen Neusshafen bzw. Willy Brandtring und der Fährstraße. Da ist es voller als sonst, deswegen müsst ihr 10 Minuten mehr einplanen. Geblitzt wird heute Morgen direkt zweimal in Grevenbruch. Einmal auf der Nordstraße, der Höhe des Fitnessstudios in beide Richtungen, dann auch in Grevenbruch-Kapellen, auf der Neusser Straße, Höhe dem Café Pesch in beide Richtungen, auf der Haberlandstraße in Dormagen, auch da in beide Richtungen. Und außerdem in Neuss-Holzheim auf der Reuschenberger Straße in Fahrtrichtung Reuschenberg. Ja, lesen, schreiben, rechnen fällt anscheinend nicht allen so einfach und so leicht. Das sagt zumindest eine neue PISA-Studie. So schlecht wie nie haben die Schüler bei uns in Deutschland abgeschnitten. Wir dröseln euch das auf mit der NRW-Schulministerin gleich in gut 10 Minuten hier bei mir.
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3: Guten Morgen.

0: Ich würde euch jetzt um 8:45 natürlich lieber mit besseren Nachrichten hier in der News 89 für Morning Show den Tag begleiten. Aber it is wie it is, sagen wir im Rheinland. Deswegen müssen wir es aussprechen. Die neue PISA-Studie, die ist für die Tonne. Die Schüler bei uns in Deutschland schneiden so schwach ab wie noch nie zuvor in Lesen, Mathe und Naturwissenschaften. Sogar schlechter als beim ersten PISA-Schock im Jahr 2000. Und der war ja schon ziemlich krass. Experten sprechen dieses Mal sogar von einem, ich zitiere mal, besorgniserregenden Befund. News 89, vier Reporter José Nasiandi im Landtagsstudio Düsseldorf. Sind die Zahlen wirklich so dramatisch?
1: Ja, man muss sagen, die Zahlen sind wirklich ernüchternd. Seit 2022 sind deutsche Schülerinnen und Schüler nochmal deutlich schlechter geworden. Jedem Dritten fehlen Grundkenntnisse in Lesen und Mathe. Und wer aus einem bildungsfernen Elternhaus kommt, hat kaum eine Chance auf echt gute Leistungen in der Schule. Diese soziale Schere geht immer weiter auseinander. Bundesbildungsministerin Prien sagt deshalb sinngemäß, dass das Aufstiegsversprechen in Deutschland aktuell nicht funktioniert. Und auch NRW-Schulministerin Feller reagiert deutlich. Sie spricht von einem erschreckenden Ergebnis.
0: Die Schulministerin hat ja für dieses neue Schuljahr schon einige Maßnahmen angekündigt. Was wird sich da genau tun?
1: Ja, NRW setzt gezielt bei den Basiskompetenzen in der Grundschule an. Nach Lesen und Rechnen ist jetzt das Schreiben dran, und zwar ausdrücklich mit der Hand. Ministerin Feller sagte mir, viele Lehrkräfte würden ihr Dinge berichten, gegen die sie jetzt etwas unternimmt.
2: Wir kriegen viele Rückmeldungen, dass Lehrkräfte sagen, die Kinder, die können gut wischen, aber sie sind nicht mehr in der Lage, den Stift zu halten.
1: Bis diese Maßnahmen wirken, wird es aber noch ein bisschen dauern. Übrigens, Tablets sollen weiter im Unterricht ergänzend eingesetzt werden. So weit gehen wie in Dänemark oder Schweden, die ihre Klassenzimmer inzwischen wieder stärker entdigitalisieren, will man hier in NRW nicht.
0: Ja, trotzdem müssen wir erstmal festhalten, es gibt einen neuen PISA-Schock. Der Leiter unseres Landtagsstudios, José Nasiandi, hat zu den neuen Maßnahmen in diesem Schuljahr auch ein ausführliches Interview geführt mit unserer NRW-Schulministerin. Das könnt ihr ganz in Ruhe nachhören bei uns im Netz auf news894.de.

0: Und nach Alicia Keys gibt's gleich noch einen Klassiker, einer der Hits von Journey. Don't Stop Believin' hier in der Morning Show.
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1: Guten Morgen, Mike Kivilip hier. Baden im Rhein, das ist ja nicht nur saugefährlich, sondern teilweise auch echt ekelhaft. Allein bei uns treiben rund 53.000 Müllteile den Fluss runter, wirklich ekelhaft. Damit nicht so viel Abfall im Rhein landet, gibt es jetzt am kommenden Wochenende wieder eine Reinigungsaktion. Saskia Grönke hat gleich mehr dazu. Vorher kommt von ihr noch schnell der Überblick über die weltweiten Themen.
2: Ja, im Zollstreit zwischen den USA und Kanada geht das Schlag auf Schlag. Die USA haben jetzt ein Einfuhrverbot für einige kanadische Waren angekündigt. Einige Molkereiprodukte, alkoholische Getränke und Motorräder dürfen ab Ende des Monats nicht mehr eingeführt werden. Und in den Niederlanden steht der öffentliche Verkehr heute weitgehend still. Der landesweite Streik betrifft Züge, Busse, Straßenbahnen und U-Bahnen sowie internationale Zugverbindungen. Auch morgen kann es noch zu Verspätungen und einzelnen Ausfällen kommen. Und damit kommen wir zu den Nachrichten aus dem Rhein-Kreis Neuss. Nach Neuss kommen jeden Tag viele Menschen zur Arbeit, doch es werden weniger. Das zeigt eine neue Pendlerstatistik für NRW vom Bundesinstitut für Bau- und Raumforschung. Demnach ist die Zahl der Berufspendler hier besonders stark zurückgegangen. So stark wie nirgendwo anders in NRW. Oliver Bendt hat mehr zum Thema.
3: Laut Statistik fuhren letztes Jahr rund 1.300 Menschen weniger nach Neuss als im Vorjahr. Das ist ein Minus von gut 2%. Auch in anderen Großstädten ist die Zahl der Berufspendler zurückgegangen, beispielsweise in Düsseldorf oder Wuppertal. Ganz anders sieht es dagegen nebenan in Mönchengladbach aus. Dorthin fuhren letztes Jahr fast 1.000 Menschen mehr zur Arbeit. Die Statistik hat allerdings einen Haken. Sie erfasst nur den offiziellen Arbeitsort auf dem Papier. Wie oft die Menschen wirklich ins Büro fahren oder im Homeoffice bleiben, wird nicht gemessen.
2: Eishockey-Fans fiebern schon darauf hin, auf die Eishockey-WM nächstes Jahr in Düsseldorf und in Mannheim. Jetzt wurde der Spielplan veröffentlicht. Das wohl interessanteste Spiel der Vorrunde in Düsseldorf findet gleich am ersten Abend statt. Dann treffen die beiden Eishockey-Großmächte Kanada und USA aufeinander. Registrierte Fans können sich ab heute Vormittag um 11 Uhr Tagestickets kaufen. Der freie Vorverkauf beginnt dann 48 Stunden später. Die Eishockey-Weltmeisterschaft findet nächstes Jahr vom 14. bis 30. Mai statt. Nur noch wenige Tage bis zum Rhein-Clean-Up. Am Samstag wird auch hier bei uns im Rheinkreis Neuss wieder das Rheinufer von Müll befreit. Unter anderem beteiligen sich das Crown Plaza Düsseldorf-Neuss und das Rheinpark-Center. Gemeinsam laden sie Freiwillige zum Müllsammeln ein. Treffpunkt ist um 10 Uhr am Kongresseingang des Hotels. Die Helfer bekommen dort eine kurze Einführung sowie Handschuhe, Müllsäcke und Greifzangen. Danach geht es gemeinsam ans Rheinufer. Ziel der Aktion ist auch, dass weniger Müll im Rhein landet. Und das waren die Lokalnachrichten mit Saskia Grönke.
1: Merci.
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1: Ach, die Sonne scheint. Das sieht zumindest ziemlich gut aus. Ich muss ehrlicherweise sagen, ich friere mir heute Morgen draußen den Arsch ab. Ich bin also ein bisschen empfindlich. 14 Grad in Grevenhofen-Flinghofen auf dem Marktplatz nur. Wir bekommen zwar heute noch 20 Grad, aber es ziehen auch immer wieder Wolken durch, aus denen es stellenweise regnen kann. Morgen fast komplett trocken. Die Sonne ist gut dabei bei um die 21 Grad dann.
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1: Ein bisschen was ist noch los auf den Straßen und Autobahnen. Wir starten auf der A46 Heinsberg-Düsseldorf zwischen Grevenbruch und Kapellen 1 Kilometer stockend, 2 Minuten plus. Jetzt die A46 Düsseldorf-Heinsberg zwischen dem Dreieck Mönchengladbach-Wandlow und Erkelenz-Ost noch 3 Kilometer Stau, weil da vorhin ein Auto gebrannt hat. Knapp 20 Minuten müsst ihr mehr einplanen. Jetzt haben wir die A57 Köln-Krefeld zwischen Bovard und Krefeld-Oppum 2 Kilometer Stau, 6 Minütchen. Und dann die 57 in der Gegenrichtung, also von Krefeld nach Köln zwischen Oppum und dem Kreuz Meerbusch 2 Kilometer stockend und 3 Minuten extra. Außerdem schauen wir noch flott auf die B477 von Neuss nach Mechernich. Zwischen Neuss-Reuschenberg und Dormagen-Gohr ist es ein bisschen voller als sonst. 10 Minuten müsst ihr mehr einplanen. Geblitzt wird heute Morgen in Neuss-Holzheim und zwar auf der Reuschenberger Straße in Fahrtrichtung Reuschenberg. Dann in Grevenbruch-Kapellen auf der Neusser Straße in beide Richtungen. In Grevenbruch außerdem selbst noch auf der Nordstraße in beide Richtungen und noch in Dormagen haben wir auch noch einen. Der blitzt in beide Richtungen da auf der Haberlandstraße. Wenn ihr noch mehr Blitzer seht, sagt gern Bescheid. WhatsApp uns oder ruft an über die 02131 40.000.
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1: Und mit Musik, damit mir ja keiner mit dem Kopf auf den Tisch knallt und wieder einpennt. Hier sind Hertz und die Purple Disco Machine. Hier sind Wonderful Life.

0: Anna, die Waldfee. Ich glaube, sie ist gerade wirklich die meistbesuchte Homepage bei uns im Minecraft Neues. News894.de. Wie soll es auch anders sein?
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Das war sie für heute, die News 89 für Morning Show. Damit bin ich raus, Mike Kivilip. Morgen früh ab 6 bin ich wieder gerne für euch da. Ich lasse euch aber nicht alleine. Kollege Laura Potting, die kommt jetzt gleich rein und macht dann weiter.

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1: Mit Malte Albrecht, guten Morgen. Wer das neueste Smartphone mit allem möglichen Schnickschnack haben will, der muss auch gerne mal mehr als 1.000 Euro auf den Tisch legen. Das kann oder will aber auch nicht jeder. Viele schauen deshalb nach günstigeren Alternativen. Und da hat das Ratgeberportal Finanztipp jetzt mal geschaut, wie und wo man sparen kann. Danny Hopper aus dem News-Team, dabei ist herausgekommen, dass es sich lohnt, auf eine günstigere Modellklasse umzusteigen.
2: Ja, Preisstichproben wurden bei Smartphones von Apple, Samsung und Google genommen und viele, die ein günstigeres Smartphone suchen, greifen dann ja gerne auf das jeweilige Vorjahresmodell zurück. Und da sagt Finanztipp, das lohnt sich nicht so richtig. Im Schnitt spare man da höchstens 131 Euro. Wer richtig sparen will, sollte stattdessen auf eine günstigere Modellklasse zurückgreifen. Da kann man laut Finanztipp nämlich deutlich mehr sparen, bis zu 574 Euro. Die Geräte sind dann natürlich oft nicht gleichwertig. Deshalb rät Finanztipp vorher zu schauen, was man auch wirklich braucht, was Kamera, Display, Speicher oder zusätzliche Funktionen angeht. Und man sollte nicht direkt zum Marktstart kaufen. Schon wenn man nur ein paar Monate warte, könne man hunderte Euro sparen, heißt es.
1: Passend zum Thema stellt Apple ja am Abend seine neuen iPhones vor.
2: Genau, und erwartet wird, dass Apple dann sein erstes auffaltbares Smartphone vorstellen wird. Der Finanzdienst Bloomberg weiß da offenbar schon etwas mehr. Demnach soll es in etwa die Größe eines Reisepasses haben mit einem Display auf der Außenseite und einem größeren im Inneren. Der Preis soll laut Bloomberg zwischen 2.000 und 2.200 Dollar liegen. Bisher sind solche faltbaren Smartphones eher Nischenprodukte. Experten gehen aber davon aus, dass Apple schon in 12 Monaten Marktführer in diesem Bereich sein wird. Zum ersten Mal wird heute Abend der neue Apple-Chef John Ternus die Neuheiten vorstellen. Er soll den Konzern außerdem ins KI-Zeitalter führen.
1: Danke, Danny. Und jetzt weitere Nachrichten. AfD-Chefin Weidel sieht die Bundesregierung nach der Landtagswahl in Sachsen-Anhalt am Ende. Die Wähler hätten klar für einen Politikwechsel gestimmt, sagte sie am Morgen in der Generaldebatte im Bundestag. Weidel griff außerdem die Finanzpolitik von Schwarz-Rot an und warf Kanzler Merz eine beispiellose Schuldenpolitik vor. Der Rohölpreis hat wieder die Marke von 100 US-Dollar überschritten. Hintergrund sind weitere gegenseitige Angriffe von den USA und dem Iran rund um die Straße von Hormuz. Steigt der Rohölpreis, wird tendenziell auch das Tanken und das Heizen mit Öl und Gas teurer. Die EU-Kommission stellt am Mittag ihre geplanten Regeln für Kurzzeitvermieter wie Airbnb vor. Städte sollen Online-Angebote von Ferienwohnungen künftig leichter verbieten oder einschränken dürfen, wenn der Wohnungsmarkt besonders angespannt ist. Vor dem Landgericht in Karlsruhe geht es gleich um ein eher ungewöhnliches Angebot der Drogeriekette DM. Für knapp 15 Euro können Kundinnen und Kunden in ausgewählten Filialen ihre Augen untersuchen lassen, unter anderem auf grünen Star. Geklagt hat die Wettbewerbszentrale. Ihrer Ansicht nach verstößt das Angebot gegen medizinische Vorgaben und den Patientenschutz. DM sieht das anders. Die Auswertung der Screenings erfolge mithilfe künstlicher Intelligenz und sei ärztlich geprüft, heißt es. Die Untersuchung ersetze aber keine ärztliche Diagnose. DM will das Angebot von anfangs 8 auf insgesamt 30 Filialen ausweiten. Und das waren die Nachrichten mit Malte Albrecht.
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3: Es kann sich heute im Laufe des Tages immer mal wieder zuziehen. Da kann es dann auch mal anfangen zu regnen. Im Norden von NRW ist auch mal ein Gewitter drin bis 21 Grad. Aber die Sonne, die kommt heute auch immer mal wieder raus. Morgen dann erst neblig. Dann zeigt sich euch auch immer mal wieder die Sonne. Und es ist trocken morgen bis 22 Grad.
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3: Die A44 Dortmund-Kassel, die ist zwischen Büren und dem Kreuz Wünnenberg-Haaren nach einem Unfall gesperrt, voraussichtlich noch bis 12 Uhr. Hier aktuell 2 Kilometer Stau, ihr braucht hier 18 Minuten länger. Jetzt die restlichen Staus ab einer Viertelstunde Zeitverlust. Die A1 Euskirchen-Köln zwischen Gleuel und Köln-Löwenich 3 Kilometer Stau, ihr braucht hier 24 Minuten länger. Die A4 Olpe-Aachen zwischen dem Kreuz Köln-Ost und Köln-Eiffeltor 7 Kilometer Stau, 18 Minuten. Die A44 Kassel-Dortmund zwischen dem Kreuz Werl und Unna Ost. 4 Kilometer Stau, eine Viertelstunde müsste hier mehr einplanen. Und die A46 Düsseldorf-Heinsberg zwischen dem Dreieck Mönchengladbach-Wandlow und Erkelenz Ost. 2 Kilometer Stau, 18 Minuten plus. Gute Fahrt! Hallo zusammen, an diesem Mittwochvormittag, der Kollege Robert Janz ist da. Hallo.
4: Hallo.
3: Du bist ja völlig traumatisiert, Robert.
4: Ja,
3: was
4: und vor allem auch
3: ist,
4: müde.
3: Ja, was ist passiert?
4: Ja, ich hab beim Einschlafen schon immer so ein Grillenzirpen gehört und dachte mir, okay, boah, was ein Apparat, der muss draußen ja richtig laut sein.
3: Oh Gott.
4: Und dann halb drei oder so bin ich dann wach geworden, weil ich irgendwas Komisches auch gespürt habe.
3: Oh Gott, nein!
4: Hab ich in die Augen von diesem Viech geschaut, neben meinem Bett.
3: Nein, wirklich?
4: Ja.
3: Was hast du da gemacht? Du hast es ganz liebevoll rausgebracht.
4: Ja, mit dem Staubsauger.
3: Ach, nein, hast
4: du
3: nicht.
4: Nein, habe ich natürlich nicht.
3: Du hast das Haus abgebrannt.
4: Genau.
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3: So, Robert bearbeitet noch ein bisschen sein Trauma und wir spielen derweil den Song, den alle mitsingen können, obwohl kein Schwanz den Text kennt. Das geht dann ungefähr so. Afrika, hier ist auf jeden Fall Afrika, Toto. Und ich bin Laura Potting. Hi!

oder wie die Biene Maya sagen würde. Okay, der war flach. Ich entschuldige mich dafür. So, aber ich bin schon ein bisschen erschüttert, weil das sind so Momente, in denen ich mich auch richtig alt fühle, wenn du hörst, dass die Biene Maya heute 50 wird. Heute vor 50 Jahren lief die erste Folge der Biene Maya im deutschen Fernsehen. Und wir haben uns gefragt, wie sieht das Leben einer Biene eigentlich aus mit stolzen 50?

0: Und man muss der Jugend auch ständig die Welt erklären, das mit dem Bestäuben.
1: Wenn wir das nicht machen würden, könnte aus einer Blüte nie eine Frucht werden. Habt ihr das verstanden? Ja?
0: So, und Nächte durchfeiern ist ab 50 auch nicht mehr. Noch bevor auf der Party der Honigschnaps ausgepackt wird, will der Best Bienen Buddy schon nach Hause.
2: Ich kann nicht mehr.
0: Ja, und auf einen Filmriss mit 50 hat auch keine Biene Bock. Der Filmriss kommt ja altersbedingt auch von alleine.
2: Ich bin nicht ganz richtig im Kopf. Was heißt das im Kopf?
0: Und während du so drüber nachdenkst, bist du als Biene, wie auch als Mensch, zack, schon wieder auf der Couch eingepennt.
1: Oh nein, was machen wir nur, Flip, was machen wir nur?
0: Naja, aufwecken und ganz gemütlich im kleinen Kreis mit all den anderen halbtoten Insekten feiern.
3: Momentchen mal, das ist ein Irrtum, die kleine Biene ist nicht tot.
4: Macht nichts, die stirbt schon noch.
0: Also feiern mit denen, die noch am Leben sind.
1: Du frecher Kerl!
0: War nur ein Scherz. Alles Gute zum 50.
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1: Mit Saskia Grönke. Schönen guten Tag. Gute Nachrichten für alle, die in Neuss Behördengänge lieber online erledigen. Die Stadt macht bei der Digitalisierung einen riesigen Sprung nach vorn. Das steht im aktuellen Smart City Index des Digitalverbandes Bitkom. Oliver Bendt fasst die Ergebnisse zusammen.
2: Neuss ist im Ranking gleich um 18 Plätze nach oben geklettert und gehört damit zu den stärksten Aufsteigern des Jahres in ganz Deutschland. Insgesamt landet Neuss jetzt auf Platz 38 von mehr als 80 Großstädten. Bestnoten gab es laut der Auswertung zum Beispiel bei der Online-Terminvergabe, dem Serviceportal im Internet und bei der digitalen Ausstattung der Schulen. Bürgermeister Rainer Breuer sieht das als Bestätigung für die Anstrengungen. Der Smart City Index vergleicht jedes Jahr anhand von tausenden Datenpunkten, wie digital die deutschen Großstädte sind. Spitzenreiter ist Stuttgart.
1: Pendler in Meerbusch-Osterath können sich freuen. Ab sofort gibt es neue kostenlose Parkmöglichkeiten am Bahnhof. Die Stadt hat den Park-and-Ride-Parkplatz am Bahnhof jetzt freigegeben. Auf der Fläche zwischen der Ladestraße und Edeka gibt es 42 kostenlose Stellplätze. Das Besondere, auf dem Parkplatz sind im Boden spezielle Sensoren verbaut. So können Autofahrer schon auf dem Weg über die Internetseite der Stadt checken, ob noch Parkplätze frei sind. Neben klassischen Stellplätzen gibt es demnächst auf dem Parkplatz laut Stadt auch eine Ladesäule für E-Autos und Abstellflächen für Fahrräder. Eishockey-Fans fiebern schon darauf hin, auf die Eishockey-WM nächstes Jahr in Düsseldorf und in Mannheim. Jetzt wurde der Spielplan veröffentlicht. Das wohl interessanteste Spiel der Vorrunde in Düsseldorf findet gleich am ersten Abend statt. Dann treffen die beiden Eishockey-Großmächte Kanada und USA aufeinander. Registrierte Fans können sich ab heute Vormittag um 11 Uhr Tagestickets kaufen. Der freie Vorverkauf beginnt dann 48 Stunden später. Die Eishockey-Weltmeisterschaft findet nächstes Jahr vom 14. bis 30. Mai statt. Und das waren die Lokalnachrichten mit Saskia Grönke.
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1: Heute Nachmittag ist es ziemlich wolkig, die Sonne kommt nur selten durch. Zwischendrin kann es immer mal schauern bei 20 Grad in der Spitze. Nachts gehen die Werte runter auf 10 Grad, dann ist es trockener und stellenweise auch nur leicht bewölkt. Morgen wird es recht freundlich, Sonne und Wolken im Mix, aber trocken, wie heute bei Temperaturen um 20 Grad.
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3: Und das sind die längeren Staus ab 8 Minuten Zeitverlust. Die A4 Aachen-Köln zwischen dem Kreuz Köln-West und Köln-Eiffeltor. 3 Kilometer Stau, ihr braucht hier 8 Minuten länger. Die A4 Olpe-Aachen zwischen dem Kreuz Köln-Ost und Köln-Eiffeltor. 5 Kilometer Stau, 12 Minuten plus. Die A44 Dortmund-Kassel zwischen Erwitte-Anröchte und dem Kreuz Winnenberg-Haaren. 5 Kilometer Stau, 26 Minuten. Die A59 Köln-Bonn zwischen Köln-Lind und Troisdorf, 2 Kilometer Stau, 9 Minuten plus. Und die A562 Bonn-Rheinaue Richtung Bonn-Ost zwischen Bonn-Rheinaue und Bonn-Ramersdorf, 1 Kilometer Stau. Hier braucht ihr 10 Minuten länger. Kommt gut durch. Ihr habt's gehört vielleicht. Heute stellt Apple vermutlich ein iPhone vor, das man zusammenfalten kann. Ich weiß ja nicht, ich hänge mein Handy ja lieber an einem Bügel auf, dann knittert's weniger. Laura Potting hier, hallo zusammen.
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0: Also wir haben hier seit Tagen, also wirklich seit Tagen eine Diskussion in der Redaktion. Es haben sich zwei Lager auch schon gebildet. Die einen reden mit den anderen nicht mehr. Es herrscht Eiszeit. Könnte man eigentlich eine leckere Suppe essen, um sich aufzuwärmen, ne? Herbst ist ja auch Suppenzeit und genau das ist das Problem. Das ist der Grund, warum wir uns hier seit Tagen ja wirklich in den Haaren haben. Wir fragen uns, ist Suppe eigentlich eine richtige Mahlzeit oder einfach nur ein deftiges Getränk? Wie seht ihr das?
1: Flüssignahrung, mag ich nicht. Ich brauche was Bissfestes, was zwischen den Kiemen.
2: Das ist schon ganz cool, ne? Wenn du im Winter reinkommst und dann so eine leckere Suppe isst, die dich aufwärmt.
3: Was sagst du zu Leuten, die sagen, Suppe ist kein richtiges Essen?
2: Kenne ich von meinem Mann. Jeden Winter eine Diskussion.
4: Ja, also ab und zu mal eine Suppe ist okay, aber man braucht auch mal was Richtiges.
5: Kommt drauf an, welche Suppe.
3: Und bei welcher Suppe freust du dich nicht so?
5: Buchstabensuppe, weil die schmeckt sehr nach Salz.
6: Ich finde auch, man kann ja dazu noch was essen. Und vor allem, wenn man so zwei Schalen isst, dann passt das schon eigentlich.
1: Suppe geht ganz ja, vor allem Eintöpfe.
3: Und was sagst du zu Leuten, die sagen, Suppe macht nicht satt?
1: Dann kochen die falsch. Weil ein guter Eintopf hat richtig Material drin, davon wird man noch satt.
0: Ihr hört es, diese Diskussion ist eigentlich genau wie eine Suppe selbst, aufgeheizt, voller Würze. Vielleicht ein bisschen substanzlos und ihr könnt gerne noch in die Diskussion mit einsteigen. Suppe ja oder nein? Ist das ein richtiges Essen oder eher was zum Trinken? Ruft mich an 0800 50 80 550.
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1: Mit Malte Albrecht, guten Tag. Da war vorhin einiges los im Bundestag. Es läuft die Generaldebatte zum Haushalt, aber im Mittelpunkt stand am Vormittag vor allem die Redeschlacht von Kanzler Merz und AfD-Chefin Weidel. Die Debatte stand stark unter dem Eindruck der Landtagswahl in Sachsen-Anhalt. Danny Hopper aus den Nachrichten, Bundestagspräsidentin Klöckner musste mehrmals eingreifen.
2: Ja, denn es ging hoch her. Es gab immer wieder Pfiffe, Zwischenrufe und Geschrei, vor allem aus den Reihen der AfD, als der Kanzler sprach. Man sei hier nicht auf dem Fußballplatz, sagte Klöckner und drohte mehreren AfD-Abgeordneten mit Rauswurf. Vorher hatte schon AfD-Chefin Weidel zum Rundumschlag ausgeholt. Merz hinterlasse verbrannte Erde und treibe Deutschland in die Staatspleite. Die Menschen wollten einen Politikwechsel und kein Weiter-so.
3: Die Wähler in Sachsen-Anhalt haben es ihnen mit aller Klarheit mitgeteilt. Schwarz-Rot ist vorbei.
2: Weidel wiederholte das, was sie auch schon nach der Wahl gesagt hatte, dass die AfD absehbar im Bund regieren will. Dazu gab es, wie zu erwarten, Kritik an der Migrationspolitik, der Energiewende und auch an der Außenpolitik.
1: Schwere Geschütze also. Wie hat Merz darauf reagiert?
2: Ja, der ist natürlich auch direkt auf das Wahlergebnis eingegangen.
4: Ja, Frau Weidel, heute können Sie vor Kraft kaum laufen.
2: Die Wählerinnen und Wähler hätten deutlich gesprochen und auch ihm eine Botschaft gegeben, aber...
5: Die absolute Mehrheit haben Sie nicht und die werden Sie in Deutschland auch nicht erzielen. Nirgendwo in Deutschland.
2: Der AfD warf Merz vor, eine destruktive Kraft zu sein. Sie zeichne sich durch ihre Verachtung der demokratischen Institutionen aus, sagte er. Merz räumte auch eigene Versäumnisse ein. Man müsse vor allem die junge Generation in Deutschland wieder überzeugen. Gleichzeitig kündigte er aber auch an, den eingeschlagenen Reformkurs weiter zu verfolgen.
1: Danke, Danny. Und jetzt weitere Nachrichten. In NRW sind im vergangenen Jahr knapp 7200 Kinder und Jugendliche im Straßenverkehr verunglückt. So viele wie seit 10 Jahren nicht mehr. Das hat das Statistische Landesamt mitgeteilt. 12 Kinder starben, etwa 660 wurden schwer verletzt. Besonders häufig betroffen waren 10- bis 14-Jährige. Viele von ihnen verunglückten mit dem Fahrrad. Saarlands Ministerpräsidentin Rehlinger will, dass der Eigenanteil an den Kosten für einen Platz im Pflegeheim gedeckelt wird. In den Funke-Zeitungen spricht sie sich dafür aus, dass das Teil der Pflegereform wird. Konkret ist sie dafür, den Eigenanteil bei 1.500 Euro zu deckeln. Das sei finanzierbar und entlaste Pflegebedürftige und ihre Angehörigen massiv. Beim Sparen gibt es gerade wieder etwas mehr zu holen. Einige Banken bieten Kunden mehr als 4% Zinsen aufs Tagesgeld. Das zeigt eine Analyse des Portals Verivox. Ausgewertet wurden die Konditionen von mehr als 800 Banken und Sparkassen. Spitzenreiter ist demnach die Digitalbank Revolut mit 4,25%. Hintergrund ist der schärfere Wettbewerb um Sparer. Aber Verivox warnt, dass viele Angebote nur für Neukunden und oft nur für wenige Monate gelten. Danach sacken die Zinsen oft deutlich ab. Besser sieht es bei Festgeld aus. Anfang Juni lagen hier die Zinsen bei 2 Jahren Laufzeit im Schnitt bei 2,55%. Und das waren die Nachrichten mit Malte Albrecht.
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6: Ihr müsst euch darauf einstellen, dass es heute ab und an mal regnet. Im Norden von NRW ist auch mal ein Gewitter drin. Aber es gibt auch trockene und sonnige Phasen heute bis 21 Grad. Es wird allerdings windig stellenweise. Morgen dann neblig erst, dann lockert es auf, die Sonne kommt raus, Regen ist nicht in Sicht, morgen bis 22 Grad.
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6: Die A448 Dortmund-Witten Richtung Bochum-West ist aktuell gesperrt zwischen Witten-Stockholm und Witten-Zentrum. Da gibt es eine Ölspur. Der Verkehr wird abgeleitet. Im Moment 2 Kilometer Stau. Ihr braucht hier eine Dreiviertelstunde länger. Jetzt die restlichen Staus und zwar ab 9 Minuten Zeitverlust. Die A4 Aachen-Köln zwischen dem Kreuz Köln-West und Köln-Eiffeltor 4 Kilometer Stau, 11 Minuten plus. Die A4 Olpe-Aachen jetzt zwischen dem Kreuz Köln-Ost und Köln-Eiffeltor 4 Kilometer Stau, 19 Minuten Zeitverlust. Die A44 Dortmund-Kassel zwischen Erwitte-Anröchte und Lichtenau. 3 Kilometer Stau, ihr müsst hier 24 Minuten mehr einplanen. Und die A59 Köln-Bonn zwischen Köln-Lind und Troisdorf. 3 Kilometer Stau, 9 Minuten plus. Gute Fahrt! Mahlzeit oder keine Mahlzeit? Das ist hier die Frage. Wir streiten hier in der Redaktion schon ewig darüber. Ist eine Suppe ein richtiges Essen oder kann man das so als Vorspeise schon mal schlürfen, aber dann sollte schon auch irgendwie was Richtiges kommen? Ihr könnt euch gerne mit beteiligen an dieser Diskussion. Wir brauchen eure Hilfe. Also ruft uns an 0800 50 80 550. 0800 50 80 550. Ruft mich an und sagt mir, ist Suppe für euch eine echte Mahlzeit oder geht gar nicht? Ich freue mich auf eure Anrufe. Laura Potting hier. Hi!
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0: Und da denkt man sich so, toll, ich bin auch schon oft Aufzug gefahren, aber ich bin nicht weltberühmt geworden. Woran liegt das? Ich weiß es nicht. Vermutlich fehlt mir einfach das Charisma der Elevator Boys. Die haben ja mit so lustigen Videos in Aufzügen angefangen auf Social Media und gehen inzwischen einfach komplett steil, auch international, auch in Sachen Musik und Film alles. Die fünfköpfige Truppe hat vor kurzem ja den Film Back to the 90s rausgebracht. Da spielen sie eine fiktive Boyband und landen aus Versehen wieder in den 90ern und müssen da irgendwie so einen Weg rausfinden. Und passend zum Film gibt's auch den Soundtrack von den Elevator Boys. 1995 heißt der Song. Der wurde jetzt nicht nur von irgendwem geschrieben, sondern tatsächlich von Gary Barlow himself, Leadsänger der Boyband Take That. Und wir haben uns die Elevator Boys natürlich ins Studio geholt und haben mit ihnen über diese neue Zusammenarbeit gequatscht.
1: Das war schon sehr krass. Also er ist eine absolute Ikone. Wir hatten dann die Ehre, auch mal einen Call mit ihm machen zu können und irgendwie über den Song zu quatschen. Und er kam eben mit dem Song hervor und wir durften ihn auch einsingen. Das bedeutet, wir haben den Titelsong gesungen, den er geschrieben hat. Das ist irgendwie sehr Full Circle Moment.
0: Das glaube ich, ist natürlich auch eine mega krasse Erfahrung, mit so einem Star einen Song zu machen. Und deswegen ein bisschen nervös waren sie schon.
2: Zumindest so nervös, dass ich mich in der Endszene leider komplett vertanzt habe. Und das hat es auch leider mit reingeschafft in den Film, wenn man ein bisschen drauf achtet.
3: Aber Gary hat uns auch von vornherein im Hinblick auf den Song ein gutes Gefühl gegeben. Also die Calls, die wir mit dem hatten, die Anrufe, die Telefonate waren, hat gesagt, ey, das macht ihr schon, Jungs. Und dementsprechend, glaube ich, hat er uns auch schon den Rücken gestärkt, den Song bestmöglich zu performen. Und ich glaube, er war auch happy damit, dementsprechend. Kann man jetzt gut und stolz darauf zurückschauen.
0: Hervorragend. So, wir hören jetzt mal rein in diesen Song zu ihrem Film Back to the 90s. Hier sind die Elevator Boys mit 1995.
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1: Mit Saskia Grönke. Schönen guten Tag. Die Stadt Neuss macht bei der Digitalisierung große Fortschritte. Im neuen Smart City Index des Branchenverbandes Bitkom ist die Stadt um 18 Plätze nach oben geklettert. Neuss liegt jetzt auf Rang 38 der deutschen Großstädte und gehört damit zu den stärksten Aufsteigern des Jahres. Laut Bürgermeister Rainer Breuer zeigt das Ranking, dass die Anstrengungen der Stadt wirken. Besonders gut schneidet Neuss bei den Themen Gesellschaft, Bildung und der digitalen Verwaltung ab. Bei der Online-Terminvergabe gab es sogar die volle Punktzahl. Pendler in Meerbusch-Osterath können sich freuen. Ab sofort gibt es neue kostenlose Parkmöglichkeiten am Bahnhof. Die Stadt hat den Park-and-Ride-Parkplatz am Bahnhof jetzt freigegeben. Auf der Fläche zwischen der Ladestraße und Edeka gibt es 42 kostenlose Stellplätze. Das Besondere, auf dem Parkplatz sind im Boden spezielle Sensoren verbaut. So können Autofahrer schon auf dem Weg über die Internetseite der Stadt checken, ob noch Parkplätze frei sind. Neben klassischen Stellplätzen gibt es demnächst auf dem Parkplatz laut Stadt auch eine Ladesäule für E-Autos und Abstellflächen für Fahrräder. Die Polizei im Rheinkreis Neuss bittet um Mithilfe. Seit gestern Vormittag wird ein 87-jähriger Mann aus Meerbusch-Strümpf vermisst. Er ist laut Polizei von einem Spaziergang nicht zurückgekehrt und könnte orientierungslos sein. Die Suche mit einem Hubschrauber und einem Spürhund blieb bisher erfolglos. Der Vermisste ist etwa 1,78 Meter groß und trägt eine Brille. Außerdem hat er eine dunkelblaue Regenjacke an und eine beige Schirmmütze auf. Ein Foto von ihm gibt es über news894.de. Wer den Mann sieht, soll sich direkt bei der Polizei melden. Und das waren die Lokalnachrichten mit Saskia Grönke.
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1: Heute Nachmittag werden die Wolken immer dichter, die Sonne kommt schlecht durch, außerdem regnet es immer wieder. Die Temperaturen schaffen es auf 20 Grad maximal. Nachts wird es dann trockener, zum Teil ist es auch nur noch leicht bewölkt, es kühlt runter auf 10 Grad. Morgen bekommen wir dann recht freundliches Wetter, ein paar Wolken, ein bisschen Sonne und kein Regen. Die Werte liegen bei um die 20 Grad, ähnlich wie heute.
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2: Die A4 Köln-Aachen ist zwischen dem Kreuz Köln-Gremberg und Köln-Poll gesperrt. Im Moment, da hat es einen schweren Unfall gegeben. Hier aktuell 3 Kilometer Stau, ihr braucht eine Dreiviertelstunde länger. Und die A448 Dortmund-Witten Richtung Bochum-West ist ebenfalls gesperrt wegen einer Ölspur. Und zwar zwischen Witten-Stockum und Witten-Zentrum. Hier im Moment 2 Kilometer Stau, 23 Minuten plus. Jetzt die restlichen Staus ab 7 Minuten Zeitverlust. Die A4 Aachen-Köln zwischen dem Kreuz Köln-West und Köln-Eiffeltor 2 Kilometer Stau, ihr braucht hier 7 Minuten länger. Die A33 Bielefeld-Brilon zwischen Etteln und dem Kreuz Wünnenberg-Haaren 2 Kilometer Stau, eine Viertelstunde plus. Und die A44 Kassel-Dortmund zwischen Lichtenau und dem Kreuz Wünnenberg-Haaren 6 Kilometer Stau, 12 Minuten plus, kommt gut durch. Und jetzt alle, Happy Birthday to you. Ach komm, egal, singen überlasse ich euch.
3: Und die Biene, la la la la, die ich meine, nennt sich Maya.
4: Kleine, schlaue, freche Biene Maya.
2: Ja, die Biene Maya wird heute 50. Heute vor 50 Jahren lief die erste Folge im deutschen Fernsehen. Und ich habe festgestellt, in einer Welt voller Biene Mayas bin ich eher so ein Willi.
5: Erstens kann ich sowieso nicht gut fliegen und zweitens habe ich viel zu viel Hunger. Ich bin so K.O., ich muss mich hinlegen.
2: Ja, was soll ich sagen, die Ähnlichkeit ist frappierend.
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2: Laura Potting hier, hi, und das ist Pink mit Trustfall.

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1: Ja, das mit diesem Humor, das ist ja so eine Sache, ne? Die einen lachen sich über irgendwas Bestimmtes tot und ein anderer findet das so witzig wie eine Wurzelbehandlung. Und damit wären wir auch schon beim heutigen Geburtstagskind, Adam Sandler. Die einen lieben ihn, die anderen hassen ihn. Er wird heute 60 und Kinomann Jörg Albrecht gratuliert.
2: Taylor, I love you, you know.
3: Und Taylor, also natürlich Taylor Swift, liebt anscheinend auch ihn. Sonst hätten sie und ihr Travis sich bestimmt nicht von Adam Sandler trauen lassen. Swiftie Sandler hat nämlich durch die Hochzeitszeremonie am 3. Juli geführt. Spötter sagen, als Trauredner sei er besser gewesen als in den meisten seiner Filme. Für viele sind Adam Sandler-Komödien die absoluten Tiefpunkte.
2: Man, I don't know what the downs are.
3: Ich meine, vielleicht schreiben manche Leute, wenn sie über mich berichten, über meine Tiefpunkte. Aber ich habe gar keine. Ich liebe jeden meiner Filme. Ich habe während meiner ganzen Karriere noch nie etwas halbherzig gemacht. Trotzdem bereiten einem Filmgurken wie Little Nicky oder Jack und Jill körperliche Schmerzen. Aber Adam Sandler hat sein Publikum. Viele lieben seinen infantilen Humor. Mit Anfang 20, da wollte er so sein wie Eddie Murphy. Doch es hat gedauert mit dem Durchbruch. Sandler ist Ende 20 und gerade nach 5 Jahren bei der Comedy-Show Saturday Night Live vor die Tür gesetzt worden, als er als Billy Madison nochmal die Schulbank drückt.
4: Billy ist Nummer 1! Juhu!
5: Ein Hoch auf die Schule, ein Hoch auf mich!
2: When I first started,
3: als ich angefangen habe, war Jim Carrey der absolute Hammer. Ben Stiller, Mike Myers, es wurden jede Menge alberne Filme gedreht. Und ich habe es verdammt nochmal geliebt, dabei mitzumachen. Ich habe mir vorgestellt, wie die Kids darüber lachen. Das hatten wir im Hinterkopf, als wir es gemacht haben. Zuletzt hat Adam Sandler auch ein paar Ausflüge ins ernste Fach gewagt. Aber natürlich bleibt er der Comedy treu. Sandler bereitet gerade einen 3. Teil von Kindsköpfe vor. Und wenn ihn im Kino wirklich keiner mehr sehen will, dann kann er ja immer noch Trauredner werden.

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1: Mit Malte Albrecht, guten Tag. Die Gasspeicher in Deutschland sind zurzeit nur so mäßig gefüllt. Der Gasspeicherverband Ines hatte deshalb davor gewarnt, dass sie schon Anfang Februar leer sein könnten, wenn der Winter sehr kalt werden sollte. Die deutschen Gasunternehmen sehen das anders. Es gebe keine Anzeichen für eine Mangellage im Winter, sagen sie. Danny Hoppe aus dem Newsteam, wie begründen Sie das?
2: Sie sagen, dass Deutschland heute einfach deutlich besser und breiter aufgestellt ist als noch 2022, also im Jahr, als der Ukraine-Krieg losging. Da komme es nicht nur auf die Füllstände in den Speichern an, sagt zum Beispiel der Verband der Gas- und Wasserstoffwirtschaft. Er zählt dann Lieferverträge, die Speicher, Pipeline-Importe und LNG-Terminals auf. Das alles greife ineinander und dadurch sei man widerstandsfähiger. Die niedrigen Füllstände will der Verband nicht kleinreden, sie seien aber kein Beleg für eine Versorgungslücke. Als Grund für die leeren Speicher nennen auch die Gasunternehmen die hohen Weltmarktpreise. Dadurch lohne es sich kaum, das Gas jetzt schon zu kaufen und einzuspeichern.
1: Apropos hohe Weltmarktpreise, auch der Ölpreis steigt und steigt.
2: Ja, schauen wir auf die Nordseesorte Brent. Da lag das Barrel am Morgen kurzzeitig wieder über der 100-Dollar-Marke. Das war das letzte Mal Ende Juli der Fall. Für die Autofahrer heißt das, dass es bei den Spritpreisen wohl weiter raufgehen dürfte. Liegt natürlich an der anhaltenden Eskalation im Iran-Krieg. Die USA haben in dieser Woche ja mehrmals iranische Öltanker beschossen. Daraufhin hat der Iran wieder US-Ziele in der Region angegriffen. Eine Lösung im Konflikt ist zurzeit überhaupt nicht in Sicht und deshalb geht man an den Märkten davon aus, dass die Straße von Hormus, die ja für den Transport von Öl und Flüssigerdgas so wichtig ist, noch länger quasi nicht zu passieren ist und dass die Preise dadurch hoch bleiben.
1: Dankeschön, Danny. Und das sind weitere Nachrichten. 3 Tage nach dem Wahlerfolg der AfD in Sachsen-Anhalt haben sich AfD-Chefin Weidel und CDU-Chef Merz ein Rededuell im Bundestag geliefert. Anders war die Generaldebatte zum Haushalt. Weidel sagte, Merz sei in Sachsen-Anhalt nicht nur abgestraft, sondern die CDU insgesamt pulverisiert worden. Schwarz-Rot sei am Ende. Merz konterte kämpferisch, die AfD habe in Sachsen-Anhalt keine absolute Mehrheit bekommen, sie sei eine destruktive Kraft und werde auch nirgendwo in Deutschland die Mehrheit bekommen. Das Flugchaos in Großbritannien dauert weiter an. Nach einer technischen Störung bei der Flugsicherung wurden für heute noch einmal rund 250 Flüge gestrichen, die meisten davon in London Heathrow. Gestern waren insgesamt schon etwa 1.300 Verbindungen ausgefallen. Laut der Flugsicherung ist das Problem inzwischen behoben, nun werde der Rückstau abgearbeitet, heißt es. Der Sommer in diesem Jahr war sehr heiß und das hat auch den Straßen in NRW zugesetzt. An vielen Stellen gab es Hitzeschäden im Asphalt. NRW-Verkehrsminister Krischer will dagegen jetzt etwas tun. Bei neuen Straßen und Sanierungen sollen künftig Belege verwendet werden, die hohe Temperaturen besser aushalten. Das sei ein Teil der Klimaanpassung, sagte er der Siegener Zeitung. Krischer betonte auch, dass Klimaanpassung viele Bereiche betrifft. Als weiteres Beispiel nannte er Schulgebäude. Eine neue Schule mit einer schwarzen Fassade sei nicht sinnvoll, wenn man die Kinder vor Hitze schützen wolle. Und das waren die Nachrichten mit Malte Albrecht.
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3: Es kann sich heute im Laufe des Tages immer mal wieder zuziehen. Da kann es dann auch mal anfangen zu regnen. Im Norden von NRW ist auch mal ein Gewitter drin bis 21 Grad. Aber die Sonne, die kommt heute auch immer mal wieder raus. Morgen dann erst neblig. Dann zeigt sich euch auch immer mal wieder die Sonne. Und es ist trocken morgen bis 22 Grad.
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3: Die A448 Dortmund-Witten Richtung Bochum-West ist zwischen Witten-Stockholm und Witten-Zentrum aktuell gesperrt wegen einer Ölspur. Hier im Moment 1 Kilometer Stau, ihr braucht eine Viertelstunde länger. Jetzt die Staus und zwar ab 8 Minuten Zeitverlust. Die A3 Oberhausen-Köln zwischen dem Kreuz Breitscheid und dem Kreuz Ratingen-Ost 1 Kilometer Stau, ihr braucht hier eine halbe Stunde länger. Die A4 Aachen-Köln zwischen dem Kreuz Köln-West und Köln-Eifeltor 5 Kilometer Stau, 19 Minuten plus. Die A4 Olpe-Aachen zwischen dem Kreuz Köln-Ost und dem Kreuz Köln-Süd 3 Kilometer Stau, 19 Minuten. Und die A44 Kassel-Dortmund zwischen Lichtenau und dem Kreuz Wünnenberg-Haaren 4 Kilometer Stau. Hier müsst ihr 8 Minuten mehr einplanen. Gute Fahrt! Mittagszeit, hallo zusammen. Jetzt schöne Frikadelle von Obi oder ein Hotdog von Ikea. Heiße Theken und Imbisse in Geschäften, die boomen gerade total. Also irgendwie so fertige, warme Hähnchenschenkel aus dem Supermarkt oder Pommes vom Baumarkt, Parkplatz, ihr wisst, was ich meine. Da ist es halt nicht so teuer wie im Restaurant und deswegen holen sich inzwischen viele Leute da ihr Essen. Was ich mich frage, ja, wenn ihr euch jetzt zum Mittagessen so eine Pommes-Schranke mit Frikadelle reinhaut, reichen euch dann 2 Stunden Mittagsschlaf auf der Arbeit aus?
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3: Hallo zusammen, ich bin Laura Potting und das hier sind Sido und Marc Forster mit Au revoir. Das ist Französisch und heißt Baguette.

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1: Mit Saskia Grönke. Schönen guten Tag. Gute Nachrichten für alle, die in Neuss Behördengänge lieber online erledigen. Die Stadt macht bei der Digitalisierung einen riesigen Sprung nach vorn. Das steht im aktuellen Smart City Index des Digitalverbandes Bitkom. Oliver Bent fasst die Ergebnisse zusammen.
2: Neuss ist im Ranking gleich um 18 Plätze nach oben geklettert und gehört damit zu den stärksten Aufsteigern des Jahres in ganz Deutschland. Insgesamt landet Neuss jetzt auf Platz 38 von mehr als 80 Großstädten. Bestnoten gab es laut der Auswertung zum Beispiel bei der Online-Terminvergabe, dem Serviceportal im Internet und bei der digitalen Ausstattung der Schulen. Bürgermeister Rainer Breuer sieht das als Bestätigung für die Anstrengungen. Der Smart City Index vergleicht jedes Jahr anhand von tausenden Datenpunkten, wie digital die deutschen Großstädte sind. Spitzenreiter ist Stuttgart.
1: Pendler in Meerbusch-Osterath können sich freuen. Ab sofort gibt es neue kostenlose Parkmöglichkeiten am Bahnhof. Die Stadt hat den Park-and-Ride-Parkplatz am Bahnhof jetzt freigegeben. Auf der Fläche zwischen der Ladestraße und Edeka gibt es 42 kostenlose Stellplätze. Das Besondere, auf dem Parkplatz sind im Boden spezielle Sensoren verbaut. So können Autofahrer schon auf dem Weg über die Internetseite der Stadt checken, ob noch Parkplätze frei sind. Neben klassischen Stellplätzen gibt es demnächst auf dem Parkplatz laut Stadt auch eine Ladesäule für E-Autos und Abstellflächen für Fahrräder. In Karst und Rommerskirchen ist gerade ein besonderes Messfahrzeug mit einer Kamera auf dem Dach unterwegs. Der Netzbetreiber Westnetz möchte damit die Stromtrassen digital erfassen. Das sogenannte Mobile Mapping hilft laut Westnetz dabei, neue Versorgungsleitungen am Computer besser zu planen. Das Messfahrzeug ist bis nächste Woche Donnerstag unterwegs. Für den Datenschutz ist laut Westnetz gesorgt. So werden demnach beispielsweise Autokennzeichen unkenntlich gemacht. Und das waren die Lokalnachrichten mit Saskia Grönke.
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1: Heute Nachmittag ist es ziemlich wolkig, die Sonne kommt nur selten durch. Zwischendrin kann es immer mal schauern bei 20 Grad in der Spitze. Nachts gehen die Werte runter auf 10 Grad, dann ist es trockener und stellenweise auch nur leicht bewölkt. Morgen wird es recht freundlich, Sonne und Wolken im Mix, aber trocken, wie heute bei Temperaturen um 20 Grad.
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3: Und hier kommen die Staus ab 5 Minuten Zeitverlust. Die A1 Köln-Euskirchen zwischen dem Dreieck Erftal und dem Kreuz Bliesheim. 4 Kilometer Stau, ihr braucht hier 6 Minuten länger. Die A3 Oberhausen-Köln zwischen Duisburg-Wedau und dem Kreuz Ratingen-Ost. 2 Kilometer Stau, 17 Minuten. Die A4 Aachen-Köln zwischen dem Kreuz Köln-West und Köln-Klettenberg. 4 Kilometer Stau, eine Viertelstunde plus. Die A4 Köln-Aachen zwischen dem Dreieck Köln-Heumer und dem Kreuz Köln-Süd. 3 Kilometer Stau, da müsst ihr so 16 Minuten mehr einplanen. Und zum Schluss die A448 Dortmund-Witten Richtung Bochum-West. Zwischen dem Kreuz Dortmund-Witten und Witten-Stockum 1 Kilometer Stau. 5 Minuten plus. Gute Fahrt. Hallo zusammen an diesem Mittwochmittag. Und während ihr nach dem Mittagessen mit Pansenlähmung 3000 im Büro versucht wach zu bleiben, liefern wir euch jetzt einfach Musik, die euch ein bisschen die Augen aufhält. Kevin Little gibt's jetzt für euch mit Turn Me On. Und ich bin Laura Potting. Hallo.
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0: die Cranberries mit Zombie. Hallo zusammen. Und alle Apple-Jünger drehen wieder durch. Apple hält ja heute wieder eine seiner Keynotes und da stellen sie eigentlich immer die neuen iPhones und Co. vor. Und alle sind ganz aufgeregt deswegen. Alle außer er hier.
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2: So ein neues iPhone ist auch so spannend wie der Speiseplan in der Kantine, oder? Ich meine, da gibt's ja auch immer das Gleiche. Obwohl in der Kantine bleiben wenigstens die Preise gleich. Ganz ehrlich, da muss doch mal was Neues kommen, statt immer nur noch eine Kamera mehr auf der Rückseite. Keine Ahnung, mach das Ding doch mal rund statt eckig. Als Logo mal statt Apfel eine Birne oder eine Papaya. Und mach richtig geile neue Funktionen, was Praktisches so. Na, wenn du deine Kaffeetasse da drauf stellst, dann wärmt das Handy die von unten. Ey, nie wieder kalter Kaffee, Wahnsinn. Oder Siri mit einem holländischen Akzent. Oder bau so einen kleinen Minisauger ein. Wenn du dir abends auf der Couch so Chips reinpfeifst, dann kannst du einfach die Krümel vom Shirt wegsaugen. Guck mal, ich überlege hier 30 Sekunden und mir fällt mehr ein als ganz Silicon Valley. Naja gut, den Spaß muss jetzt noch einer bauen, aber die Idee ist ja wohl schon mal die halbe Miete. So ein paar Platinen zusammenlöten, das werden die ja wohl auch hinkriegen. Ich kann ja nicht alles machen. Also immer dran denken, das H in iPhone, das steht für Höfer.
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1: Und weiter geht's.

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1: Mit Lena Bauer. Guten Tag.
2: Also wir sind hier jetzt nicht auf dem Fußballplatz. Heben Sie sich das fürs Wochenende aus. Wenn das jetzt hier nochmal passiert, so ein Verhalten, schmeiße ich Sie hier raus. Mir reicht es jetzt hier.
1: Es ging am Vormittag hoch her in der Generaldebatte im Bundestag. Bundestagspräsidentin Klöckner musste deswegen an die Adresse der AfD ein Machtwort sprechen. AfD-Chefin Weidel warf der Koalition in ihrer Rede ein Totalversagen vor und forderte einen sofortigen Politikwechsel. Thorsten Adolfs aus dem News-Team, was hat Weidel noch gesagt?
3: Sie warf der Regierung vor, Deutschland in der Finanz- und Energiepolitik vor die Wand zu fahren. Der Haushaltsplan sei unseriös. Das Land werde dadurch in Rekordzeit in die Staatspleite geführt, meint Weidel. Und sie fordert einen knallharten Sparkurs. Weidel will beim Klimaschutz und bei den Förderprogrammen für Vereine massiv den Rotstift ansetzen. Außerdem verlangt sie, die Zahlungen an die EU und die Entwicklungshilfe drastisch zu kürzen. Und auch beim Thema Ukraine-Krieg fand sie deutliche Worte. Sie warf der Bundesregierung vor, den Konflikt durch eine zu harte Konfrontation mit Russland unnötig anzuheizen, anstatt Brücken zu bauen.
1: Und wie hat der Kanzler darauf reagiert?
3: Ja, wie nicht anders zu erwarten, mit scharfer Kritik. Merz warf der AfD vor, unsere demokratischen Institutionen zu verachten und das Land destabilisieren zu wollen. Und er hat auch nochmal deutlich gemacht, dass es aus seiner Sicht keine Alternative zum eingeschlagenen Reformkurs gibt. Das sei für den Zusammenhalt und eine Zukunft in Freiheit entscheidend, sagte der Kanzler. Vor allem junge Leute zweifeln gerade stark daran, dass sie es später mal genauso gut haben wie ihre Eltern oder Großeltern. Ihnen hat Merz gesagt, dass er dieses Wohlstandsversprechen für die junge Generation unbedingt erneuern will. Das war ein klares Signal an die vielen jungen Wähler, die zuletzt bei der AfD ihr Kreuz gemacht haben.
1: Danke, Thorsten. Und damit zu weiteren Themen im Überblick. Ein US-Rüstungsunternehmen will in Sachsen ab dem kommenden Jahr weitreichende Marschflugkörper bauen. Das hat das Unternehmen selbst mitgeteilt. Ziel sei es, im ersten Jahr etwa 1000 Marschflugkörper des selbstentwickelten Waffensystems Anthem herzustellen. Der Ölpreis geht aktuell wieder stark in die Höhe. Das Barrel lag am Morgen kurzzeitig wieder über der 100-Dollar-Marke. Da lag es zuletzt im Juli. Die EU-Kommission stellt heute ihre geplanten Regeln für Kurzzeitvermietungen vor. Darunter fällt zum Beispiel Airbnb. Ziel ist es laut Kommission, dass Kommunen Online-Angebote von zum Beispiel Ferienwohnungen in Zukunft leichter verbieten oder einschränken dürfen. Kauf auf Rechnung oder in Raten. Das gehört für viele junge Menschen in Deutschland immer mehr zum Alltag. Zu diesem Ergebnis kommt das Finanzunternehmen Teambank mit Blick auf sein aktuelles Liquiditätsbarometer. Demnach hält inzwischen jeder Dritte unter 30 solche Finanzierungen für selbstverständlich. Im vergangenen Herbst waren es noch 12 Prozentpunkte weniger, so die Auswertung. Bei den Älteren sieht das anders aus. Rund 60% der über 30-Jährigen nutzen Finanzierungen laut Teambank nur in Ausnahmefällen. Gleichzeitig hätten junge Erwachsene demnach häufiger Probleme mit offenen Zahlungen. Für die Studie hat YouGov in diesem Jahr im Auftrag des Finanzunternehmens über 3000 Menschen repräsentativ befragt. Und das waren die Nachrichten mit Lena Bauer.
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4: Ihr müsst euch darauf einstellen, dass es heute ab und an mal regnet. Im Norden von NRW ist auch mal ein Gewitter drin. Aber es gibt auch trockene und sonnige Phasen heute bis 21 Grad. Es wird allerdings windig stellenweise. Morgen dann neblig erst, dann lockert es auf, die Sonne kommt raus, Regen ist nicht in Sicht, morgen bis 22 Grad.
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4: Und das sind die Staus auf 5 Minuten Zeitverlust. Die A3 Oberhausen-Köln zwischen Duisburg-Wedau und dem Kreuzratingen Ost, 1 Kilometer Stau, ihr braucht hier eine Viertelstunde länger. Die A4 Aachen-Köln zwischen dem Kreuz Köln-West und Köln-Eiffeltor, 6 Kilometer Stau, 22 Minuten plus. Die A4 Olpe-Aachen zwischen dem Kreuz Köln-Ost und dem Kreuz Köln-Süd, 2 Kilometer Stau, 5 Minuten plus. Die A45 Gießen-Hagen zwischen Wetzlar-Ost und Ehringshausen, 1 Kilometer Stau, auch hier 5 Minuten plus. Und die A45 Hagen-Dortmund zwischen dem Kreuz Hagen und dem Westhofener Kreuz, 3 Kilometer Stau, 7 Minuten plus. Gute Fahrt! So einen wunderschönen Mittwochmittag wünsche ich euch. Ich habe hier jetzt eine schöne Abfolge an Songs für euch parat. No Doubt mit Don't Speak gibt es gleich und davor Leonie mit Don't Worry. Also Don't Worry und dann Don't Speak, also mach dir keine Sorgen und halt die Klappe. Das sind aber jetzt ganz schön viele Anweisungen auf einmal. Laura Potting hier, hallo.
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2: Mit Saskia Grönke. Schönen guten Tag. Die Stadt Neuss macht bei der Digitalisierung große Fortschritte. Im neuen Smart City Index des Branchenverbandes Bitkom ist die Stadt um 18 Plätze nach oben geklettert. Neuss liegt jetzt auf Rang 38 der deutschen Großstädte und gehört damit zu den stärksten Aufsteigern des Jahres. Laut Bürgermeister Rainer Breuer zeigt das Ranking, dass die Anstrengungen der Stadt wirken. Besonders gut schneidet Neuss bei den Themen Gesellschaft, Bildung und der digitalen Verwaltung ab. Bei der Online-Terminvergabe gab es sogar die volle Punktzahl. Pendler in Meerbusch-Osterath können sich freuen. Ab sofort gibt es neue kostenlose Parkmöglichkeiten am Bahnhof. Die Stadt hat den Park-and-Ride-Parkplatz am Bahnhof jetzt freigegeben. Auf der Fläche zwischen der Ladestraße und Edeka gibt es 42 kostenlose Stellplätze. Das Besondere, auf dem Parkplatz sind im Boden spezielle Sensoren verbaut. So können Autofahrer schon auf dem Weg über die Internetseite der Stadt checken, ob noch Parkplätze frei sind. Neben klassischen Stellplätzen gibt es demnächst auf dem Parkplatz laut Stadt auch eine Ladesäule für E-Autos und Abstellflächen für Fahrräder. In Karst und Rommerskirchen ist gerade ein besonderes Messfahrzeug mit einer Kamera auf dem Dach unterwegs. Der Netzbetreiber Westnetz möchte damit die Stromtrassen digital erfassen. Das sogenannte Mobile Mapping hilft laut Westnetz dabei, neue Versorgungsleitungen am Computer besser zu planen. Das Messfahrzeug ist bis nächste Woche Donnerstag unterwegs. Für den Datenschutz ist laut Westnetz gesorgt. So werden demnach beispielsweise Autokennzeichen unkenntlich gemacht. Und das waren die Lokalnachrichten mit Saskia Grönke.
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2: Heute Nachmittag werden die Wolken immer dichter, die Sonne kommt schlecht durch, außerdem regnet es immer wieder. Die Temperaturen schaffen es auf 20 Grad maximal. Nachts wird es dann trockener, zum Teil ist es auch nur noch leicht bewölkt, es kühlt runter auf 10 Grad. Morgen bekommen wir dann recht freundliches Wetter, ein paar Wolken, ein bisschen Sonne und kein Regen. Die Werte liegen bei um die 20 Grad, ähnlich wie heute.
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3: Und das sind die Staus ab 8 Minuten Zeitverlust. Die A3 Oberhausen-Köln zwischen Duisburg-Wedau und dem Kreuz Ratingen-Ost 3 Kilometer Stau. Ihr braucht hier 20 Minuten länger. Die A4 Aachen-Köln zwischen dem Kreuz Köln-West und Köln-Eiffeltor 5 Kilometer Stau. Auch hier 20 Minuten plus. Die A4 Köln-Aachen zwischen dem Dreieck Köln-Heumar und Köln-Eiffeltor 5 Kilometer Stau. 10 Minuten kommen hier oben drauf. Die A45 Hagen-Dortmund zwischen dem Kreuzhagen und dem Westhofener Kreuz 5 Kilometer Stau, 11 Minuten plus. Und die A45 Hagen-Gießen zwischen Heiger-Burbach und Dillenburg 2 Kilometer Stau, 8 Minuten plus. Gute Fahrt! Hallo zusammen und wir reisen jetzt gemeinsam in ein kleines Städtchen an der Westküste von Irland. Ihr müsst wirklich da unbedingt mal hin. Stellt euch das vor, überall bunte Häuser, ein Pub nach dem nächsten, überall Live-Musik. Die Innenstadt ist mit bunten Fähnchen geschmückt, an jeder Ecke draußen Straßenmusiker. Es ist wirklich magisch. Galway heißt dieses kleine Städtchen. Ich kann es euch wirklich nur empfehlen und Ed Sheeran auch. Hier ist Galway Girl und ich bin Laura Potting. Hi!
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0: So, komm, wir gehen mal eben zu IKEA. Wenn das einer zu euch sagt, ja, dann kann es für euch nur eine Reaktion geben.
1: Flieht, ihr Narren!
0: Ja, dann rennst du da durch, hast plötzlich 80 Kerzen, 45 verschiedene Sorten Servietten, 7 von diesen geringelten hässlichen Pflanzendingerstangen im Wagen und denkst dir so, eigentlich wollte ich nur ein Bücherregal. Und raus kommst du auch noch 20 Kilo schwerer, weil du dir nach all den Strapazen und dem Stress auch noch 20 Hotdogs reingenagelt hast. Kollege Robert Janz ist da. Hallo.
2: Hallo.
0: Das mit den Hotdogs, das machen ganz viele.
2: Ja.
0: Mal eben so ein Gerät nach Möbelkauf, eine Currywurst am Baumarkt oder das warme Mittagessen aus dem Supermarkt. Das wird immer beliebter.
2: Das ist so. Es gibt sogar ein eigenes Wort dafür. Handelsgastronomie. Dazu gehört eben alles von der heißen Theke bis zum Restaurant. Also alles das, was im oder direkt so am Geschäft ist. Und das boomt einfach. Also im letzten Jahr wurden in der Handelsgastro über 13 Milliarden Euro umgesetzt. So viel wie noch nie.
0: Handelsgastro, das klingt auch maximal unsexy, das Wort. Aber
2: ja.
0: Egal. Mein Eindruck ist ja auch, das Angebot wird da auch immer größer, ne?
2: Ja, gut beobachtet. Also
0: danke.
2: Im Supermarkt gibt es, wo es Essen ist, bist du immer dabei.
0: Ja,
2: im
0: Supermarkt, hallo, was soll das denn heißen? Sie sagen, ich bin fett oder
2: lass
0: was?
2: Lass mich doch jetzt hier mal.
0: Nee.
2: Ich habe mich vorbereitet. Also immer häufiger gibt es da so Salatbars oder auch so warme Theken. Möbelhäuser haben auch immer häufiger, du hast es angesprochen, Gastro. Und natürlich auch so der Klassiker, der gute alte Foodtruck vor dem Baumarkt.
0: Tag schön, keine Pommes schmeckt besser als nach 3 Stunden
2: ja.
0: Duschköpfe aussuchen in der Badabteilung. Aber jetzt mal im Ernst, warum kommt das denn so gut an? Wir gehen ja offenbar weniger ins Restaurant, aber beim Einkaufen nehmen wir das Essen gerne mit, oder was?
2: Ja, weil da gleich mehrere Dinge zusammenkommen. Man ist ja sowieso da.
0: Ja.
2: Also muss nicht extra irgendwo hin. Und dann ganz wichtig, der Preis. Also wir wissen alle im Restaurant, vielleicht sogar dann noch mit Kindern, das ist in den letzten Jahren einfach deutlich teurer geworden.
0: Mhm.
2: Und in der Handelsgastro, da ist so ein Hauptgericht oft einfach günstiger. Das Handelsforschungsinstitut IHI spricht da vom Trading-Down-Effekt. Also die Leute wollen nicht auf das Essen außer Haus verzichten, wollen aber trotzdem eben Kohle sparen und suchen sich dann günstigere Alternativen.
0: Und was essen die da so am meisten?
2: Ja, das sind wir ziemlich klassisch unterwegs. Also nichts mit grüner Woche in der Kantine.
0: Was?
2: Frikadellen, Currywurst, belegte Brötchen und Schnitzel gehören zu den Favorites.
0: Ja, das leicht.
2: Ja, für die Händler lohnt sich das natürlich auch, denn wer noch vielleicht auch einen Kaffee trinkt oder was isst eben, ne, der bleibt dann länger im Geschäft und kommt im besten Fall, weil es so lecker war, auch nochmal wieder.
0: Na, apropos, wolltest du nicht eigentlich noch Mittagessen holen?
2: Ja, und du wolltest was Gesundes, ne?
0: Ja, mit Pommes bitte.
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1: Mit Lena Bauer. Guten Tag. Die Rettungsdienste schlagen Alarm. Sie fürchten, dass durch Reformen im Gesundheitswesen bei der Notfallversorgung in Zukunft das Geld knapp werden könnte. 8 große Hilfsorganisationen und Verbände haben deswegen einen gemeinsamen Appell an die Politik gerichtet. Thorsten Adolfs aus der Nachrichtenredaktion, wovor genau haben die Rettungsdienste und die Luftrettung Angst?
2: Ja, bei Ihnen ist die Sorge groß, dass durch die geplante Reform im Gesundheitswesen nicht mehr genug Geld für schnelle Hilfe in Notfällen da ist. Organisationen wie das Rote Kreuz, der ADAC, die Johanniter und die Malteser sagen, dass sie nur mit einer stabilen Finanzierung weiterhin rund um die Uhr einsatzbereit bleiben können. Experten erwarten außerdem, dass wir in Deutschland in den nächsten Jahren deutlich mehr schnelle Hilfe und Patiententransporte brauchen, vor allem weil einige Krankenhäuser schließen werden. Und das alles gibt es natürlich dann nicht zum Nulltarif. Damit diese lebenswichtige Versorgung auch in Zukunft funktioniert, fordern die Verbände von der Politik, dass sie bei Entscheidungen darüber mit am Tisch sitzen dürfen.
1: Was muss sich aus der Sicht der Retter ändern, damit wir uns weiter sicher fühlen können, zum Beispiel bei der Luftrettung?
2: Der ADAC sagt, dass gerade Hubschraubereinsätze extrem teuer sind. Wenn der Staat den Luftrettern immer mehr Verantwortung überträgt, dann muss er auch dafür sorgen, dass das Geld dafür reicht, heißt es. Es gehe nicht nur darum, dass die Kosten gedeckt sind, sondern auch darum, dass Profis mitentscheiden, wenn bundesweite Standards festgelegt werden. Nur so lasse sich sicherstellen, dass man auch in abgelegenen Regionen bei Notfällen blitzschnell Hilfe bekomme, heißt es. Die Botschaft der Fachleute ist klar, wer hohe Qualität in der Notfallmedizin will, der muss die Leute, die täglich Leben retten, bei der Planung der Reform auch eng mit einbinden.
1: Danke, Thorsten. Und das sind jetzt weitere Meldungen in Kürze. Am Vormittag ging es bei der Generaldebatte im Bundestag hoch her. AfD-Chefin Weidel warf der Koalition Totalversagen vor und forderte einen harten Sparkurs. Kanzler Merz wies die Vorwürfe zurück und warf der AfD vor, Deutschland destabilisieren zu wollen. Außerdem versprach er, die Zukunftschancen junger Menschen zu stärken. Der Verdächtige rund um Sabotageangriffe auf Stromnetze in Deutschland soll heute dem Haftrichter vorgeführt werden. Das hat die zuständige Staatsanwaltschaft mitgeteilt. Der Mann war der Polizei bei einem Großeinsatz in der Nähe des Kraftwerks Weißweiler bei Aachen aufgefallen. Eine technische Störung sorgt weiter für Probleme im Luftraum in Großbritannien. Viele Flüge fallen laut dem Flugdatenportal Flightradar aus. Es hat allein heute früh 250 gestrichene Starts und Landungen gezählt, der größte Teil davon am Flughafen London Heathrow. Wir fahren etwas weniger Auto. Das sagt das Kraftfahrtbundesamt. Laut seinen Daten kamen im vergangenen Jahr in Deutschland insgesamt 562 Milliarden Pkw-Kilometer zusammen. Im Jahr davor waren es noch gut 30 Milliarden Kilometer mehr. Anders sähe es aber aus, wenn alle gefahrenen Kilometer von in Deutschland zugelassenen Kraftfahrzeugen zusammen betrachtet werden. Dazu zählen neben Autos auch Lastwagen oder Motorräder. Hier stieg die Gesamtfahrleistung leicht um 0,7% auf fast 675 Milliarden Kilometer, so das Bundesamt. Und das waren die Nachrichten mit Lena Bauer.
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3: Heute ist von allem irgendwie so ein bisschen dabei. Am Nachmittag gibt's Sonne, aber auch dichte Schauerwolken im Mix. Dazu sind auch kurze Gewitter möglich. Und dazu ist es recht mild, so 17 bis 20 Grad haben wir heute. Morgen startet's dann erstmal mit ein bisschen Nebel, dann wird's aber auch freundlich. Die Sonne kommt raus und später kommen dann wieder die Wolken. Es bleibt aber wohl trocken, bei 19 bis 22 Grad.
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3: Kurz nach zwei, hier kommen wie immer nur die längsten Staus. Los geht's mit der A3, Oberhausen Richtung Köln, zwischen Duisburg-Wedau und Kreuz-Ratingen-Ost. 3 Kilometer Stau, ihr braucht eine gute halbe Stunde mehr. A4, Aachen Richtung Köln, zwischen Kreuz-Köln-West und Köln-Eiffeltor. 5 Kilometer, 16 Minuten plus. A45, Gießen Richtung Hagen, zwischen Wetzlar-Süd und Wetzlarer Kreuz. 2 Kilometer, 12 Minuten kommen on top. Und die A45, Hagen Richtung Dortmund, zwischen Kreuz-Hagen und Westhofener Kreuz. 6 Kilometer und auch 12 Minuten Wartezeit. Zeit. Gute und sichere Fahrt mit uns. Guten Tag zusammen, Johanna Tänzer ist hier. Ich wünsche euch einen ganz guten Mittwochnachmittag und freue mich, wenn ihr jetzt dabei seid. Die Band Him, die sehen das übrigens genauso, weil die singen jetzt Join Me. Und das heißt ja so viel wie seid dabei oder seid ein faules Ei. Ist so.
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0: Swims, unser kleiner Klugscheißer, Mr. Know-It-All. Hallo am Mittwoch. So, lasst bitte alles stehen und liegen. Wichtiger Programmpunkt am Tag. Wir müssen nämlich jetzt erstmal dem Geburtstagskind gratulieren. Also der Geburtstagsbiene. Leute, die Biene Maya wird heute 50. 50 Jahre ist die schon. Hat sich ganz gut gehalten, das kleine gelbe Viech, ne? Was verbindet ihr eigentlich denn mit der Biene Maya so?
1: Guckt haben wir das früher als Kinder, klar. Der Willi, den fand ich immer geil. Dass der immer blöde Sprücheauflage hatte.
2: Vor mir müssen Sie keine Angst haben. Ich bin doch nur der Willi, der Freund von Maya.
3: Ich höre nur die Tonis mit meinen Kindern. Die spielen dann Lieder und die Geschichten von Biene Maya.
4: Biene Maya, die war der Hauptcharakter. Ich fand die toll.
5: Wer ist Maya? Bin ich die Maya? Und warum habt ihr mich die Maya genannt?
6: Ja, liebe Biene Maya, alles Liebe zu deinem 50. Geburtstag. So jung kommen wir nicht mehr zusammen.
7: Alles Gute zum Geburtstag, Maya.
8: Herzlichen Glückwunsch, Biene Maya.
9: Herzlichen Glückwunsch, Biene Maya. Woo.
10: Ich wünsche dir einen schönen Geburtstag.
0: Happy Birthday. Die Biene Maya wird heute einfach 50 Jahre alt. Ich spiele euch jetzt hier die Imagine Dragons mit Whatever It Takes. Und der Part jetzt klingt wie so ein Bienenschwarm. Achtung!

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1: Mit Annalena Günther. Schönen guten Tag. Für Autofahrer ist die Geduldsprobe auf der A46 bei Grevenbruch bald zu Ende. Laut Autobahn GmbH sind die monatelangen Bauarbeiten zwischen dem Dreieck Holz und der Anschlussstelle Grevenbruch fast abgeschlossen. Allerdings gibt es auf den letzten Metern noch ein paar Einschränkungen. Christopher Batschek hat mehr zum Thema.
2: Wer abends oder nachts auf der A46 unterwegs ist, muss sich bis zum 9. Oktober immer wieder auf Engpässe einstellen, denn die bisherige Verkehrsführung wird laut Autobahn GmbH abgebaut. Das passiert an verschiedenen Tagen. Außerdem ist an den nächsten beiden Wochenenden in Richtung Heinsberg ein Fahrstreifen dicht. Die Autobahn GmbH arbeitet hier freitags bis montags an der Fahrbahndecke. Der größte Einschnitt kommt ab dem 25. September. Dann ist die Ausfahrt Grevenbruch in Richtung Heinsberg für 2 Wochen gesperrt. Im Laufe des Oktobers soll voraussichtlich aber alles endgültig fertig sein.
1: Das ehemalige Woolworth-Gebäude in der Neusser Innenstadt steht seit einiger Zeit leer. Jetzt ist ein Umbau geplant. Eigentümerin und Stadtverwaltung planen dort vor allem Wohnungen. Angedacht sind rund 90 kleine Apartments. Die Stadt fordert für eine bessere Mischung allerdings auch größere Wohnungen. Im Erdgeschoss sollen wieder Geschäfte, Cafés und Büros einziehen. So soll der Bereich am Neumarkt belebt bleiben. Um das Bauprojekt schnell umzusetzen, nutzt die Stadt ein neues Gesetz, den sogenannten Bauturbo. Der Umbau soll bis 2030 fertig sein. In Karst fällt heute Nachmittag der Startschuss für die landesweiten Aktionstage Heimat shoppen. Mit dabei ist auch NRW-Wirtschaftsministerin Mona Neubauer. Die Industrie- und Handelskammer Mittlerer Niederrhein hat sie als Schirmherrin in die Stadt eingeladen. Laut IHK wollen die Ministerin und Wirtschaftsvertreter im Zentrum von Karst mit Händlern und Gastronomen darüber sprechen, wie die Innenstädte lebendig bleiben können. Die Kampagne soll Verbraucher dazu motivieren, Angebote vor Ort und den lokalen Handel zu nutzen. Und das waren die lokalen Nachrichten mit Annalena Günther.
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1: Deutlich kühler als die letzten Tage, bis 18 Grad. Dazu kann es am Nachmittag auch immer wieder regnen. Der Abend soll dann aber wieder trocken sein. Morgen geht's mit den Temperaturen minimal rauf. Bis 21 Grad sind es in der Spitze und es soll trocken bleiben.
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1: Es gibt eine Gefahrenmeldung von der A1 Euskirchen Richtung Dortmund zwischen Kreuz Köln-Nord und Köln-Niehl. Gefahr durch einen defekten LKW auf dem rechten Fahrstreifen. Fahrt da bitte langsam. Außerdem staut es sich da in der Ecke zwischen Kreuz Köln-Nord und Kreuz Leverkusen-West. 4 Kilometer Stau, 10 Minuten plus. Außerdem Stau auf der A57 Köln-Krefeld zwischen Kreuz Meerbusch und Krefeld-Oppum. 2 Kilometer, da braucht ihr 5 Minuten länger. Und ihr habt uns einen Blitzer gemeldet. Der steht in Neuss auf der Friedrichstraße und blitzt stadtauswärts. Kommt gut und vor allem sicher an.
3: Tag zusammen, Johanna Tänzer hier für euch. Wenn ihr Swiftie seid oder Taylor Swift einfach gern habt, dann verfolgt ihr vielleicht auch so ein bisschen den Gossip rund um Taylor, ne? Es ist ja wirklich absolut wild, dass die Fans in irgendwie alles, was Taylor macht, was reininterpretieren und auch wirklich in jedes Outfit, wo die dann denken, das ist ein Anhaltspunkt dafür, dass bald was Neues kommt, eine neue Era angekündigt wird. Und jetzt war sie vor kurzem mit ihrem Hubby, dem Travis, im Restaurant was essen und hatte da ein dunkelgraues, gestreiftes Kleid an. Und irgendwie hat es einfach zu nichts gepasst, zu keiner Era, konnte keiner zuordnen. Die Fans sind verwirrt. Und ich denke mir dann immer so, Mann ey, Leute, vielleicht ist es halt auch einfach nur ein Kleid und nicht mehr. Das wäre krass, ne? Ich weiß. Taylor Swift jetzt für euch hier mit Cruel Summer.
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0: Friends Soundtrack. I'll be there for you. Hallo am Mittwoch. Heute gab es im Bundestag die Generaldebatte und eigentlich sollte es da ja nur um den Haushalt gehen. Aber wie so oft hat man die Debatte genutzt, um mal ja, eine Runde auszuteilen. Und da muss man genau auf die Zwischentöne in den Reden achten. War aber ein bisschen schwierig, fand mein Kollege Kevin Zimmer.
1: Ja, die konnte man ja auch nicht hören bei dem ganzen Rumgekreische, Gepfeife und Dazwischengebrülle der AfD-Politiker.
2: Fußballplatz, heben Sie sich das fürs Wochenende auf. Wenn das jetzt hier nochmal passiert, so ein Verhalten, schmeiße ich Sie hier raus.
1: Ja, da hatte Bundestagspräsidentin Klöckner schwer zu tun. Eine Lautstärke, als ob man gerade einen Stapel Putin-Autogrammkarten in die AfD-Fraktion geworfen hat oder so rote Donald-Trump-Käppchen mit den Worten, hey, kloppt euch drum.
2: Mir reicht es jetzt hier.
1: Ruhig war es dann bei Alice Weidel von der AfD, wahrscheinlich, weil sie sich auch gedacht haben, ruhig jetzt, jetzt ist eine von uns, die ist doch von uns, oder? Vor lauter Zwischenbrüllen und irgendwas in Telegram-Gruppen posten kann man sowas ja mal verpassen. In einem blütenweißen Hemd mit einem krass weißen Sakko, so weiß, dass ich mir wünschte, sie würde als erstes am Rednerpult sagen, sehr geehrte Präsidentin, sehr geehrte Damen und Herren, ist mit Perwoll gewaschen. Strahlenweiß, wie eine Sektenführerin, die gleich wunderheilende Steine für 600 Euro verkauft. Oder wie die Eiskönigin, ja genauso kalt, nur dass sie halt auch eben Olaf in einen Abschiebeflug nach Sibirien setzt. Und dann las sie. So langsam vor, die Pausen super lang. Ich hätte sie am liebsten mal angestupst.
3: Das finden Sie lustig?
1: Nee, lustig war eigentlich nur, dass sie nicht nur auf diesen Zwischenruf einging, sondern wohl auch auf Zwischenrufe, die es gar nicht gab. Aber vielleicht konnte auch sie es nur hören, ich weiß es nicht. Außerdem stand es so in ihrem Drehbuch. Und da muss man ja drauf eingehen. Und das hatte so viel Good Vibes wie der Auftritt von Alphaville beim Glücksgefühle-Festival.
3: Wir wollen unser Geld zurückhaben.
1: Ja, ich kann's verstehen. Bisschen mehr Action kam dann wieder in die Bude, als Merz direkt danach redete, weil es ja wieder lauter wurde, da von rechts außen.
4: Ja, Frau Weidel, heute können Sie vor Kraft kaum laufen.
1: Gut gesehen, das lag nämlich am blütenweißen Sakko. Ich würde vermuten, sie hat den Kleiderbügel drin gelassen.
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1: Mit Lena Bauer. Guten Tag. Die angespannte Lage am Persischen Golf sorgt gerade wieder für steigende Energiepreise. Thorsten Adolfs aus dem News-Team, die USA und der Iran haben sich in der vergangenen Nacht wieder heftig gegenseitig angegriffen. Was macht das genau mit dem Ölpreis?
2: Ja, der Ölpreis ist heute Morgen kurzzeitig wieder über die Marke von 100 US-Dollar pro Barrel geklettert. Die Sorgen an den Märkten sind groß, dass die wichtige Straße von Hormus durch die neuen Angriffe wohl noch längere Zeit dicht bleiben könnte. Vom bisherigen Höchststand beim Rohölpreis sind wir aber noch ein ganzes Stück entfernt. Den gab es im April. Damals kostete das Barrel rund 117 US-Dollar. Das Problem mit dem Rohölpreis: steigt er, wird tendenziell auch das Tanken teurer und auch das Heizen mit Öl und Gas.
1: Stichwort Gas, da gab es ja in den vergangenen Tagen Meldungen über zu niedrige Gasstände. Könnte das im Winter zum Problem werden?
2: Also trotz der aktuell niedrigen Füllstände von ungefähr 55% geben Experten und die Politik Entwarnung. Der Verband der Gas- und Wasserstoffwirtschaft sagt, die Speicherstände allein sind nicht alles, weil auch Pipeline-Importe und LNG-Terminals für die Versorgungssicherheit sorgen. Und auch Bundeskanzler Merz warnt davor, jetzt hektische Kaufaktionen zu starten und teures Gas einzulagern. Das würde die Preise für alle nur unnötig weiter in die Höhe treiben, sagt er. Also alles in allem kann man sagen, dass sich Kundenstand jetzt wohl keine Sorgen über einen Versorgungsengpass machen müssen, denn die Infrastruktur in Deutschland, die ist heute deutlich widerstandsfähiger aufgestellt als noch vor ein paar Jahren.
1: Danke, Thorsten, und damit zu weiteren Meldungen im Überblick. Die Ruhr-Sieg-Strecke bleibt bis auf Weiteres gesperrt. Nach Angaben der Deutschen Bahn ist in Südwestfalen der Einbau einer neuen Stahlbrücke gescheitert. Die Brücke sei beim Einschieben abgesagt. Wann die wichtige Bahnstrecke zwischen Ruhrgebiet, Sauerland und Siegerland wieder frei ist, sei noch unklar. Der Verdächtige rund um Sabotageangriffe auf Stromnetze in Deutschland soll heute vor den Haftrichter. Das hat die zuständige Staatsanwaltschaft mitgeteilt. Die Polizei hatte den Mann gestern bei einem Großeinsatz in der Nähe des Kraftwerks Weißweiler bei Aachen aufgegriffen. Städte in der EU sollen leichter gegen Kurzzeitvermietungen über Plattformen wie Airbnb vorgehen können. Die EU-Kommission schlägt dafür jetzt neue Regeln vor. Kommunen müssten demnach vorher nachweisen, dass der Wohnungsmarkt vor Ort angespannt ist und Ferienwohnungen die Lage verschärfen. Künstliche Intelligenz als Hilfe beim Einkaufen. Das scheint für viele Jugendliche relativ normal zu sein. Laut einer aktuellen Mastercard-Studie nutzen Jugendliche KI bei Produktsuche, Auswahl und Kaufentscheidungen etwa doppelt so häufig wie ihre Eltern. Über die Hälfte der Jugendlichen sei der Auffassung, dass KI das Einkaufen ihrer Generation verändern wird. Gleichzeitig spiele Vertrauen eine große Rolle. Der Studie zufolge geht es in Zukunft darum, wie transparent und kontrollierbar Einkäufe über KI-Agenten sind. Für die Studie wurden im Juni und Juli insgesamt 26.000 Eltern und Jugendliche in 13 Ländern befragt, darunter auch in Deutschland. Und das waren die Nachrichten mit Lena Bauer.
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3: Heute Nachmittag wechseln sich Sonne und dichte Schauerwolken ab. Einzelne kurze Gewitter sind auch möglich. Die Höchstwerte liegen so bei 17 bis 20 Grad. Morgen kann es dann erstmal neblig losgehen. Dann lockert es aber auf und dann wird es erstmal recht freundlich. Im Tagesverlauf kommen dann aber Wolken dazu und es soll aber trocken bleiben.
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3: Hallo Autofahrer, hier kommt alles ab 20 Minuten Wartezeit. Los geht's mit der A3 Köln Richtung Oberhausen. Zwischen Solingen und Mettmann 6 Kilometer, knappe 50 Minuten müsst ihr hier mehr einplanen. A4 Aachen Richtung Köln, zwischen Kreuz Köln West und Köln Eiffeltor 6 Kilometer, 23 Minuten plus. Und A45 Hagen Richtung Dortmund, zwischen Kreuz Hagen und Westhofener Kreuz 7 Kilometer, 20 Minuten plus. Gute und sichere Fahrt euch. Guten Tag zusammen, schönen Mittwoch wünsche ich euch. Johanna Tänzer ist hier und ich habe mir meine dunkle Stimme heute übrigens nicht selbst auferlegt, sondern es kratzt ein bisschen im Hals, wisst ihr? Ja, deswegen gebe ich jetzt direkt ab an Tiffany Harris und Vertigo.
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0: Alice Cooper mit Poison. Tag zusammen. Unser Atze Schröder, der läuft sich gerade auf den Open-Air-Termin warm für den Herbst, denn er ist ja unter anderem auch wieder zu Gast bei unserer Comedy-Camp-Tour. Und wenn man dem so zuhört, dann merkt man, Atze ist halt schon einfach sehr gern unterwegs.
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3: Ja, nee, ist klar.
4: Ich habe ja letzte Woche zwei Open Airs gespielt. Einmal in Oldenburg auf dem Schlossplatz und dann im Rahmen des NRW-Festes auf dem Domplatz in Münster. Beides ein Riesenspaß. Die beste Veranstaltung war aber letzten Samstag und das war privat. Die Familie meiner Perle hat Wiedersehen gefeiert. Auch Nachbarn, Freunde, Bekannte meiner Perle waren dabei und haben so eine große Reunion-Party gemacht. Und zwar im Kreis Dithmarschen, nördlich von Wacken. Noch weit hinterm Nord-Ostsee-Kanal. Wenn ich jetzt sage, das war auf dem Dorf, dann ist das stark untertrieben. Das war nämlich so richtig auf dem Dorf. Um ehrlich zu sein, ich wusste gar nicht, dass man so in den Kalamuckis leben kann. Also dagegen ist das Sauerland Los Angeles, mindestens Manhattan. Also heißt ja in der Schleswig-Holstein-Werbung immer der echte Norden. Aber das war wirklich so. Im Prinzip Neues aus Büttenwader, aber das Original. Fuchs und Hase, das Musical. Ich glaube, die haben nicht mal einen Friedhof, die haben einen Geier. So ein richtiges Dorf war das. Echt, mit Dorfdeich, daneben eine Saufhütte und Achtung, sogar ein kleines Freibad. Am Tor zum Freibad hängt original ein Schild, wenn geschlossen, könnt ihr den Schlüssel bei Maggie abholen. Ich poste da gleich mal, sonst glaubt ihr mir nicht. Wie lautet die Bauernregel dazu? Ist die Viehzucht aufgegeben, heißt es vom Tourismusleben.
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1: Mit Annalena Günther. Schönen guten Tag. Die Großbaustelle auf der A46 bei Grevenbroich neigt sich dem Ende. Das teilt die Autobahn GmbH mit. Sie hat monatelang die Autobahn zwischen dem Dreieck Holz und der Anschlussstelle Grevenbroich erneuert. Allerdings müssen Autofahrer demnach für letzte Restarbeiten noch bis Anfang Oktober mit Engpässen rechnen. Außerdem ist Ende September die Ausfahrt Grevenbroich in Richtung Heinsberg für 2 Wochen gesperrt. Voraussichtlich im Laufe des Oktobers soll die Baustelle laut Autobahn GmbH dann aber abgeschlossen sein. Mitten in der Neusser Innenstadt soll sich etwas beim ehemaligen Woolworth-Gebäude tun. Die große Einzelhandelsimmobilie steht in den oberen Etagen schon länger leer. Jetzt gibt es konkrete Pläne für einen weitreichenden Umbau. Und das ist heute Nachmittag Thema im Neusser Planungsausschuss. Saskia Grönke, wie soll das Gebäude künftig genutzt werden?
2: Ja, aus dem alten Kaufhaus an der Niederwallstraße wird ein Wohn- und Geschäftshaus. Laut Stadtverwaltung plant die Eigentümerin fast 90 neue Wohnungen in den oberen Etagen, vor allem kleinere Apartments. Die Stadt fordert aber auch 2 bis 3 Zimmerwohnungen. Ins Erdgeschoss kommen Geschäfte, Gastronomie oder auch Bildungsangebote. Das soll die Innenstadt lebendig halten. Für das Projekt greift der sogenannte Wohnungsbau-Turbo. Dadurch wird das Vorhaben deutlich schneller genehmigt. Spätestens 2030 soll alles fertig sein.
1: In Karst fällt heute Nachmittag der Startschuss für die landesweiten Aktionstage Heimatshoppen. Mit dabei ist auch NRW-Wirtschaftsministerin Mona Neubauer. Die Industrie- und Handelskammer Mittlerer Niederrhein hat sie als Schirmherrin in die Stadt eingeladen. Laut IHK wollen die Ministerin und Wirtschaftsvertreter im Zentrum von Karst mit Händlern und Gastronomen darüber sprechen, wie die Innenstädte lebendig bleiben können. Die Kampagne soll Verbraucher dazu motivieren, Angebote vor Ort und den lokalen Handel zu nutzen. Und das waren die lokalen Nachrichten mit Annalena Günther.
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1: Jetzt am Nachmittag müssen wir uns immer wieder auf Regen einstellen, dazu maximal 18 Grad. Der Abend soll dann aber wieder schöner werden und so geht es dann auch morgen weiter. Kein Regen bis 21 Grad.
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1: Das sind die längsten Staus. A57 Köln-Krefeld zwischen Bovert und Krefeld-Oppum. 3 Kilometer stockender Verkehr. Mindestens 6 Minuten kommen da oben drauf. Außerdem nochmal auf der A57 Köln Richtung Nimwegen zwischen Krefeld-Zentrum und Mörs-Hülsdonk. 6 Kilometer stockend. Hier kommen nochmal 7 Minuten drauf. Und in der Gegenrichtung auf der A57 Nimwegen Richtung Köln zwischen Krefeld-Gartenstadt und Kreuz-Meerbusch. 6 Kilometer stockend. Hier braucht ihr mindestens 10 Minuten länger. Und auf der B477 zwischen Bohr und Neuss-Reuschenberg. Da gibt es gerade einen Rückstau, da braucht ihr mindestens 5 Minuten länger. Kommt gut und vor allem sicher an.
3: Also ich finde, heute merkt man so richtig, der Sommer ist jetzt halt wirklich, glaube ich, durch. Aber Leute, wir holen uns das Sommerfeeling trotzdem zurück. Und zwar mit der nächsten Single mit Topic und Becky G und Sorry Papi. Johanna Tänzer ist hier für euch. Tag!
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2: Was früher einmal war, ist sozusagen der Spiegel aus heutiger Sicht auf das Lied Wort zum Sonntag, das wir 1986 geschrieben haben. Es ist ein Rückblick aufs Leben und die Frage, wie verhält man sich, wenn man die ultimative Dinosaurierzeit Ü60 erreicht hat.
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1: Mit Lena Bauer. Guten Tag. Die Energiewende beim Heizen ist machbar und finanziell stemmbar. Das ist das Ergebnis einer neuen Studie des Öko-Instituts für die Stiftung Klimaneutralität. Darin steht aber auch, dass Haushalte, in denen die Kassen knapp sind, Probleme bekommen könnten. Thorsten Adolfs aus dem News-Team hat die Einzelheiten dazu.
2: Insgesamt sprechen die Studienmacher von 86 Milliarden Euro pro Jahr, die Energiewende kosten würde. Das klingt erstmal nach einer riesigen Summe. Die Hälfte davon falle aber ohnehin für die normale Instandhaltung von Gebäuden an, heißt es. Die Stiftung Klimaneutralität warnt davor, Haushalte mit Nettoeinkommen von unter 2000 Euro pro Monat allein zu lassen. Wer wenig Geld hat, könne die Investitionen schlicht nicht aus eigener Kraft stemmen und drohe in der teuren Öl- und Gasfalle hängen zu bleiben, sagen die Experten. Damit das Heizen für alle bezahlbar bleibt, fordert die Stiftung deshalb ein Umdenken bei den Förderungen. Wärme müsse langfristig viel stärker als öffentliche Aufgabe verstanden werden. Und die Investitionsrisiken dürften nicht auf den Einzelnen abgewälzt werden. Nur so lassen sich nach Ansicht der Stiftung Lösungen finden, die für alle bezahlbar sind, um sicher und klimafreundlich durch die nächsten Jahre zu kommen.
1: Und damit zu weiteren Meldungen in Kürze. Am Vormittag und Mittag ging es bei der Generaldebatte im Bundestag hoch her. AfD-Chefin Weidel warf der Koalition Totalversagen vor und forderte einen harten Sparkurs. Kanzler Merz wies die Vorwürfe zurück und warf der AfD vor, Deutschland destabilisieren zu wollen. Außerdem versprach er, die Zukunftschancen junger Menschen zu stärken. Die EU-Kommission will öffentliche Aufträge stärker nutzen, um Europas Wirtschaft zu unterstützen. Behörden sollen laut der Pläne klarer europäische Unternehmen bevorzugen können, wenn Anbieter aus Ländern wie China keinen vergleichbaren Zugang zu ihren Märkten gewähren. Außerdem soll bei Ausschreibungen nicht nur der niedrigste Preis zählen. Norwegens gestorbener König Harald V. ist nach einem Trauerzug durch Oslo an seiner letzten Ruhestätte angekommen. Der Sarg mit dem Leichnam des Monarchen wird in einem königlichen Mausoleum beigesetzt. Champagner ist in diesem Jahr sehr wahrscheinlich etwas hochprozentiger. Winzer dürfen ausnahmsweise diesen Schaumwein mit bis zu 15% Alkohol herstellen. Das hat der zuständige Branchenverband mitgeteilt. Normalerweise hat Champagner etwa 12% Alkohol. In diesem Jahr waren die Trauben aber durch die Hitzewellen besonders früh reif und hatten schon bei der Ernte einen hohen Alkoholgehalt. Laut Branchenverband war die Saison schwierig mit Frost im Frühjahr, sehr früher Blüte und mehreren teils extremen Hitzewellen im Sommer. Deshalb startete die Weinlese so früh wie nie und fällt gleichzeitig deutlich kleiner aus als im vergangenen Jahr. Und das waren die Nachrichten mit Lena Bauer.
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3: Heute ist von allem irgendwie so ein bisschen dabei. Am Nachmittag gibt's Sonne, aber auch dichte Schauerwolken im Mix. Dazu sind auch kurze Gewitter möglich. Und dazu ist es recht mild, so 17 bis 20 Grad haben wir heute. Morgen startet's dann erstmal mit ein bisschen Nebel. Dann wird's aber auch freundlich. Die Sonne kommt raus und später kommen dann wieder die Wolken. Es bleibt aber wohl trocken bei 19 bis 22 Grad.
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3: So kurz nach vier, wir gucken mal auf die Straßen. Das hier sind die längsten Staus, A3 Köln Richtung Oberhausen. Zwischen Solingen und Mettmann 8 Kilometer Stau, ihr braucht eine gute halbe Stunde mehr. A4 Aachen Richtung Köln zwischen Kreuz Köln West und Köln Eiffeltor. 6 Kilometer stockender Verkehr, 25 Minuten plus. Und A45 Hagen Richtung Dortmund. Zwischen Kreuz Hagen und Westhofener Kreuz 6 Kilometer, 20 Minuten plus. Gute und sichere Fahrt euch. Johanna Tänzer ist hier. Hallo zusammen.
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0: und nochmal Müll. Und damit hallo zusammen, Mike Kivilip hier aus der News 89 für Morning Show. Heute Morgen ging es bei mir um sehr viel Müll, allerdings um den Müll, der weggeräumt werden soll. Und zwar am kommenden Samstag beim großen Rhein Cleanup Day. Wem das nichts sagen sollte, mindestens einmal im Jahr wird da am Rhein groß der Müll weggeräumt. Und da machen sie in Neuss zum Beispiel mit am Crown Plaza Hotel und auch das Rheinpack Center macht mit. Elena Müller aus dem News 89 für Morning Show Team. Erzähl uns gerne nochmal, wie ich da mitmachen kann.
1: Also los geht's am Samstag um 10 Uhr am Kongresseingang des Grand Plaza. Dort gibt es zunächst eine kleine Einführung und alles, was man so zum Sammeln braucht. Also Handschuhe, Müllsäcke und natürlich auch Greifzangen. Danach geht es dann gemeinsam ans Rheinufer.
0: Und da kann ich dann einfach so hin?
1: Ja, das kannst du. Bei dieser Aktion kann nämlich grundsätzlich jeder mitmachen, auch unabhängig vom Alter. Sprich, jeder, der Bock hat, was Gutes für die Umwelt zu tun, kann einfach vorbeischauen.
0: Das klingt wirklich sehr unkompliziert, sehr schön. Jetzt gehört die Aktion ja zum großen Rhein Cleanup Day. Heißt, es gibt nicht nur hier bei uns eine neue Aktion, ne?
1: Ja, genau. Überall am Rhein entlang beteiligen sich nämlich Städte. Auch drüben bei unseren Nachbarn in Düsseldorf gibt es viele Aktionen, zum Beispiel an den Rheinwiesen. Da kann man auch einfach ganz spontan hingehen. Ich habe mich mal mit dem Gründer von Rhein Cleanup, Joachim Umbach, unterhalten. Und für ihn ist es ein wahnsinniges Gefühl, dass immer so viele mithelfen.
2: Also ich kann nicht verhehlen, ich bin auch ein bisschen stolz. Wir haben 2018 ganz klein angefangen mit 30 Gruppen. Mittlerweile bedienen wir bundesweit über 500 Gruppen. Und das überhaupt erreicht zu haben in diesen wenigen Jahren, das ist schon enorm.
1: Und es ist wirklich enorm. Jedes Jahr beteiligen sich Zehntausende Freiwillige an der Aufräumaktion. Und bei uns jetzt eben auch das Grand Plaza und das Rheinpark-Center. Nach dem Aufräumen gibt es übrigens noch ein gemütliches Get-Together, sozusagen als kleines Dankeschön.
0: Sehr schön. Also, wer am Samstag Neues was für die Umwelt machen möchte, das geht um 10 Uhr zum Crown Plaza einfach hin. Material gibt es da vor Ort und dann geht es gemeinsam an den Rhein auf. Träumen. Mehr zum Rhein Clean Update findet ihr auch bei uns im Netz auf news894.de/Nachrichten.

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1: Mit Annalena Günther. Schönen guten Tag. Für Autofahrer ist die Geduldsprobe auf der A46 bei Grevenbruch bald zu Ende. Laut Autobahn GmbH sind die monatelangen Bauarbeiten zwischen dem Dreieck Holz und der Anschlussstelle Grevenbruch fast abgeschlossen. Allerdings gibt es auf den letzten Metern noch ein paar Einschränkungen. Christopher Batschek hat mehr zum Thema.
2: Wer abends oder nachts auf der A46 unterwegs ist, muss sich bis zum 9. Oktober immer wieder auf Engpässe einstellen, denn die bisherige Verkehrsführung wird laut Autobahn GmbH abgebaut. Das passiert an verschiedenen Tagen. Außerdem ist an den nächsten beiden Wochenenden in Richtung Heinsberg ein Fahrstreifen dicht. Die Autobahn GmbH arbeitet hier freitags bis montags an der Fahrbahndecke. Der größte Einschnitt kommt ab dem 25. September. Dann ist die Ausfahrt Grevenbruch in Richtung Heinsberg für 2 Wochen gesperrt. Im Laufe des Oktobers soll voraussichtlich aber alles endgültig fertig sein.
1: Das ehemalige Woolworth-Gebäude in der Neusser Innenstadt steht seit einiger Zeit leer. Jetzt ist ein Umbau geplant. Eigentümerin und Stadtverwaltung planen dort vor allem Wohnungen. Angedacht sind rund 90 kleine Apartments. Die Stadt fordert für eine bessere Mischung allerdings auch größere Wohnungen. Im Erdgeschoss sollen wieder Geschäfte, Cafés und Büros einziehen. So soll der Bereich am Neumarkt belebt bleiben. Um das Bauprojekt schnell umzusetzen, nutzt die Stadt ein neues Gesetz, den sogenannten Bauturbo. Der Umbau soll bis 2030 fertig sein. Die Pläne des Düsseldorfer Flughafens, unter anderem mehr Flugzeuge pro Stunde starten und landen zu lassen, sorgen immer wieder für Kritik. Die Initiative Bürger gegen Fluglärm in Meerbusch-Büderich lädt heute zu ihrer Jahreshauptversammlung ein. Hintergrund sind die Erweiterungspläne des Flughafens, die seit Anfang des Monats öffentlich einsehbar sind. Die Initiative will über die Pläne informieren und darüber sprechen, was aus ihrer Sicht gegen den Antrag spricht. Die Versammlung ist öffentlich und findet um 19 Uhr im Gasthaus Krone auf der Mörser Straße statt. Interessiert können einfach vorbeikommen. Und das waren die Lokalnachrichten mit Annalena Günther.
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1: Deutlich kühler als die letzten Tage, bis 18 Grad. Dazu kann es am Nachmittag auch immer wieder regnen. Der Abend soll dann aber wieder trocken sein. Morgen geht's mit den Temperaturen minimal rauf. Bis 21 Grad sind es in der Spitze und es soll trocken bleiben.
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1: Es gibt eine Gefahrenmeldung von der A44 Düsseldorf Richtung Mönchengladbach zwischen Osterrad und Krefeld-Fichtenhain. Besteht in beiden Richtungen Gefahr durch Personen auf dem Standstreifen. Bitte passt da auf. Außerdem staut es sich auf der A46 Düsseldorf-Heinsberg zwischen Dreieck Neuss-Süd.

0: da braucht ihr 10 Minuten länger. Und auf der A57 Krefeld Richtung Köln zwischen Köln-Bochingen und Kreuzköln-Nord 6 Kilometer stockend plus 10 Minuten hier. Kommt gut und vor allem sicher an.
1: Ja, hi zusammen. Johanna Tänzer ist hier. Wir düsen zusammen in Richtung wohlverdienten Feierabend und machen das zusammen mit den Ärzten. Westerland jetzt für euch.
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1: Neu bei uns, Nico Santos. Why don't you stay?

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1: Mit Lena Bauer, guten Tag. Kurzzeitvermietungen über Plattformen wie Airbnb sorgen immer wieder für Ärger, vor allem in Städten, in denen Wohnraum sowieso schon knapp ist. Die EU hat heute einheitliche Regeln vorgestellt, wie Kommunen dagegen in Zukunft vielleicht vorgehen können. Thorsten Adolfs aus dem News-Team, was genau ist da in Brüssel geplant?
2: Also im Moment ist es so, dass beliebte Städte solche Vermietungen teilweise verbieten und das ärgert viele Vermieter, die dann gegen die Verbote schon mal vor Gericht ziehen. Die Städte argumentieren, dass die Wohnungen von Touristen belegt werden, anstatt sie langfristig an Anwohner zu vermieten. Und durch den fehlenden Wohnraum würden die Preise in beliebten Stadtvierteln dadurch in die Höhe getrieben, heißt es. Mit den geplanten Regeln aus Brüssel sollen solche Rechtsstreitigkeiten in Zukunft seltener werden. Künftig sollen die Kommunen demnach nachweisen, dass der Wohnungsmarkt dort wirklich so angespannt ist, wie behauptet. Und sie sollen dann auch belegen, dass Mieten- und Immobilienpreise im Verhältnis zu den Einkommen zu stark steigen und Vermietungen über Plattformen wie Airbnb die Lage verschärft haben. Das allein könne die Problematik der fehlenden Wohnungen aber nicht lösen, sagt die EU. Es müssten zusätzlich auch neue gebaut werden.
1: Und was sagen die verschiedenen Interessensgruppen zu den geplanten Regeln?
2: Da gehen die Meinungen stark auseinander. Der Digitalverband CCIA, zu dem auch Airbnb gehört, hält das Vorhaben für einen Papiertiger, weil echte Überwachung durch die Städte fehle. Auch der Mieterbund hat sich geäußert. Er kritisiert in den Zeitungen der Funke Mediengruppe, dass der Markt sowieso zu undurchsichtig sei und fordert ein generelles Verbot, Wohnraum durch solche Vermietungen zweckzuentfremden. Der Eigentümerverband Haus und Grund schlägt in eine andere Kerbe. Er hält die EU-Regeln für unnötig. Verbandschef Warnecke sagt, Ferienwohnungen seien nicht die Ursache für die Wohnungskrise. Das liege eher an fehlenden Neubauten und den Baukosten, die zurzeit sehr hoch sind.
1: Die Vorschläge aus Brüssel liegen jetzt bei den EU-Ländern und danach wird im Parlament darüber beraten. Und damit jetzt zu weiteren Meldungen im Überblick. 1,5 Wochen vor der Wahl in Berlin laufen gegen SPD-Spitzenkandidat Krach Ermittlungen. Das hat die Staatsanwaltschaft Hannover bestätigt. Zu den konkreten Vorwürfen äußert sich die Behörde aus ermittlungstaktischen Gründen nicht. Krach weist Unterstellungen zurück. Es gilt die Unschuldsvermutung. Wirtschaftsverbände in Deutschland sehen im Zollstreit zwischen den USA und Kanada neue Chancen für Europa. Laut DIHK könnten kanadische Firmen in Zukunft stärker nach verlässlichen Handelspartnern suchen und davon könnten auch deutsche Unternehmen profitieren, etwa beim Verkauf von Maschinen und Technik. Junge Menschen in NRW geraten offenbar seltener mit dem Gesetz in Konflikt. Das geht aus dem aktuellen Lagebild zur Kinder- und Jugendkriminalität hervor. NRW-Innenminister Reul hat die Zahlen heute vorgestellt. Die Polizei habe im vergangenen Jahr rund 6% weniger Tatverdächtige unter 21 Jahren gezählt. Typische Delikte wie Diebstahl, Körperverletzung, Beleidigung und Sachbeschädigung gingen zurück, so das Ministerium. Besonders deutlich sei der Rückgang an Schulen. Gegen diesen Trend haben demnach Straftaten im Internet leicht zugenommen. Reul warnte, das Netz sei kein rechtsfreier Raum. Und das waren die Nachrichten mit Lena Bauer.
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3: Heute Nachmittag wechseln sich Sonne und dichte Schauerwolken ab. Einzelne kurze Gewitter sind auch möglich. Die Höchstwerte liegen so bei 17 bis 20 Grad. Morgen kann es dann erstmal neblig losgehen. Dann lockert es aber auf und dann wird es erstmal recht freundlich. Im Tagesverlauf kommen dann aber Wolken dazu und es soll aber trocken bleiben.
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3: Hallo Autofahrer, hier kommt alles ab. Mindestens 20 Minuten Wartezeit. A1 Euskirchen Richtung Blankenheim. Zwischen Mechernich und Blankenheim 2 Kilometer. Ihr müsst eine Stunde mehr einplanen. A4 Aachen Richtung Köln. Zwischen Kreuz Köln-West und Köln-Eiffeltor 6 Kilometer. Gute halbe Stunde plus. Und A4 Olpe Richtung Aachen. Zwischen Kreuz Köln-Ost und Kreuz Köln-Süd 5 Kilometer. 22 Minuten plus. Gute und sichere Fahrt mit uns. Also innerlich kreische ich ja immer noch. Mein 90er-Jahre-Ich ist ganz schön glücklich, denn Leute, ich habe mit Take That gequatscht. Und auch mit Michael Patrick Kelly, richtig coole Kombi. Und die haben jetzt einfach zusammen eine neue Single rausgebracht. Crazy Collabo, wie es dazu gekommen ist, darüber quatschen wir gleich. Johanna Tänzer hier, Tag.
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0: Jetzt bei Johanna Tänzer zu Gast. Take That und Michael Patrick Kelly. Mit dieser Star-Kollaboration hat niemand gerechnet. Take That und Michael Patrick Kelly haben sich musikalisch zusammengetan. Zum Glück, Feel My Love verbindet Pop mit leichtem Country. Ganz viel Talent in einem Song.
1: Hi guys, welcome to the show. It's so nice to meet you, all of you.
2: Hey.
3: Hello there.
1: Hi, I'm Johanna.
2: Nice to meet you.
1: Hi, so good to talk to you. Full House hier. Gary Barlow und Mark Owen von Take That sind da und Michael Patrick Kelly. Oh, Leute, ich bin so gespannt auf die ganze Story, also hinter diesem Song. Wie kam es denn bitte zu der Kollabo Take That und Michael Patrick Kelly? Gary, erzähl mal.
2: You know what? It was a very beautiful.
4: Das war ein sehr schöner Zufall. Ich habe mit einem befreundeten Songwriter gearbeitet und ihn gefragt, mit wem er in letzter Zeit so gearbeitet hat, den er richtig großartig fand. Und der sagte, ich habe mit diesem einen Typen gearbeitet, der Michael Patrick Kelly heißt. Und da habe ich gesagt, kann ich mal was von der Musik hören? Hab da reingehört und es wirklich sofort geliebt und gefragt, ob er da mit Michael den Kontakt herstellen kann. Wir haben dann ein paar Nachrichten ausgetauscht und innerhalb weniger Wochen kam Michael dann nach Großbritannien. Und dann haben wir einen ganzen Nachmittag zusammen im Studio verbracht und uns sofort fantastisch verstanden. Und wir haben großartige Musik gemacht und danach haben wir darüber gesprochen, daraus eine Zusammenarbeit zu machen. Und dann haben wir die anderen Jungs den Song mitsingen lassen und hier sind wir jetzt, ein Jahr später, und performen den Song in Polen, Deutschland und der Schweiz und haben einfach eine richtig gute Zeit dabei. Wir haben das Gefühl, dass das der Anfang einer ganz neuen Freundschaft ist und das wird einfach großartig.
1: Mega. So, und Michael Patrick, wie war es denn für dich jetzt mit Take That zu arbeiten? Weil, ich meine, früher war man ja entweder für die Boybands, also für Take That oder keine Ahnung, für die Backstreet Boys oder für die Kelly Family. Und jetzt vereint ihr das alles irgendwie.
2: Das Schöne an dieser Kollaboration ist, dass es wirklich von der Musik kommt und nicht jetzt von Plattenfirmen oder Manager, die sich was denken, hey, wie können wir maximale Reichweite hinbekommen, indem wir zwei Künstler zusammenbringen, die man gut kennt oder so, sondern es kommt wirklich von der Musik. Gary hat diesen Song gehört, an dem ich noch am Feilen war. Wir haben einen gemeinsamen Freund, das ist ein Songwriter aus England und ja, der hat Gary dann meine Nummer gegeben und wir haben relativ schnell uns super verstanden. Dann bin ich nach England rüber geflogen, wir haben den ganzen Tag im Studio verbracht. Abends habe ich mir noch Garys Solo-Show angehört und dachte so, Wahnsinn, ich kenne jeden zweiten Song, was für ein Songwriter. Also ich habe den Eindruck, dass ich Freunde gefunden habe, von denen ich nie wusste, dass sie da sind.
1: Oh, das klingt richtig schön. Worum geht's denn jetzt in dem neuen Song, Feel My Love?
2: This is a group singing this.
4: Das ist ja ein Song von einer Gruppe und deswegen muss es etwas sein, was uns allen etwas bedeutet. Und mit diesem Song wollen wir sagen, ich bin da. Also ich bin für dich da und ich werde dir nicht unbedingt all deine Probleme abnehmen und ich werde dir nicht alle Antworten geben, aber ich möchte, dass du weißt, wenn du mich brauchst, bin ich da und ich bin hier, um zu helfen. Also ich werde immer da sein, wenn du mich brauchst.
1: Hey, dann wollen wir den Song jetzt natürlich auch endlich mal hören und ihr dürft ihn natürlich selbst anmoderieren, ist ja

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1: Mit Annalena Günther. Schönen guten Tag. Die Großbaustelle auf der A46 bei Grevenbroich neigt sich dem Ende, das teilt die Autobahn GmbH mit. Sie hat monatelang die Autobahn zwischen dem Dreieck Holz und der Anschlussstelle Grevenbroich erneuert. Allerdings müssen Autofahrer demnach für letzte Restarbeiten noch bis Anfang Oktober mit Engpässen rechnen. Außerdem ist Ende September die Ausfahrt Grevenbroich in Richtung Heinsberg für 2 Wochen gesperrt. Voraussichtlich im Laufe des Oktobers soll die Baustelle laut Autobahn GmbH dann aber abgeschlossen sein. Mitten in der Neusser Innenstadt soll sich etwas beim ehemaligen Woolworth-Gebäude tun. Die große Einzelhandelsimmobilie steht in den oberen Etagen schon länger leer. Jetzt gibt es konkrete Pläne für einen weitreichenden Umbau. Und das ist heute Nachmittag Thema im Neusser Planungsausschuss. Saskia Grönke, wie soll das Gebäude künftig genutzt werden?
2: Ja, aus dem alten Kaufhaus an der Niederwallstraße wird ein Wohn- und Geschäftshaus. Laut Stadtverwaltung plant die Eigentümerin fast 90 neue Wohnungen in den oberen Etagen, vor allem kleinere Apartments. Die Stadt fordert aber auch 2 bis 3 Zimmerwohnungen. Ins Erdgeschoss kommen Geschäfte, Gastronomie oder auch Bildungsangebote. Das soll die Innenstadt lebendig halten. Für das Projekt greift der sogenannte Wohnungsbau-Turbo. Dadurch wird das Vorhaben deutlich schneller genehmigt. Spätestens 2030 soll alles fertig sein.
1: Die Pläne des Düsseldorfer Flughafens, unter anderem mehr Flugzeuge pro Stunde starten und landen zu lassen, sorgen immer wieder für Kritik. Die Initiative Bürger gegen Fluglärm in Meerbusch-Büderich lädt heute zu ihrer Jahreshauptversammlung ein. Hintergrund sind die Erweiterungspläne des Flughafens, die seit Anfang des Monats öffentlich einsehbar sind. Die Initiative will über die Pläne informieren und darüber sprechen, was aus ihrer Sicht gegen den Antrag spricht. Die Versammlung ist öffentlich und findet um 19 Uhr im Gasthaus Krone auf der Mörser Straße statt. Interessierte können einfach vorbeikommen. Und das waren die Lokalnachrichten mit Annalena Günther.
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1: Jetzt am Nachmittag müssen wir uns immer wieder auf Regen einstellen, dazu maximal 18 Grad. Der Abend soll dann aber wieder schöner werden und so geht es dann auch morgen weiter. Kein Regen bis 21 Grad.
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1: Das sind die längsten Staus aktuell. A52 Düsseldorf Richtung Roermond zwischen Kreuz Nersen und Kreuz Mönchengladbach. 3 Kilometer Stau, hier braucht ihr mindestens 11 Minuten länger. Und auf der A57 Köln-Nimwegen zwischen Holzbüttgen und Krefeld-Gartenstadt. 9 Kilometer stockender Verkehr, hier braucht ihr 20 Minuten länger. Und ihr habt uns einen Blitzer gemeldet. Der steht in Neuss auf der Grefrater Straße Höhe Eselspfad und der blitzt in beiden Richtungen. Kommt gut und vor allem sicher an.
3: Zusammen. Schönen Feierabend wünsche ich euch. Johanna Tänzer ist hier. Sagt mal, hat Ray jetzt eigentlich endlich ihren Husband gefunden? Also erst gab es vor kurzem doch noch so Gerüchte, dass die den Schauspieler Michael B. Jordan daten soll. Jetzt habe ich das aber gerade noch mal kurz recherchiert. Und das soll alles nur geschäftlicher Natur gewesen sein. Ray arbeitet nämlich an einem Soundtrack für einen Film, in dem er mitspielt. Aha, okay. Gut, dann können wir den Song ja jetzt noch spielen.
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0: Wie steht denn ihr zu Adam Sandler? Also ganz ehrlich, ich liebe ja seine Filme, ne? Ich finde das so witzig. Aber den Humor, den musst du halt schon haben. Es ist schon manchmal ein bisschen auch trashy. Adam Sandler, der wird heute 60 und unser Kinomann Jörg Albrecht, der gratuliert.
1: Taylor, I love you, you know.
2: Und Taylor, also natürlich Taylor Swift, liebt anscheinend auch ihn. Sonst hätten sie und ihr Travis sich bestimmt nicht von Adam Sandler trauen lassen. Swifty Sandler hat nämlich durch die Hochzeitszeremonie am 3. Juli geführt. Spötter sagen, als Trauredner sei er besser gewesen als in den meisten seiner Filme. Für viele sind Adam Sandler-Komödien die absoluten Tiefpunkte.
1: Man, I don't know what the downs are.
2: Ich meine, vielleicht schreiben manche Leute, wenn sie über mich berichten, über meine Tiefpunkte. Aber ich habe gar keine. Ich liebe jeden meiner Filme. Ich habe während meiner ganzen Karriere noch nie etwas halbherzig gemacht. Trotzdem bereiten einem Filmgurken wie Little Nicky oder Jack und Jill körperliche Schmerzen. Aber Adam Sandler hat sein Publikum. Viele lieben seinen infantilen Humor. Mit Anfang 20, da wollte er so sein wie Eddie Murphy. Doch es hat gedauert mit dem Durchbruch. Sandler ist Ende 20 und gerade nach 5 Jahren bei der Comedy-Show Saturday Night Live vor die Tür gesetzt worden, als er als Billy Madison nochmal die Schulbank drückt.
3: Billy ist Nummer 1! Juhu!
4: Ein Hoch auf die Schule, ein Hoch auf mich!
2: When I first started, als ich angefangen habe, war Jim Carrey der absolute Hammer. Ben Stiller, Mike Myers, es wurden jede Menge alberne Filme gedreht. Und ich habe es verdammt nochmal geliebt, dabei mitzumachen. Ich habe mir vorgestellt, wie die Kids darüber lachen. Das hatten wir im Hinterkopf, als wir es gemacht haben. Zuletzt hat Adam Sandler auch ein paar Ausflüge ins ernste Fach gewagt. Aber natürlich bleibt er der Comedy treu. Sandler bereitet gerade einen 3. Teil von Kindsköpfe vor. Und wenn ihn im Kino wirklich keiner mehr sehen will, dann kann er ja immer noch Trauredner werden.
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1: Mit Lena Bauer. Guten Abend. Bei der Generaldebatte im Bundestag ging es heute sehr hitzig zu. Die Stimmung zwischen der Regierung und der AfD war nach dem Wahlergebnis in Sachsen-Anhalt mehr als angespannt. Thorsten Adolfs aus dem News-Team, es war einiges los im Parlament.
2: Ja, dabei sollte es eigentlich heute nur um den Haushaltsplan gehen. Am Ende wurde es dann aber ein giftiger Schlagabtausch zwischen der Regierung und vor allem der AfD. Die hat nach ihrem starken Ergebnis in Sachsen-Anhalt extrem viel Rückenwind. Parteichefin Weidel bescheinigte der Bundesregierung in der Debatte einen Totalversagen und sie sagte, für Schwarz-Rot sei es vorbei. Kanzler Merz konterte scharf, er warf der AfD vor, die Demokratie zu verachten und mit ihrer Politik nur zerstören zu wollen. Und Merz sagte, dass Deutschland ohne ausländische Arbeitskräfte, zum Beispiel in Krankenhäusern oder in der Pflege, komplett zum Stillstand kommen würde.
1: Und wie haben sich die anderen Fraktionen bei dem harten Ton heute im Parlament verhalten?
2: Auch sie sind durch den Erfolg der AfD alarmiert und suchen nach einer gemeinsamen Linie. SPD-Fraktionschef Mirsch rief seine Kollegen eindringlich dazu auf, als Demokraten zusammenzustehen, damit die AfD nicht noch mehr Macht bekommt. Die Grünen nutzten die Debatte aber auch für Kritik an der Regierung. Fraktionschefin Dröge findet, dass Kanzler Merz durch seine Art und populistischen Töne den Rechten mit in die Hände spielt. Und die Linke hat unter anderem die Sparpläne beim Haushalt kritisiert. Sie würden das Land unsozial machen. Ein Abweichen von den Reformplänen kommt für Union und SPD aber nicht in Frage, auch wenn der Weg dahin unbequem und langwierig bleibe, sagten Abgeordnete der Regierungsparteien.
1: Danke, Thorsten, und damit jetzt zu weiteren Meldungen im Überblick. Bei einer Explosion in einem Schweizer Wasserkraftwerk sind zwei Mitarbeiter ums Leben gekommen. Laut Polizei war am Morgen zunächst ein Brand im Kraftwerk im Kanton Tessin gemeldet worden. Danach kam es zu einer Explosion. Die Ursache wird jetzt von der Staatsanwaltschaft untersucht. Der Gaspreis in Europa ist auf den höchsten Stand seit Januar 2023. Er ist heute über die Marke von 80 Euro gekommen. Grund sind die neuen gegenseitigen Angriffe der USA und des Irans in der Golfregion. Städte in der EU sollen leichter gegen Kurzzeitvermietungen über Plattformen wie Airbnb vorgehen können. Die EU-Kommission schlägt dafür jetzt neue Regeln vor. Kommunen müssten demnach vorher nachweisen, dass der Wohnungsmarkt vor Ort angespannt ist und Ferienwohnungen die Lage verschärfen. Nach dem Ausbruch aus der JVA Duisburg fehlt von ihm weiter jede Spur. Im Rechtsausschuss des Landtags wurden jetzt aber neue Details zu dem JVA-Ausbruch bekannt. Nach Angaben von Justizminister Limbach hatte der Häftling in U-Haft einen Gitterstab vor seinem Fenster in der dritten Etage entfernt. Danach soll er sich an der vierten Etage entlang gehangelt haben und aufs Dach geklettert sein. Von dort sprang er wohl in einen Baum an der Straße vor der JVA und verschwand. Limbach sagte, dieser Fluchtweg sei lebensgefährlich gewesen. Der Mann habe sich selbst Spider-Man genannt. Unklar sei weiter, wie er den Gitterstab lösen konnte. Die Behörden prüfen jetzt, wie die JVA Duisburg und andere Anstalten besser gesichert werden können. Und das waren die Nachrichten mit Lena Bauer.
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3: Es war das kleine Anherbsten heute. Ein bisschen Regen und Wind kann es auch noch über den Abend und die Nacht geben, aber nach und nach lockert es dann auf und morgen ist es ganz schön nach einem nebligen Start. Dann mal Sonne, mal Wolken bei bis 22 Grad.
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3: Ja, nee, das ist sehr unerfreulich. Einmal die Staus ab 25 Minuten. A1 Euskirchen-Blankenheim zwischen Mechernich und Blankenheim 3 Kilometer, eine Stunde plus aktuell, haltet durch. A3 Köln-Oberhausen zwischen Kreuz-Breitscheid und Oberhausen-Lierich 4 Kilometer, 33 Minuten. A4 Aachen Richtung Köln zwischen Kreuz-Köln-West und Köln-Poll sind 9 Kilometer, auch da 33 Minuten. Und die A4 Olpe Richtung Aachen zwischen Kreuz-Köln-Ost und Kreuz-Köln-Süd 6 Kilometer, knappe halbe Stunde. Gute Fahrt, kommt gut an. Oh, das ist sehr geschmackvoll. Sebastian Pulli hier am Tag des Wiener Schnitzels heute. Also wenn ihr von der Arbeit ganz platt geklopft seid, vielleicht einfach zum Feierabend gleich flach auf den Teppich legen und Schnitzel spielen. Und wenn ihr lange genug nicht gesaugt habt, dreimal drehen, dann seid ihr auch paniert. Machen wir es uns gemütlich. Einen schönen Mittwochabend.
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0: Heute ja ein bisschen angeherbstet. Es ist schon auch schön, oder?
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0: Also nicht der Regen, wenn man in seiner 22 Grad Spätsommerkleidung mittendrin steht, aber die Stimmung, ne? Das Licht ist anders, drinnen sein wird langsam wieder schöner als draußen sein und vor allem wirkt die Musik wieder anders, nochmal intensiver. So, wir legen eine entsprechende Platte auf, richtiges Herbstlied, das wunderschöne Somewhere Only We Know, wo es darum geht, dass die Welt sich plötzlich ein bisschen zu schnell dreht, ungemütlich wird und wir uns mit dem der Liebsten an einen geheimen Ort zurückziehen wollen. Das ist doch im Kern Herbst. Oder vielleicht das Gefühl nach der Landtagswahl. Keen sind das. Schönen Mittwochabend euch.

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1: Heute ein bisschen halbherbstlich gewesen, kann jetzt auch noch ein bisschen Regen und Wind geben über den Abend und die Nacht. Aber es klart jetzt nach und nach mehr auf. Und morgen nach einem nebligen Tagesstart kriegen wir dann schön entspannt mal Sonne, mal Wolken. Das wird ganz nett bei bis 22 Grad.
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1: Ein langer, harter Weg in den Feierabend ist ordentlich voll. Aktuell die Staus jetzt ab 19 Minuten. A1 Euskirchen-Blankenheim zwischen Mechernich und Blankenheim 3 Kilometer, knappe 40 Minuten. A4 Aachen Richtung Köln zwischen Kreuzköln-West und Köln-Poll 8 Kilometer, knappe halbe Stunde. A4 Köln-Aachen zwischen Dreieck Köln-Holmer und Kreuzköln-Süd, da haben wir 6 Kilometer, ist eine halbe Stunde plus. Und A57 Nimwegen-Krefeld zwischen Kamp-Lindfort und Moers-Hülsdonk 2 Kilometer, knappe 20 Minuten. Gute Fahrt, kommt gut durch. Ja, schönen Abend, Sebastian Pulli hier. Nehmen wir an, wir sind auf so einem kleinen privaten Nachbarschaftsfest, alles schön und alle bringen zu essen mit. Und dann probiert man so einen Kartoffelsalat. Und mein Gott, ist der gut. Besser Kartoffelsalat. Und dann stellt sich raus, den hat der eine Nachbar gemacht, den man überhaupt nicht leiden kann, weil alle nur noch von dem reden und der dir im Dorfbetrieb deinen Arbeitsplatz weggenommen hat. So ungefähr ging das einigen mit dem folgenden Lied. Moving to the Sun ist nämlich richtig, richtig gut, aber in der ersten Version entstanden mit KI.
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0: Tipp fürs Wochenende: ins Kino gehen. Etliche Filme, tatsächlich nur 5 Euro Eintritt.
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0: Jetzt Samstag, Sonntag, große Aktion, das Kinofest. Deutschlandweit, etliche Kinos machen mit, richtig stark. Die Frage ist Filmexperte Jörg Albrecht, lohnt es sich denn bei folgendem Neustart? Ab morgen ja, im Kino, ganz frisch, Zauberhafte Schwestern 2, eine Fortsetzung.
2: Ja, eine späte Fortsetzung, sogar eine sehr späte. Zauberhafte Schwestern kam 1998 in die Kinos.
3: Darauf habe ich so lange gewartet.
4: Allerdings.
2: Vielleicht haben Sandra Bullock und Nicole Kidman darauf gewartet, noch einmal in ihre Rollen als Hexen Sally und Gillian zu schlüpfen. Ansonsten aber habe ich noch niemanden gehört, der gesagt hätte, Mensch, wäre das super, wenn es von Zauberhafte Schwestern einen zweiten Teil geben würde.
5: Ihr seid die Owens-Schwestern.
6: Ja, jeder, den wir lieben, stirbt.
5: Ach wirklich?
6: Und zwar eines grauenvollen Todes.
2: Kurz nochmal zur Auffrischung. Über den Frauen der Owens-Familie liegt ein Fluch. Nämlich, dass jedermann, in den sich Sally und Gillian verlieben, sterben muss.
0: Ja, und wahrscheinlich existiert dieser tragische Liebesfluch immer noch, ne?
2: Na klar, er droht jetzt auch auf die nächste Generation überzuspringen. Und zwar auf Sallys zwei längst erwachsene Töchter.
7: Ist das real? Stimmt er jetzt?
8: Es ist wahr. Wir sind Hexen und der Fluch ist real.
7: Ich werde dir nie wieder vertrauen.
2: Herzschmerz, Familiendrama und Comedy. Die Zutaten in der Fortsetzung sind exakt dieselben wie im ersten Film. Und auch genau wie damals fehlt immer noch die Magie. Das heißt, einen Zauber gibt's. Bullock und Kidman sehen, oh Wunder, noch genauso aus wie vor 30 Jahren. Also fast.
0: Gut, damit hat Jörg Albrecht ganz magisch eine Filmoption fürs Kinofest verschwinden lassen. Zauberhafte Schwestern 2, er sagt, naja, lieber nicht.
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1: Mit Lena Bauer, guten Abend. Wer das neueste Smartphone mit allem möglichen Schnickschnack haben will, der muss oft 1000 Euro oder mehr auf den Tisch legen. Das kann oder will aber nicht jeder. Und da hat das Ratgeberportal Finanztipp jetzt mal geschaut, wie und wo man sparen kann. Danny Hopper aus dem News-Team, es kann sich lohnen, auf eine günstigere Modellklasse umzusteigen.
2: Ja, Preisstichproben wurden bei Smartphones von Apple, Samsung und Google genommen. Und viele, die ein günstigeres Smartphone suchen, greifen dann ja gerne auf das jeweilige Vorjahresmodell zurück. Und da sagt Finanztipp, das lohnt sich nicht so richtig. Im Schnitt spare man da höchstens 131 Euro. Wer richtig sparen will, sollte stattdessen auf eine günstigere Modellklasse zurückgreifen. Da kann man laut Finanztipp nämlich deutlich mehr sparen, bis zu 574 Euro. Die Geräte sind dann natürlich oft nicht gleichwertig, deshalb rät Finanztipp vorher zu schauen, was man auch wirklich braucht, was Kamera, Display, Speicher oder zusätzliche Funktionen angeht. Und man sollte nicht direkt zum Marktstart kaufen, schon wenn man nur ein paar Monate warte, könne man hunderte Euro sparen, heißt es.
1: Passend zum Thema stellt Apple am Abend seine neuen iPhones vor. Für jetzt um 19 Uhr deutscher Zeit ist die Keynote angesetzt.
2: Genau, und erwartet wird, dass Apple dann sein erstes auffaltbares Smartphone vorstellen wird. Der Finanzdienst Bloomberg weiß da offenbar schon etwas mehr. Demnach soll es in etwa die Größe eines Reisepasses haben mit einem Display auf der Außenseite und einem größeren im Inneren. Der Preis soll laut Bloomberg zwischen 2000 und 2200 Dollar liegen. Bisher sind solche faltbaren Smartphones eher Nischenprodukte. Experten gehen aber davon aus, dass Apple schon in 12 Monaten Marktführer in diesem Bereich sein wird. Zum ersten Mal wird heute Abend der neue Apple-Chef John Ternus die Neuheiten vorstellen. Er soll den Konzern außerdem ins KI-Zeitalter führen.
1: Danke, Danny, und damit zu weiteren Meldungen im Überblick. Bei der Generaldebatte im Bundestag ist es heute zu einem harten Schlagabtausch gekommen. AfD-Chefin Weidel warf der Bundesregierung Totalversagen vor. Kanzler Merz konterte und warf der AfD vor, die Demokratie zu verachten. Auch SPD, Grüne und Linke reagierten auf den Erfolg der AfD in Sachsen-Anhalt. Nach einer Serie von Sabotageangriffen auf das Stromnetz in mehreren Bundesländern sitzt der Tatverdächtige in U-Haft. Das hat die Staatsanwaltschaft Cottbus mitgeteilt. Dem Mann wird unter anderem vorgeworfen, mit selbstgebauten Raketen Drähte über Hochspannungsleitungen geschossen zu haben. Seit gestern können sich Fans auch unter der Woche wieder auf viel Fußball freuen. Die Champions League läuft wieder. Der BVB hat gestern den Anfang mit einem 3:2 gemacht. Seit einer Viertelstunde muss mit dem VfB Stuttgart das zweite deutsche Team ran. Danny Hoppe hat mehr Infos.
2: Die Königsklasse ist zurück im Ländle und die Voraussetzungen sind diesmal besser als noch vor zwei Jahren. Zum einen ist der VfB inzwischen um manche internationale Erfahrung reicher. Zum anderen gibt es Stimmen, die sagen, dass die Stuttgarter von allen 36 Teams das wohl leichteste Programm haben. An großen Namen warten in den 8 Spielen nur Inter Mailand und Atletico Madrid. Die anderen Gegner sind alle durchaus machbar. Gilt auch für Stavanger. Der norwegische Meister ist nach 30 Jahren zurück in der Königsklasse. Trotzdem warnt VfB-Sportvorstand Fabian Wohlgemuth, in der Champions League gäbe es keine Selbstverständlichkeiten. Allerdings stehen die Chancen diesmal gut, dass der VfB die Ligaphase übersteht.
1: Und das waren die Nachrichten mit Lena Bauer.
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3: Ja, Herbst ist angelaufen heute, wenn auch nur auf halber Kraft. Und morgen schaltet er sogar nochmal einen Gang zurück. Dann ganz entspannt, mal Sonne, mal Wolken, bei bis 22 Grad, durchgehend trocken. Jetzt über den Abend hier und da noch Regen möglich, klart dann aber im Laufe der Nacht langsam auf, kann nur hier und da mal nebelig werden.
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3: Die ganz, ganz großen Klötze sind jetzt weg, aber immer noch einiges los. Einmal die Staus ab 10 Minuten Wartezeit. A4 Aachen Richtung Köln zwischen Köln-Eiffeltor und Köln-Poll. 3 Kilometer, knappe 20 Minuten. A4 Köln-Aachen zwischen Dreieck Köln-Holmer und Kreuz Köln-Süd. 5 Kilometer, 12 Minuten. A57 Nimwegen Krefeld zwischen Kamp-Lindfort und Moers-Hülsdonk. 2 Kilometer, eine Viertelstunde. Und A555 Bonn Richtung Köln zwischen Köln-Godorf und Kreuz Köln-Süd. 2 Kilometer, 11 Minuten obendrein. Auf eine gute Fahrt. Ja, Sebastian Pulli, hier vielleicht noch mal was Tröstliches im Nachgang zur PISA-Studie. Auch Timbaland ist sprachlich mehr so mittelbegabt und der hat seinen Weg gemacht, sogar mit Grammatikfehler im Titel seines Songs. The Way I Are, die Art, wie ich bist, gibt's gleich von ihm. Erstmal Nico Santos, schönen Abend.
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0: ist ganz frisch bei uns, Jack Dean mit Mercy.
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0: Hat sich ein bisschen angefühlt wie das Sommerhaus der Stars, war aber am Ende doch Politik. Die Generaldebatte im Bundestag war ja jetzt, wird ja traditionell genutzt, um der Regierung gut einen auf den Nüschel zu geben, um abzurechnen. Und Kollege Kevin Zimmer, der rechnet jetzt auch mal ab mit der Abrechnung. Auch wenn er die subtilen Zwischentöne verpasst hat.
2: Ja, die konnte man ja auch nicht hören bei dem ganzen Rumgekreische, Gepfeife und Dazwischengebrülle der AfD-Politiker.
3: Mit auf dem Fußballplatz, heben Sie sich das fürs Wochenende aus. Wenn das jetzt hier nochmal passiert, so ein Verhalten, schmeiß ich Sie hier raus.
2: Ja, da hatte Bundestagspräsidentin Klöckner schwer zu tun. Eine Lautstärke, als ob man gerade einen Stapel Putin-Autogrammkarten in die AfD-Fraktion geworfen hat oder so rote Donald-Trump-Käppchen mit den Worten, hey, kloppt euch drum.
3: Mir reicht es jetzt hier.
2: Ruhig war es dann bei Alice Weidel von der AfD, wahrscheinlich, weil sie sich auch gedacht haben, ruhig jetzt, jetzt ist eine von uns, die ist doch von uns, oder? Vor lauter Zwischenbrüllen und irgendwas in Telegram-Gruppen posten kann man sowas ja mal verpassen. In einem blütenweißen Hemd mit einem krass weißen Sakko, so weiß, dass ich mir wünschte, sie würde als erstes am Rednerpult sagen, sehr geehrte Präsidentin, sehr geehrte Damen und Herren, ist mit Perwoll gewaschen. Strahlenweiß, wie eine Sektenführerin, die gleich wunderheilende Steine für 600 Euro verkauft. Oder wie die Eiskönigin, ja genauso kalt, nur dass sie halt auch eben Olaf in den Abschiebeflug nach Sibirien setzt. Und dann las sie. So langsam vor, die Pausen super lang. Ich hätte sie am liebsten mal angestupst.
4: Das finden Sie lustig?
2: Nee, lustig war eigentlich nur, dass sie nicht nur auf diesen Zwischenruf einging, sondern wohl auch auf Zwischenrufe, die es gar nicht gab. Aber vielleicht konnte auch sie es nur hören, ich weiß es nicht. Außerdem stand es so in ihrem Drehbuch. Und da muss man ja drauf eingehen. Und das hatte so viel Good Vibes wie der Auftritt von Alphaville beim Glücksgefühle-Festival.
4: Wir wollen unser Geld zurückhaben.
2: Ja, ich kann's verstehen. Bisschen mehr Action kam dann wieder in die Bude, als Merz direkt danach redete, weil es ja wieder lauter wurde, da von rechts außen.
5: Ja, Frau Weidel, heute können Sie vor Kraft kaum laufen.
2: Gut gesehen, das lag nämlich am blütenweißen Sakko. Ich würde vermuten, sie hat den Kleiderbügel drin gelassen.

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1: Heute war in Teilen mal so ganz leicht angeuselt. Das lassen wir morgen direkt wieder. Kann noch hier und da ein bisschen regnen über den Abend, aber dann klart es auch auf. Über die Nacht kann nur ein bisschen nebelig werden. Und morgen gibt es dann wieder einen ganz entspannten Mix aus Sonne und Wolken bei bis 22 Grad.
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1: Deutlich entspannter inzwischen. 3 Staus haben wir noch. A4 Aachen-Köln zwischen Köln-Eiffeltor und Köln-Poll. 4 Kilometer, knappe Viertelstunde. A57 Nimwegen Krefeld zwischen Kamp-Lindfort und Mörs-Hülsdonk. 2 Kilometer, 11 Minuten. Und A555 Bonn Richtung Köln zwischen Köln-Rodenkirchen und Kreuz-Köln-Süd. 1 Kilometer, knappe 10 Minuten. Gute Fahrt. Sebastian Pulli hier, jetzt Musik von einem der größten Künstler aller Zeiten. Ein absolutes Originalgenie, größer als das Leben. Um ihn zu beschreiben, braucht man nur 3 Worte. Au, Chamon und Hihi. Michael Jackson jetzt.
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0: Wer hat hier die Hosen an? Wir gleich, mit Bonnie und Clyde nämlich.
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1: Ich bin Thomas Bleskin. Bundeskanzler Friedrich Merz hat die AfD nach ihrem Wahlsieg in Sachsen-Anhalt im Bundestag scharf angegriffen. In der Generaldebatte warf der CDU-Chef der Partei vor, demokratische Institutionen zu verachten und Deutschland destabilisieren zu wollen.
2: Das Ergebnis der Wahl in Sachsen-Anhalt verschafft der AfD neues Selbstbewusstsein. Die Zeiten von Schwarz-Rot seien vorbei, sagte AfD-Chefin Weidel. Kanzler Merz hielt dagegen.
3: Ja, Frau Weidel, heute können Sie vor Kraft kaum laufen.
2: Die AfD sei besonders dort erfolgreich, wo sich Menschen wirtschaftlich und gesellschaftlich abgehängt fühlten. So Grünchefin Dröge. Hier müssten die demokratischen Parteien handeln. Rechtsextremismus sei kein ostdeutsches Problem. Tine Klimach, Berlin.
1: CDU, SPD, Grüne und Linke in Sachsen-Anhalt lehnen auch nach der Wahl Gespräche über eine Zusammenarbeit mit der AfD ab. Damit bleibt offen, wie eine Regierung zustande kommen soll. Die AfD verfügt über 39 der 83 Sitze im Landtag und verfehlt die absolute Mehrheit um 3 Mandate. Das BSW hat sich zu einer möglichen Zusammenarbeit bislang nicht festgelegt und will zunächst über das Gesprächsangebot der AfD beraten. Das US-Rüstungsunternehmen Covenant will im Raum Leipzig eine große Produktion weitreichender Marschflugkörper aufbauen. Die Fertigung des Systems Anthem soll im kommenden Jahr für europäische Kunden beginnen.
4: Angeblich ist Covenant schon im Gespräch mit der Bundeswehr. Eine offizielle Bestätigung dafür gibt es aber nicht. Auch ist die genaue Reichweite von Anthem bisher nicht bekannt. Die des vergleichbaren Taurus der Luftwaffe liegt bei 500 Kilometern. Deutschland und die europäischen NATO-Verbündeten bemühen sich derzeit, weitreichende Waffensysteme als Antwort auf die russische Bedrohung zu beschaffen. Für Sachsen würde die Produktion ein Plus an spezialisierten Arbeitsplätzen sowie Aufträge für regionale Zulieferer bedeuten. Tanja Wagner, Nachrichtenredaktion.
1: Die Autofahrer in Deutschland haben im vergangenen Jahr etwas mehr Strecke zurückgelegt als 2024. Nach Angaben des Kraftfahrtbundesamtes kamen sie insgesamt auf 562 Milliarden Kilometer. Rechnet man noch Lastwagen, Motorräder und andere zugelassene Kraftfahrzeuge hinzu, lag die gesamte Fahrleistung bei fast 675 Milliarden Kilometern. Grundlage der Statistik sind die Kilometerstände bei den Hauptuntersuchungen.
5: Und das waren die Nachrichten mit Thomas Brockt.
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6: Morgen früh ganz herbsttypisch eine schöne Suppe. Im Sinne von Nebel, den gibt es stellenweise über den Morgen, in der Nacht auch hier und da schon. Später aber dann morgen im Tagesverlauf ganz entspannt, mal Sonne, mal Wolken bei bis 22 Grad. Das wird schön. Jetzt über den Abend stellenweise noch nass, aber es klart langsam auf im Laufe der Nacht.
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6: A45 Hagen-Gießen zwischen Siegen und Siegen-Süd, 1 Kilometer, 4 Minuten. Und A46 Düsseldorf-Heinsberg zwischen Kapellen und Grevenbruch, 2 Kilometer, auch da 4 Minuten. Kommt gut an. Ja, Sebastian Pulli hier. Herzlich willkommen im entspannten Feierabend im besten Fall. Ich stelle mal ganz wertfrei die Frage, ob ein Ei erotisch sein kann. Ich hatte eine Kollegin, die ist richtig, richtig abgegangen. Die fand es maximal hot, das Ei. Wir packen das mal auf den Tisch jetzt.
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6: So, Achtung, bereiten wir uns innerlich vor. Hier kommt jetzt gleich, das mutmaßlich erotische Ei. Gucken, ob ihr es fühlt. Achtung.
7: Ei. Vorsicht!

0: einen schönen Abend und Miley Cyrus hat ihren Nachnamen abgelegt.
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0: Ja, in der Ehe ist das möglicherweise Identitätsverlust. In der Musikindustrie ist es ein Aufstieg. Auf ihrem ganz neuen Album heißt sie nur noch Miley. Also ein Star, ne? So groß, dass der Vorname reicht, damit alle wissen, wer es ist. Und wer macht das noch so? Wer hat noch nur einen Vornamen? Madonna. So, und die scheint da ordentlich durch im Sound, im Stil der neuen Single. Lady Gaga auch, durch die ja selbst auch Madonna schon durchscheint. So, und damit haben wir praktisch eine Dreifaltigkeit der Superstars, die da indirekt zu hören sind auf der neuen Single. The Bass Persuades, der Bass überzeugt. Miley, ehemals Cyrus.

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1: In der Nacht später und für den Tagesstart morgen so ein atmosphärischer Herbstnebel stellenweise, aber der klart im Laufe des Tages morgen auf und dann haben wir einen wirklich schönen Sonne-Wolken-Mix bei bis 22 Grad, sehr entspannt. Heute über den Abend hier und da noch nass.
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1: Größtenteils entspannt. Zwei Staus haben wir A4 Aachen-Köln zwischen Eschweiler West und Eschweiler Ost. 2 Kilometer, 10 Minuten obendrauf. Und A59 Köln-Bonn zwischen Flughafen Köln-Bonn und Köln-Wahn. 1 Kilometer, 6 Minuten. Gute Fahrt. Sebastian Pugny hier und nach dem Jahr zumindest mal in Teilen herbstlichen Tag jetzt 3 Herbstsongs am Stück. Einmal das melancholische mit der Decke zu Hause auf dem Sofa, ich habe Liebeskummerlied Torn von Natalie Imbruglia. Dann haben wir das große Celestial von Ed Sheeran. Das klingt, wie die goldene Herbstsonne durch die Bäume aussieht. Und wie ein Blatt vom Baum, das schön abgerissene, leicht kaputte Mr. Know-It-All von Teddy Swims. Damit geht's los, einen schönen Abend.
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0: vergeht die Zeit. Eine unserer Kindheitsfreundinnen ist heute 50 geworden.
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0: Es ist eine Biene. So einsam war die Kindheit in den 70ern. Nein, es ist natürlich die Biene Maya, die uns mit ihrem wahrscheinlich unter schweren Betäubungsmitteln stehenden halbdepressiven Freund Willi durch etliche Episoden begleitet hat. Die Frage ist, wie sieht denn das Leben einer Biene mit 50 aus? Kollege Markus Steinacker, der hat sich reingegraben und weiß Bescheid.
2: Bienen ab 50 sind wie Menschen ab 50. Ihre Lieblingsbeschäftigung? Vom Küchenfenster aus die Nachbarschaft kontrollieren.
3: Was ist denn das? Draußen am Blütenblatt krabbelt irgendwas rum?
2: Fliegt man raus, um der Jugend Werte wie Höflichkeit und Respekt beizubringen?
3: Guten Morgen! Hallo, ich hab guten Morgen gesagt.
2: Eine Frechheit, kein Respekt vor dem Alter. Und man muss der Jugend auch ständig die Welt erklären, das mit dem Bestäuben.
3: Wenn wir das nicht machen würden, könnte aus einer Blüte nie eine Frucht werden. Habt ihr das verstanden, ja?
2: So, und Nächte durchfeiern ist ab 50 auch nicht mehr. Noch bevor auf der Party der Honigschnaps ausgepackt wird, will der Best Bienen Buddy schon nach Hause.
4: Ich kann nicht mehr.
2: Ja, und auf einen Filmriss mit 50 hat auch keine Biene Bock. Der Filmriss kommt ja altersbedingt auch von alleine.
4: Ich bin nicht ganz richtig im Kopf. Was heißt das im Kopf?
2: Und während du so drüber nachdenkst, bist du als Biene wie auch als Mensch, zack, schon wieder auf der Couch eingepennt.
3: Oh nein, was machen wir nur, Flip, was machen wir nur?
2: Ja, aufwecken und ganz gemütlich im kleinen Kreis mit all den anderen halbtoten Insekten feiern.
5: Moment mal, das ist ein Irrtum, die kleine Biene ist nicht tot.
6: Macht nichts, die stirbt schon
2: noch. Also feiern mit denen, die noch am Leben sind.
3: Du frecher Kerl!
2: War nur ein Scherz. Alles Gute zum 50.

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1: Ich bin Thomas Bleskin. Bundeskanzler Merz hat die AfD 3 Tage nach ihrem Wahlsieg in Sachsen-Anhalt im Bundestag scharf angegriffen. Er warf der Partei vor, demokratische Institutionen verächtlich zu machen und Deutschland destabilisieren zu wollen. AfD-Chefin Weidel erklärte dagegen, die schwarz-rote Koalition sei politisch am Ende. Während der Rede des Kanzlers kam es immer wieder zu Zwischenrufen aus den Reihen der AfD. Bundestagspräsidentin Klöckner drohte mehreren Abgeordneten deshalb mit einem Ausschluss aus dem Saal. Nach einer Serie von Sabotageangriffen auf das Stromnetz in mehreren Bundesländern kommt der tatverdächtige 48-Jährige in U-Haft. Die Staatsanwaltschaft wirft ihm unter anderem das Herbeiführen einer Sprengstoffexplosion, die Störung öffentlicher Betriebe und die Zerstörung wichtiger Arbeitsmittel vor.
2: Der Verdächtige soll an mehreren Orten in Nordrhein-Westfalen, Brandenburg und Sachsen versucht haben, Stromleitungen in der Nähe von Kohlekraftwerken zu sabotieren. In einigen Fällen ist ihm das gelungen. Mit selbstgebauten Raketen soll er einen Draht über Hochspannungsleitungen geschossen haben. Mindestens 2-mal kam es dadurch zu Kurzschlüssen und einzelne Blöcke von Kraftwerken wurden lahmgelegt. Der 48-Jährige soll Bekennerschreiben in seinem Namen verfasst haben. Sein Motiv: Umweltschutz, der Kampf gegen fossile Energieträger wie eben Kohlekraftwerke. Tine Klimach, Nachrichtenredaktion.
1: Mit dem kommenden Jahr gibt es den Personalausweis für alle, die wollen, auch digital. Am 2. Januar soll die DU-App für Smartphones scharf geschaltet werden. Bundesdigitalminister Wildberger stellte sie heute in Berlin vor.
3: Grün-blau ist die App gehalten, mit einem schwarz-rot-goldenen Streifen an der Seite. Damit können sich deutsche Bürger quasi ihren Personalausweis-Zwilling aufs Handy laden. Perspektivisch dann auch andere Papiere wie etwa den Führerschein. Der große Vorteil: es wird einfacher, sich online auszuweisen, ohne komplizierte Identverfahren. Direkt am 2. Januar geht es los mit 40 Anbietern, wie der Post, verschiedenen Banken und einigen Strom- und Telefonanbietern oder auch Hochschulen, Kommunen und Bundesländern. Tanja Wagner, Nachrichtenredaktion.
1: 1,5 Wochen vor der Abgeordnetenhauswahl in Berlin ermittelt die Staatsanwaltschaft Hannover gegen den SPD-Spitzenkandidaten Krach. In Hannover und Berlin wurden insgesamt 3 Objekte durchsucht, darunter nach Medienberichten auch die Berliner SPD-Zentrale. Zu den konkreten Vorwürfen äußerte sich die Staatsanwaltschaft nicht. Krach lässt die Anschuldigungen zurückweisen. Und das waren die Nachrichten mit Thomas Bleskin.
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4: Es war das kleine Anherbsten heute. Bisschen Regen und Wind kann es auch noch über den Abend und die Nacht geben, aber nach und nach lockert es dann auf und morgen ist es ganz schön nach einem nebligen Start. Dann mal Sonne, mal Wolken bei bis 22 Grad.
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4: Da waren es noch 2. Stau Nummer 1 auf der A4 Aachen Richtung Köln zwischen Eschweiler West und Eschweiler Ost. 2 Kilometer, 6 Minuten mehr. A59 Köln Richtung Bonn zwischen Flughafen Köln-Bonn und Köln-Wahn. 1 Kilometer, knappe 10 Minuten obendrauf. Und das war's. Eine gute Fahrt. Sebastian Pulli hier. Ich gebe zu, ich verstehe, dass meine Aussage zum Herbstthema Suppe vielleicht verkürzt, populistisch und auch ein bisschen provokativ war. Aber ich hätte nicht damit gerechnet, einen derartigen Hass der Suppen-Community auf mich zu ziehen. Ich habe gesagt, Achtung, Suppe ist für mich keine Mahlzeit, Suppe ist ein Getränk. Und ich wurde derart beschimpft in der Redaktion, dass ich heiße Tränen weinen musste. Die habe ich in einer Schüssel gesammelt und damit 3 Suppenfreunde komplett satt gemacht. Wir hören diese halbe Stunde mal, wie ihr zum Thema steht. Suppe, Mahlzeit oder Getränk. Schönen Abend, guten.
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0: sprechen wir über ein Thema, das ist überraschenderweise genauso aufgeheizt wie das Subjekt, um das es geht. Suppe.
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0: Ich habe folgende Aussage getätigt. Suppe ist für mich keine Mahlzeit, sondern ein Getränk. So, und ich war wirklich überrascht, wie viel ernsthafte Wut und Hass und Verletzung ich damit unter den Suppenfreunden im Kollegium erzeugt habe. Die sind sehr reizbar, weil sie nicht satt sind. Aber ein paar von euch stimmen mir zu. Kollegin Maya Döpper hat mal rumgefragt, Suppe, ja oder nein?
2: Flüssige Nahrung, mag ich nicht. Ich brauche was Bissfestes, was zwischen den Kiemen.
3: Das ist schon ganz cool, ne? Wenn du im Winter reinkommst und dann so eine leckere Suppe isst, die dich aufwärmt.
4: Was sagst du zu Leuten, die sagen, Suppe ist kein richtiges Essen?
3: Kenne ich von meinem Mann. Jeden Winter eine Diskussion.
5: Ja, also ab und zu mal eine Suppe ist okay, aber man braucht auch mal was Richtiges.
6: Kommt drauf an, welche Suppe.
4: Und bei welcher Suppe freust du dich nicht so?
6: Buchstabensuppe, weil die schmeckt sehr nach Salz.
7: Ich finde auch, man kann ja dazu noch was essen. Und vor allem, wenn man so zwei Schalen ist, dann passt das schon eigentlich.
8: Suppe geht ganz Jahr, vor allem Eintöpfe.
4: Und was sagst du zu Leuten, die sagen, Suppe macht nicht satt?
8: Dann kochen die falsch. Ein guter Eintopf hat richtig Material drin, davon wird man noch satt.
0: Na gut, also bevor die Suppenfreunde vor Wut die Löffel wetzen, ich gebe zu, diese Suppendiskussion, die ist eigentlich genau wie Suppe selbst. Aufgeheizt, voller Würze und vielleicht ein bisschen substanzlos. Schönen Abend.

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1: Heute ein bisschen halbherbstlich gewesen, kann jetzt auch noch ein bisschen Regen und Wind geben über den Abend und die Nacht, aber es klart jetzt nach und nach mehr auf und morgen nach einem nebligen Tagesstart kriegen wir dann schön entspannt mal Sonne, mal Wolken. Das wird ganz nett bei bis 22 Grad.
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1: Bis eben war ruhig, jetzt haben wir ein paar Neuzugänge. Einmal die Staus ab 4 Minuten. A4 Aachen-Köln zwischen Eschweiler West und Eschweiler Ost, 1 Kilometer 6 Minuten. A42 Dortmund-Kamp-Lindfort zwischen Gelsenkirchen-Bismarck und Schalke, 1 Kilometer 4 Minuten. A46 Hemer Richtung Hagen zwischen Kreuzhagen und Ausbauende A46, 7 Minuten obendrauf. Und A59 Köln-Bonn zwischen Flughafen Köln-Bonn und Köln-Wahn, 1 Kilometer 10 Minuten plus. Gute Fahrt, kommt gut durch. Sebastian Plie hier und Vertigo. Das ist für die Älteren unter euch natürlich der Titel des fantastischen Alfred Hitchcock-Films von 1958 über eine verstorbene Frau, deren absolutes Ebenbild plötzlich wieder auf Erden wandelt. Für die Jüngeren ist es der Titel des neuen Songs von Tiffany Harris, der 28-jährigen Hamburger Musikerin, und bedeutet schlicht und einfach Schwindel. Gibt's jetzt hier. Schönen Abend euch.
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0: Maya hat runden Geburtstag und es gibt noch jemanden heute, der unser inneres Kind bedient.
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0: Und zwar Adam Sandler, der ist 60 geworden heute. Ein Mann, der gefühlt nie wirklich erwachsen geworden ist. Und das ist gut so. Kinoexperte Jörg Albrecht über das Kind im Manne.
2: Taylor, I love you, you know.
3: Und Taylor, also natürlich Taylor Swift, liebt anscheinend auch ihn. Sonst hätten sie und ihr Travis sich bestimmt nicht von Adam Sandler trauen lassen. Swiftie Sandler hat nämlich durch die Hochzeitszeremonie am 3. Juli geführt. Spötter sagen, als Trauredner sei er besser gewesen als in den meisten seiner Filme. Für viele sind Adam Sandler-Komödien die absoluten Tiefpunkte. Ich meine, vielleicht schreiben manche Leute, wenn sie über mich berichten, über meine Tiefpunkte, aber ich habe gar keine. Ich liebe jeden meiner Filme. Ich habe während meiner ganzen Karriere noch nie etwas halbherzig gemacht. Trotzdem bereiten einem Filmgurken wie Little Nicky oder Jack und Jill körperliche Schmerzen. Aber Adam Sandler hat sein Publikum. Viele lieben seinen infantilen Humor. Mit Anfang 20, da wollte er so sein wie Eddie Murphy. Doch es hat gedauert mit dem Durchbruch. Sandler ist Ende 20 und gerade nach 5 Jahren bei der Comedy-Show Saturday Night Live vor die Tür gesetzt worden, als er als Billy Madison nochmal die Schulbank drückt.
4: Billy ist Nummer 1! Juhu!
5: Ein Hoch auf die Schule, ein Hoch auf mich!
3: When I first started. Als ich angefangen habe, war Jim Carrey der absolute Hammer. Ben Stiller, Mike Myers. Es wurden jede Menge alberne Filme gedreht. Und ich habe es verdammt nochmal geliebt, dabei mitzumachen. Ich habe mir vorgestellt, wie die Kids darüber lachen. Das hatten wir im Hinterkopf, als wir es gemacht haben. Zuletzt hat Adam Sandler auch ein paar Ausflüge ins ernste Fach gewagt. Aber natürlich bleibt er der Comedy treu. Sandler bereitet gerade einen dritten Teil von Kindsköpfen vor. Und wenn ihn im Kino wirklich keiner mehr sehen will, dann kann er ja immer noch Trauredner werden.
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1: Ich bin Katrin Müller. Bundeskanzler Friedrich Merz hat sich skeptisch zu einem möglichen Verbotsverfahren gegen die AfD geäußert. Die rechtlichen Hürden seien sehr hoch, sagte der Chef der CDU. Zudem lasse sich das Problem seiner Ansicht nach nicht durch ein Verbot der Partei lösen. Merz hatte die AfD nach ihrem Wahlsieg in Sachsen-Anhalt im Bundestag scharf angegriffen. In der Generaldebatte warf der CDU-Chef der Partei vor, demokratische Institutionen zu verachten und Deutschland destabilisieren zu wollen. Was vor der Wahl galt, gilt in diesem Punkt auch nach der Wahl. CDU, SPD, Grüne und Linke lehnen eine Zusammenarbeit mit der AfD in Sachsen-Anhalt weiterhin ab. Vertreter der vier Parteien haben Gesprächsangebote über eine Regierungsbildung ausgeschlagen.
2: Nach wie vor ist also offen, wie es politisch in Sachsen-Anhalt weitergeht. Wenn es keine Überläufer von anderen Fraktionen gibt, könnte die AfD wohl nur auf das BSW als möglichen Partner hoffen. Man sei grundsätzlich bereit, mit allen Parteien zu sprechen, sagte BSW-Spitzenkandidat Thomas Schulze zuletzt. Und er kritisierte die anderen Parteien, dass sie nicht dazu bereit sind. Die AfD gewann 39 der insgesamt 83 Mandate. Damit fehlen ihr für eine absolute Mehrheit 3 Stimmen. Tine Klimach, Nachrichtenredaktion.
1: Mit dem kommenden Jahr gibt's den Perso für alle, die wollen, auch digital. Am 2. Januar soll die DU-App für Smartphones scharf geschaltet werden. Bundesdigitalminister Carsten Wildberger hat sie in Berlin vorgestellt.
3: Grün-blau ist die App gehalten, mit einem schwarz-rot-goldenen Streifen an der Seite. Damit können sich deutsche Bürger quasi ihren Personalausweis-Zwilling aufs Handy laden. Perspektivisch dann auch andere Papiere, wie etwa den Führerschein. Der große Vorteil, es wird einfacher, sich online auszuweisen, ohne komplizierte Identverfahren. Direkt am 2. Januar geht es los mit 40 Anbietern, wie der Post, verschiedenen Banken und einigen Strom- und Telefonanbietern oder auch Hochschulen, Kommunen und Bundesländern. Tanja Wagner, Nachrichtenredaktion.
1: Stundenlanger Stillstand dort, wo normalerweise Zehntausende von Autos langfahren. Nach einem Sprengstoffverdacht an der deutsch-schweizerischen Grenze ist der Übergang Rheinfelden-Autobahn erst am Abend wieder geöffnet worden. Gefährliche Stoffe wurden aber nicht gefunden, hieß es von der Polizei. Deshalb konnte die Autobahn wieder freigegeben werden. Und das waren die Nachrichten mit Katrin Müller.
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4: Ja, Herbst ist angelaufen heute, wenn auch nur auf halber Kraft. Und morgen schaltet er sogar nochmal einen Gang zurück. Dann ganz entspannt, mal Sonne, mal Wolken, bei bis 22 Grad, durchgehend trocken. Jetzt über den Abend hier und da noch Regen möglich, klart dann aber im Laufe der Nacht langsam auf, kann nur hier und da mal nebelig werden.
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4: Nur Reste noch, die A42 Dortmund-Kamp-Lindfort haben wir zwischen Herne-Wanne und Gelsenkirchen-Schalke. Dichter Verkehr, 4 Minuten. Und A59 Köln Richtung Bonn zwischen Flughafen Köln-Bonn und Köln-Wahn. 1 Kilometer sind 8 Minuten. Gute Fahrt. Hallo, Sebastian Pulli hier, selbst aufgewachsen auf dem Dorf. Und ihr? Wo sind sie, die Dorfkinder? Im Wald, in den Mäulern verschiedener Wölfe. Nein, wir wissen, Dorf ist Lifestyle. Wie war der Spruch? Du kriegst das Dorf nicht aus dem Dorfkind und das Dorfkind nicht aus dem Dorf, weil der Bus nicht kommt. Atze Schröder, der hatte jetzt ein paar Auftritte in den Außenbezirken. Hört ihr gleich, was er darüber sagt.
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0: Rivers, Flüsse. Das ist was, was wir hatten auf dem Dorf.
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0: Na gut, es waren eher Bächlein. Ansonsten Schützenfest, viel tröstlichen Alkohol und ein Tinder-Zyklus, wo man nach dreimal Vision wieder am Anfang angekommen ist. Atze Schröder hatte vor einer Weile Auftritte im tiefsten Dorf. Da erzählt er jetzt von, während er da noch auf den Bus wartet.
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3: Ja, nee, ist klar. Ich habe ja letzte Woche zwei Open Airs gespielt. Einmal in Oldenburg auf dem Schlossplatz und dann im Rahmen des NRW-Festes auf dem Domplatz in Münster. Beides ein Riesenspaß. Die beste Veranstaltung war aber letzten Samstag und das war privat. Die Familie meiner Perle hat Wiedersehen gefeiert. Auch Nachbarn, Freunde, Bekannte meiner Perle waren dabei und haben so eine große Reunion-Party gemacht. Und zwar im Kreis Dithmarschen, nördlich von Wacken. Noch weit hinterm Nordostseekanal. Wenn ich jetzt sage, das war auf dem Dorf, dann ist das stark untertrieben. Das war nämlich so richtig auf dem Dorf. Um ehrlich zu sein, ich wusste gar nicht, dass man so in den Kalamuckis leben kann. Also dagegen ist das Sauerland Los Angeles, mindestens Manhattan. Also es heißt ja in der Schleswig-Holstein-Werbung immer, der echte Norden. Aber das war wirklich so. Im Prinzip Neues aus Büttenwader, aber das Original. Fuchs und Hase, das Musical. Ich glaube, die haben nicht mal einen Friedhof, die haben einen Geier. So ein richtiges Dorf war das. Echt, mit Dorfdeich, daneben eine Saufhütte und Achtung, sogar ein kleines Freibad. Am Tor zum Freibad hängt original ein Schild, wenn geschlossen, könnt ihr den Schlüssel bei Maggie abholen. Ich poste da gleich mal, sonst glaubt ihr mir nicht. Wie lautet die Bauernregel dazu? Ist die Viehzucht aufgegeben, heißt es vom Tourismusleben.
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1: Heute war in Teilen mal so ganz leicht angeusselt. Das lassen wir morgen direkt wieder. Kann noch hier und da ein bisschen regnen über den Abend, aber dann klart's auch auf. Über die Nacht kann nur ein bisschen nebelig werden. Und morgen gibt's dann wieder einen ganz entspannten Mix aus Sonne und Wolken bei bis 22 Grad.
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1: Achtung, die A42 ist dicht. Dortmund-Kamp-Lindfort zwischen Gelsenkirchen-Bismarck und Gelsenkirchen-Schalke nach einem Unfall komplett gesperrt. Da aktuell dichter Verkehr über 6 Minuten. Dann noch die weiteren Staumeldungen über 4 Minuten Wartezeit mindestens. A57 Nimwegen Krefeld zwischen Kreuz Mörs und Mörskapellen 1 Kilometer 25 Minuten. Und A59 Köln-Bonn zwischen Flughafen Köln-Bonn und Köln-Wahn dichter Verkehr 6 Minuten. Gute Fahrt, kommt gut durch. Sebastian Pulli hier und gleich gibt's, lang nicht mehr gehört, Stand By Me, allerdings nicht das Original, nicht der Klassiker von 61 von Ben E. King, sondern die 90er-Variante von For The Cause, die den Song nochmal aufgelegt haben mit der ganzen lebensbejahenden Konfetti-Energie einer überzuckerten Highschool-A-Cappella-Gruppe. Gibt's gleich hier, aber erstmal Kato and John, einen schönen Abend.
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0: Kennt ihr so Leute, wo man nicht sagen kann, ob die 24 oder 42 sind? So eine haben wir jetzt hier.
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0: Und zwar die Künstlerin LP, steht für Laura Pergolisi. Und es ist sehr interessant. Es gibt Quellen online, die sagen, sie ist geboren 1981. Und es gibt Quellen, die sagen, sie ist geboren 1968. Das heißt, Linda Pergolisi ist offenbar gleichzeitig 45 und 58 Jahre alt. Und wenn man sich dann Fotos von ihr anguckt, muss man sagen, ja, stimmt. Fakt ist, sie ist eine sehr gute Künstlerin, eine von denen, wo man merkt, die schreiben Songs, weil sie nicht anders können. Das hier ist eins dieser Lieder, hat eine Magie.

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1: Ich bin Katrin Müller. Nach einer Serie von Sabotageangriffen auf das Stromnetz in mehreren Bundesländern kommt der tatverdächtige 48-Jährige in Haft. Es wurde Haftbefehl gegen den Mann erlassen. Die Staatsanwaltschaft wirft ihm unter anderem das Herbeiführen einer Sprengstoffexplosion, die Störung öffentlicher Betriebe und die Zerstörung wichtiger Arbeitsmittel vor.
2: Der Verdächtige soll an mehreren Orten in Nordrhein-Westfalen, Brandenburg und Sachsen versucht haben, Stromleitungen in der Nähe von Kohlekraftwerken zu sabotieren. In einigen Fällen ist ihm das gelungen. Mit selbstgebauten Raketen soll er einen Draht über Hochspannungsleitungen geschossen haben. Mindestens zweimal kam es dadurch zu Kurzschlüssen und einzelne Blöcke von Kraftwerken wurden lahmgelegt. Der 48-Jährige soll Bekennerschreiben in seinem Namen verfasst haben. Sein Motiv: Umweltschutz, der Kampf gegen fossile Energieträger wie eben Kohlekraftwerke. Tine Klimach, Nachrichtenredaktion.
1: Bundeskanzler Friedrich Merz hat sich skeptisch zu einem möglichen Verbotsverfahren gegen die AfD geäußert. Die rechtlichen Hürden seien sehr hoch, sagte der CDU-Chef. Zudem lasse sich das Problem seiner Ansicht nach nicht durch ein Verbot der Partei lösen. Merz hatte die AfD nach ihrem Wahlsieg in Sachsen-Anhalt im Bundestag scharf angegriffen. In der Generaldebatte warf der CDU-Chef der Partei vor, demokratische Institutionen zu verachten und Deutschland destabilisieren zu wollen. Fahnen auf Halbmast nicht nur in Norwegen. Mit einem Trauerzug durch Oslo ist Norwegens verstorbener König Harald V. an seine letzte Ruhestätte geleitet worden. Der Abschied des vom Volk geliebten Monarchen verlief tränenreich.
3: Zehntausende Zuschauer verfolgten den Trauerzug vom Schloss zur Domkirche in Oslo. Andächtige Stille herrschte, als der Sarg von König Harald von einem Auto im Schritttempo durch die Stadt gezogen wurde. Hinter ihm gingen neben der Königsfamilie ein großer Teil des europäischen Hochadels. Sowohl Königin Mette-Marit als auch Kronprinzessin Ingrid Alexandra verdrückten Tränen. Aus Oslo, Julia Weschenbach.
1: Zum Fußball. Der VfB Stuttgart hat zum Auftakt der Champions League einen Heimsieg gefeiert. Dank eines Dreierpacks von Ermedin Demirovic gewann Stuttgart gegen Norwegens Meister Viking Stavanger mit 3:1. Der Stürmer erzielte seine Treffer schon vor der Pause in der 20., 26. und 32. Minute. Und das waren die Nachrichten mit Katrin Müller.
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4: Morgen früh ganz herbsttypisch eine schöne Suppe. Im Sinne von Nebel, den gibt es stellenweise über den Morgen, in der Nacht auch hier und da schon. Später aber dann morgen im Tagesverlauf ganz entspannt, mal Sonne, mal Wolken bei bis 22 Grad. Das wird schön. Jetzt über den Abend stellenweise noch nass, aber es klart langsam auf im Laufe der Nacht.
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4: Die A42 bleibt weiter gesperrt nach dem Unfall. Dortmund Richtung Kamp-Lintfort zwischen Gelsenkirchen-Bismarck und Schalke. Entsprechend Stau. Aktuell zwischen Herne-Wanne und Gelsenkirchen-Bismarck sind 10 Minuten obendrauf, Stand jetzt. A57 Nimwegen Krefeld haben wir noch zwischen Kreuz-Mörs und Mörs-Kapellen. Da 5 Minuten plus. Und A59 Köln Richtung Bonn zwischen Flughafen Köln-Bonn und Köln-Wahn. Dichter Verkehr 2 Minuten. Gute Fahrt, kommt gut an. Sebastian Pulli hier, ganz liebe Grüße an die Älteren bis Mittelalten, die in der Jugend mit Leidenschaft Musik gesucht und gehört haben und das dann irgendwann unter Alltag und Job und Kindern verloren haben. Wenn ihr früher Radiohead gehört habt, Bon Iver, die Smashing Pumpkins, die Strokes, die richtig coole 90er, 2000er in die Ecke, wenn ihr einen neuen Indie-Musiker kennen solltet aktuell, dann ist das Somba. Der hat die nämlich auch alle gehört und deren Geist scheint dann auch in seiner Musik durch. Gibt's jetzt mit Homewrecker Somba. Schönen Abend euch.
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0: Technologie. Und da sind wir beim neuen iPhone. Hat Apple vorgestellt, ist diesmal faltbar. Ich bin auch eingeklappt beim Preis.
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0: Je nach Speicher 2.300 Euro. Da kann ich bestimmt viermal von tanken gehen. Also Entschuldigung. Untere Mittelschicht kann nur Samsung Galaxy aus der A-Reihe. Ist auch super. Kann man nur im Starbucks nicht so gut mit beeindrucken.
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3: So ein neues iPhone ist auch so spannend wie der Speiseplan in der Kantine, oder? Ich meine, da gibt's ja auch immer das Gleiche. Obwohl in der Kantine bleiben wenigstens die Preise gleich. Ganz ehrlich, da muss doch mal was Neues kommen, statt immer nur noch eine Kamera mehr auf der Rückseite. Keine Ahnung, mach das Ding doch mal rund statt eckig. Als Logo mal statt Apfel eine Birne oder eine Papaya. Und mach richtig geile neue Funktionen, was Praktisches so. Na, wenn du deine Kaffeetasse da drauf stellst, dann wärmt das Handy die von unten. Ey, nie wieder kalter Kaffee, Wahnsinn. Oder Siri mit einem holländischen Akzent. Oder baut so einen kleinen Minisauger ein. Wenn du dir abends auf der Couch so Chips reinpfeifst, dann kannst du einfach die Krümel vom Shirt wegsaugen. Guck mal, ich überlege hier 30 Sekunden und mir fällt mehr ein als ganz Silicon Valley. Naja gut, den Spaß muss jetzt noch einer bauen, aber die Idee ist ja wohl schon mal die halbe Miete. So ein paar Platinen zusammenlöten, das werden die ja wohl auch hinkriegen. Ich kann ja nicht alles machen. Also immer dran denken, das H in iPhone, das steht für Höfer.
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1: In der Nacht später und für den Tagesstart morgen so ein atmosphärischer Herbstnebel stellenweise, aber der klart im Laufe des Tages morgen auf und dann haben wir einen wirklich schönen Sonne-Wolken-Mix bei bis 22 Grad, sehr entspannt. Heute über den Abend hier und da noch nass.
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1: Achtung, es gibt einen Falschfahrer auf der A59 Dienstlaken-Duisburg zwischen Dienstlaken-West und Duisburg-Walsum. Da nicht überholen und möglichst weit rechts fahren. Nochmal A59 Dienstlaken-Duisburg zwischen Dienstlaken-West und Duisburg-Walsum. Ein Falschfahrer. Dann haben wir eine Autobahnsperrung, die A42 Dortmund-Kamp-Lindfort. Die ist dicht zwischen Gelsenkirchen-Bismarck und Schalke. Da hat es einen Unfall gegeben, entsprechend Stau auf der Strecke. Aktuell zwischen Herne-Wanne und Gelsenkirchen-Schalke dichter Verkehr 9 Minuten. Und A57 Nimwegen Richtung Krefeld zwischen Kreuz Mörs und Mörskapellen 1 Kilometer, da 25 Minuten länger. Eine gute Fahrt, kommt gut durch. Oh, Sebastian Pulli hier, kurz nach 11:30, ne? Müde Uhrzeit, wo die Augen schon 11:30 sind. Deshalb hier auch ein Musiker, der so singt, als hätte der die Augen vor dem Mikrofon auch durchgehend 11:30 geschlossen. Immer voll drin, immer 11:30 traurig. Und voll leidenschaftlich. James Arthur gibt's jetzt für euch. Impossible.
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0: nach wie vor wunderschön. Phil Collins, also das Lied ist wunderschön, er auch ganz gut. Die beste aller Bienen hat Geburtstag heute. Maja ist 50 geworden.
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0: Die Biene Maja. Die Serie aus den 70ern mit den leicht ausgewaschenen Farben, die dafür gesorgt hat, dass ich bis heute panische Angst vor Frauen mit dem Namen Thekla habe. Ja, gratulieren wir doch mal.
2: Guckt haben wir das früher als Kinder? Klar, der Willi, den fand ich immer geil. Dass der immer blöde Sprücheauflage hatte.
3: Vor mir müssen Sie keine Angst haben. Ich bin doch nur der Willi, der Freund von Maja.
4: Ich höre nur die Tonis mit meinen Kindern. Die spielen dann Lieder und die Geschichten von Biene Maja.
5: Biene Maja, die war der Hauptcharakter. Ich fand die toll.
6: Wer ist Maja? Bin ich die Maja? Und warum habt ihr mich denn Maja genannt?
7: Hm? Ja, liebe Biene Maja, alles Liebe zu deinem 50. Geburtstag. So jung kommen wir nicht mehr zusammen.
8: Alles Gute zum Geburtstag, Maja.
9: Herzlichen Glückwunsch, Biene Maja.
10: Herzlichen Glückwunsch, Biene Maja. Woo.
11: Ich wünsche dir einen schönen Geburtstag.
0: Ist ausgerichtet, vielen Dank. Sie macht sich sicher so einen richtig schönen Wellness-Tag in einem ganz, ganz edlen Insektenhotel. Kommt gut durch die Nacht.

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2: Ich bin Katrin Müller. Nach einer Serie von Sabotageangriffen auf das Stromnetz in mehreren Bundesländern kommt der tatverdächtige 48-Jährige in Haft. Es wurde Haftbefehl gegen den Mann erlassen. Die Staatsanwaltschaft wirft ihm unter anderem das Herbeiführen einer Sprengstoffexplosion, die Störung öffentlicher Betriebe und die Zerstörung wichtiger Arbeitsmittel vor. Was vor der Wahl galt, gilt in diesem Punkt auch nach der Wahl. CDU, SPD, Grüne und Linke lehnen eine Zusammenarbeit mit der AfD in Sachsen-Anhalt weiterhin ab. Vertreter der vier Parteien haben Gesprächsangebote über eine Regierungsbildung ausgeschlagen.
3: Nach wie vor ist also offen, wie es politisch in Sachsen-Anhalt weitergeht. Wenn es keine Überläufer von anderen Fraktionen gibt, könnte die AfD wohl nur auf das BSW als möglichen Partner hoffen. Man sei grundsätzlich bereit, mit allen Parteien zu sprechen, sagte BSW-Spitzenkandidat Thomas Schulze zuletzt. Und er kritisierte die anderen Parteien, dass sie nicht dazu bereit sind. Die AfD gewann 39 der insgesamt 83 Mandate. Damit fehlen ihr für eine absolute Mehrheit 3 Stimmen. Tine Klimach, Nachrichtenredaktion.
2: Mit dem kommenden Jahr gibt's den Perso für alle, die wollen, auch digital. Am 2. Januar soll die DU-App für Smartphones scharf geschaltet werden. Bundesdigitalminister Carsten Wildberger hat sie in Berlin vorgestellt.
4: Grün-blau ist die App gehalten, mit einem schwarz-rot-goldenen Streifen an der Seite. Damit können sich deutsche Bürger quasi ihren Personalausweis-Zwilling aufs Handy laden. Perspektivisch dann auch andere Papiere, wie etwa den Führerschein. Der große Vorteil: Es wird einfacher, sich online auszuweisen, ohne komplizierte Identverfahren. Direkt am 2. Januar geht es los mit 40 Anbietern, wie der Post, verschiedenen Banken und einigen Strom- und Telefonanbietern oder auch Hochschulen, Kommunen und Bundesländern. Tanja Wagner, Nachrichtenredaktion.
2: Zum Fußball. Der VfB Stuttgart hat zum Auftakt der Champions League einen Heimsieg gefeiert. Dank eines Dreierpacks von Ermedin Demirovic gewann Stuttgart gegen Norwegens Meister Viking Stavanger mit 3:1. Der Stürmer erzielte seine Treffer schon vor der Pause in der 20., 26. und 32. Minute.
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5: Es lockert sich so langsam auf. Es regnet nur noch ab und an jetzt in der Nacht und in den frühen Morgenstunden 11 bis 7 Grad. Der Tag heute startet dann erstmal neblig, dann lockert es aber auch hier auf und es bleibt trocken tagsüber heute bis 22 Grad. Morgen ähnlich warm, hier kann es dann aber ab und an regnen.
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6: A33 Bielefeld-Brilon zwischen Paderborn-Schloss Neuhaus und Paderborn-Elsen. 1 Kilometer Stau, 5 Minuten Zeitverlust. Und A42 Dortmund-Kamp-Lindfort zwischen Herne-Wanne und Gelsenkirchen-Bismarck. 1 Kilometer stockender Verkehr, 16 Minuten Verzögerung. Wir wünschen allen unterwegs gute Fahrt.
5: Einen wunderschönen Donnerstag wünsche ich euch, denn der ist jetzt angebrochen, auch wenn es noch richtig früh ist. Kommt gut durch die Nacht mit uns und passt auf euch auf.
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5: Und das hier ist jetzt Musik von Temper City, das ist Self-Aware.

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1: Einige Wolken sind noch unterwegs jetzt in der Nacht, aber regnen soll es jetzt nicht mehr so viel. Zum Morgen hin bildet sich dann Nebel, 11 bis 7 Grad nachts und in den frühen Morgenstunden. Tagsüber heute dann freundlich und warm, bis 22 Grad und trocken. Der Freitag wird dann wieder bewölkter, es kann auch mal regnen, bis 22 Grad auch hier.
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2: Zurzeit liegen uns keine Meldungen vor. Wir wünschen allen unterwegs gute Fahrt.
1: Hallo zusammen, hier spricht eure akustische Begleitung durch diese Nacht. Egal, ob ihr gerade auf der Arbeit hängt in der Nachtschicht oder nicht pennen könnt, wir sind bei euch und versorgen euch mit ganz viel Musik. Los geht's.
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1: Und den Anfang macht die großartige Adele, das ist Set Fire to the Rain.

0: Okay, Momente, in denen du dich so richtig alt fühlst, wenn du hörst, dass die Biene Maya gestern 50 geworden ist. Vor 50 Jahren lief die erste Folge im deutschen Fernsehen. Wir haben uns gefragt, wie sieht das Leben einer Biene aus mit stolzen 50 Jahren? Der Kollege Markus Steinacker gratuliert jetzt nachträglich zum Geburtstag.
1: Bienen ab 50 sind wie Menschen ab 50. Ihre Lieblingsbeschäftigung? Vom Küchenfenster aus die Nachbarschaft kontrollieren.
2: Was ist denn das? Draußen am Blütenblatt krabbelt irgendwas rum?
1: Fliegt man raus, um der Jugend Werte wie Höflichkeit und Respekt beizubringen?
2: Guten Morgen! Hallo, ich hab guten Morgen gesagt.
1: Eine Frechheit, kein Respekt vor dem Alter. Und man muss der Jugend auch ständig die Welt erklären, das mit dem Bestäuben.
2: Wenn wir das nicht machen würden, könnte aus einer Blüte nie eine Frucht werden. Habt ihr das verstanden, ja?
1: So, und Nächte durchfeiern ist ab 50 auch nicht mehr. Noch bevor auf der Party der Honigschnaps ausgepackt wird, will der Best Bienen Buddy schon nach Hause.
3: Ich kann nicht mehr.
1: Ja, und auf einen Filmriss mit 50 hat auch keine Biene Bock. Der Filmriss kommt ja altersbedingt auch von alleine.
4: Ich bin nicht ganz richtig im Kopf. Was heißt das im Kopf?
1: Und während du so drüber nachdenkst, bist du als Biene wie auch als Mensch, zack, schon wieder auf der Couch eingepennt.
2: Oh nein, was machen wir nur, Flip, was machen wir nur?
1: Ja, aufwecken und ganz gemütlich im kleinen Kreis mit all den anderen halbtoten Insekten feiern.
5: Momentchen mal, das ist ein Irrtum, die kleine Biene ist nicht tot.
6: Macht nichts, die stirbt schon noch.
1: Also feiern mit denen, die noch am Leben sind.
2: Du frecher Kerl!
1: War nur ein Scherz. Alles Gute zum 50.
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1: Ich bin Katrin Müller. Nach einer Serie von Sabotageangriffen auf das Stromnetz in mehreren Bundesländern kommt der tatverdächtige 48-Jährige in Haft. Es wurde Haftbefehl gegen den Mann erlassen. Die Staatsanwaltschaft wirft ihm unter anderem das Herbeiführen einer Sprengstoffexplosion, die Störung öffentlicher Betriebe und die Zerstörung wichtiger Arbeitsmittel vor.
2: Der Verdächtige soll an mehreren Orten in Nordrhein-Westfalen, Brandenburg und Sachsen versucht haben, Stromleitungen in der Nähe von Kohlekraftwerken zu sabotieren. In einigen Fällen ist ihm das gelungen. Mit selbstgebauten Raketen soll er einen Draht über Hochspannungsleitungen geschossen haben. Mindestens zweimal kam es dadurch zu Kurzschlüssen und einzelne Blöcke von Kraftwerken wurden lahmgelegt. Der 48-Jährige soll Bekennerschreiben in seinem Namen verfasst haben. Sein Motiv: Umweltschutz, der Kampf gegen fossile Energieträger wie eben Kohlekraftwerke. Tine Klimach, Nachrichtenredaktion.
1: Bundeskanzler Friedrich Merz hat sich skeptisch zu einem möglichen Verbotsverfahren gegen die AfD geäußert. Die rechtlichen Hürden seien sehr hoch, sagte der CDU-Chef. Zudem lasse sich das Problem seiner Ansicht nach nicht durch ein Verbot der Partei lösen. Merz hatte die AfD nach ihrem Wahlsieg in Sachsen-Anhalt im Bundestag scharf angegriffen. In der Generaldebatte warf der CDU-Chef der Partei vor, demokratische Institutionen zu verachten und Deutschland destabilisieren zu wollen. Fahnen auf Halbmast nicht nur in Norwegen. Mit einem Trauerzug durch Oslo ist Norwegens verstorbener König Harald V. an seine letzte Ruhestätte geleitet worden. Der Abschied des vom Volk geliebten Monarchen verlief tränenreich.
3: Zehntausende Zuschauer verfolgten den Trauerzug vom Schloss zur Domkirche in Oslo. Andächtige Stille herrschte, als der Sarg von König Harald von einem Auto im Schritttempo durch die Stadt gezogen wurde. Hinter ihm gingen neben der Königsfamilie ein großer Teil des europäischen Hochadels. Sowohl Königin Mette-Marit als auch Kronprinzessin Ingrid Alexandra verdrückten Tränen. Aus Oslo, Julia Weschenbach.
1: Zum Fußball. Der VfB Stuttgart hat zum Auftakt der Champions League einen Heimsieg gefeiert. Dank eines Dreierpacks von Ermedin Demirovic gewann Stuttgart gegen Norwegens Meister Viking Stavanger mit 3:1. Der Stürmer erzielte seine Treffer schon vor der Pause in der 20., 26. und 32. Minute.
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4: Die Schauer klingen so langsam ab und es bleibt dann meist trocken in der Nacht, 11 bis 7 Grad. Zum Morgen hin kann es dann neblig werden. Wenn der sich dann verzieht, kommt aber auch die Sonne raus heute tagsüber. Nach Regen sieht es nicht aus, heute bis 22 Grad. Morgen auch bis 22 Grad, dazu mehr Wolken und mehr Regen.
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5: Zurzeit liegen uns keine Meldungen vor. Wir wünschen allen unterwegs gute Fahrt.
4: Es ist noch richtig früh an diesem Donnerstag, aber ganz ehrlich, komm jetzt. Der Tag noch und dann noch der Freitag und dann ist eigentlich auch schon wieder Wochenende. Wir haben es also bald geschafft. In diesem Sinne, haltet durch und kommt gut durch die Nacht mit uns.
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4: Und das hier ist Musik von der großartigen Holly Humberstone. Der Song heißt To Love Somebody.

0: Und da denkt man sich so, toll, ich bin auch schon oft Aufzug gefahren, aber ich bin nicht weltberühmt geworden. Woran liegt das? Ich weiß es nicht. Vermutlich fehlt mir einfach das Charisma der Elevator Boys. Die haben ja mit so lustigen Videos in Aufzügen angefangen auf Social Media und gehen inzwischen einfach komplett steil, auch international, auch in Sachen Musik und Film alles. Die fünfköpfige Truppe hat vor kurzem ja den Film Back to the 90s rausgebracht. Da spielen sie eine fiktive Boyband und landen aus Versehen wieder in den 90ern und müssen da irgendwie so einen Weg rausfinden. Und passend zum Film gibt's auch den Soundtrack von den Elevator Boys. 1995 heißt der Song. Der wurde jetzt nicht nur von irgendwem geschrieben, sondern tatsächlich von Gary Barlow himself, Leadsänger der Boyband Take That. Und wir haben uns die Elevator Boys natürlich ins Studio geholt und haben mit ihnen über diese neue Zusammenarbeit gequatscht.
1: Das war schon sehr krass. Also er ist eine absolute Ikone. Wir hatten dann die Ehre, auch mal einen Call mit ihm machen zu können und irgendwie über den Song zu quatschen. Und er kam eben ja, mit dem Song hervor und wir durften ihn auch einsingen. Wir haben den Titelsong gesungen, den er geschrieben hat. So irgendwie sehr Full Circle Moment.
0: Das glaube ich. Ist natürlich auch eine mega krasse Erfahrung, mit so einem Star einen Song zu machen. Und deswegen ein bisschen nervös waren sie schon.
2: Zumindest so nervös, dass ich mich in der Endszene leider komplett vertanzt habe. Und das hat es auch leider mit reingeschafft in den Film, wenn man ein bisschen drauf achtet.
3: Aber Gary hat uns auch von vornherein im Hinblick auf den Song ein gutes Gefühl gegeben. Also die Calls, die wir mit dem hatten, die Anrufe, die Telefonate waren, da gesagt, ey, das macht ihr schon, Jungs. Und dementsprechend, glaube ich, hat er uns auch schon den Rücken gestärkt, den Song bestmöglich zu performen. Und ich glaube, er war auch happy damit. Dementsprechend kann man jetzt gut und stolz darauf zurückschauen.
0: Hervorragend. So, wir hören jetzt mal rein in diesen Song zu ihrem Film Back to the 90s. Hier sind die Elevator Boys mit 1995.
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1: Es lockert sich so langsam auf. Es regnet nur noch ab und an jetzt in der Nacht und in den frühen Morgenstunden 11 bis 7 Grad. Der Tag heute startet dann erstmal neblig, dann lockert es aber auch hier auf und es bleibt trocken tagsüber heute bis 22 Grad. Morgen ähnlich warm, hier kann es dann aber ab und an regnen.
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2: A42 Dortmund-Kamp-Lindfort zwischen Oberhausen-Zentrum und Oberhausen-Buschhausen. 1 Kilometer Stau. Wir wünschen allen unterwegs gute Fahrt.
1: Hallo zusammen, es ist mitten in der Nacht. Wir sind trotzdem wach und begleiten euch in diesen frühen Donnerstag rein. Ich hoffe, euch geht's gut. Egal, wo ihr gerade seid, schön, dass ihr zuhört. Und hallo zusammen und ich finde, man kann jetzt auch schon guten Morgen sagen, oder? Ja, ich finde schon guten Morgen.
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1: Das hier ist Musik von Owl City, Fireflies. Fireflies, das sind ja Glühwürmchen. Und ich mag den Song deswegen so sehr, weil das, was ihr gerade schon im Hintergrund hört, ne, das klingt wirklich so, als würden Glühwürmchen Geräusche machen, oder? Also wenn die Musik machen könnten, dann würden die auf jeden Fall so klingen.

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0: Ja. 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Ach so, und das Ganze ist für den guten Zweck, Leute. Für Kinder und Familien in NRW, die in Not geraten sind. Also wenn es geht, lasst doch bitte eine kleine Spende da. Das Geld kommt da an, wo es ganz dringend gebraucht wird.
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1: Ich bin Katrin Müller. Heute Vormittag gibt es wieder einen deutschlandweiten Probealarm. Dabei soll getestet werden, ob Handys, Apps und Sirenen wie vorgesehen funktionieren. Und es geht um die richtige Vorbereitung für mögliche Katastrophen.
2: Selbst ohne eine Warn-App und auch wenn das Smartphone auf stumm geschaltet ist, ertönt ein schriller Ton, sobald der Alarm ausgelöst wird und alles funktioniert. Neu ist beim Warntag diesmal, dass über Cell Broadcasting auch eine Endwarnung gesendet werden soll. Über dieses System können alle eingeschalteten und halbwegs modernen Handys erreicht werden, wenn nötig auch nur in bestimmten Funkzellen. In den vergangenen Jahren hat nicht alles reibungslos funktioniert. Beim Probealarm heute soll es besser laufen. Jan-Henner Reit zur Nachrichtenredaktion.
1: RWE-Chef Markus Kreber fordert nach einer Serie von Sabotageangriffen auf das Stromnetz in mehreren Bundesländern einen besseren Schutz kritischer Infrastruktur. Wir müssen aus den Erfahrungen auch die Lehren ziehen, und zwar schnell, so Kreber. Die Bedrohungslage der Gesellschaft und der lebensnotwendigen kritischen Infrastruktur durch hybride Angriffe könne nicht mehr mit Regeln und bürokratischen Prozessen aus Friedenszeiten bewältigt werden. Nach der Serie von Sabotageangriffen auf das Stromnetz hatte die Polizei einen verdächtigen 48-Jährigen festgenommen. Apple hat am Abend unserer Zeit wieder neue Produkte vorgestellt. Der Konzern steigt ins Geschäft mit aufklappbaren Smartphones ein. Es gibt ein neues aufklappbares iPhone Duo und noch so einige andere Neuheiten.
3: Das neue iPhone Duo ist ungefähr so groß wie ein Reisepass, auf- und zugeklappt, und es hat Displays innen und außen. Mit knapp 2.300 Euro ist es das bisher teuerste iPhone-Modell. Auch das neue iPhone 18 Pro ist jetzt auf dem Markt. Es macht bessere Bilder, die nicht manipuliert werden können. In Zeiten von KI-Fakes besonders wichtig. Auch das iPhone 18 Pro ist deutlich teurer als das Vorgängermodell. Die iPhone 18 Standard-Version kommt erst im Frühjahr auf den Markt. Aus den USA, Tina Eck.
1: Zum Fußball. Der VfB Stuttgart ist erfolgreich in die Champions-League-Saison gestartet. Die Schwaben setzen sich gegen den norwegischen Verein Viking Stavanger mit 3:1 durch. Alle drei Treffer für Stuttgart erzielte Ermedin Demirovic.
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4: Einige Wolken sind noch unterwegs jetzt in der Nacht, aber regnen soll es jetzt nicht mehr so viel. Zum Morgen hin bildet sich dann Nebel, 11 bis 7 Grad nachts und in den frühen Morgenstunden. Tagsüber heute dann freundlich und warm, bis 22 Grad und trocken. Der Freitag wird dann wieder bewölkter, es kann auch mal regnen, bis 22 Grad auch hier.
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5: A42 Dortmund-Kamp-Lindfort. Zwischen Oberhausen-Zentrum und Oberhausen-Buschhausen 1 Kilometer Stau. Wir wünschen allen unterwegs gute Fahrt.
4: Guten Morgen zusammen. Es ist noch sehr früh und ich finde, das ist der perfekte Zeitpunkt, um einfach mal über Essen zu reden. Und nicht nur über irgendein Essen, sondern über Suppen. Wie steht ihr denn eigentlich zu Suppen? Wir haben hier in der Redaktion seit Tagen einen Streit darüber. Die einen sagen, liebe ich, die anderen sagen, ja. Und was gibt's